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1: Weiter auf Kriegskurs gegen den Rest der Welt. Kritiker warnen, Donald Trump bringt die Welt an den Rand einer Katastrophe. Ein Kommentar von Thilo Gräser. Was von US-Präsident Donald Trump und Israels Premierminister Benjamin Netanyahu als Blitzkrieg gegen den Iran nach dem US-Motto Shock and Awe, Schock und Furcht gedacht schien, dauert nun schon mehr als 5 Wochen. Der Iran wehrt sich standhaft und überrascht Trump damit anscheinend so, dass er zu immer brutaleren Drohungen gegen Teheran greift. Erst will er das Land in die Steinzeit zurückbomben und nun will er es gar ganz auslöschen, falls es nicht macht, was er erwartet. Es mögen verbale Ausraster eines außer Kontrolle geratenen US-Präsidenten sein, die nichts mit der Realität zu tun haben. Schon das frühere Vorhaben, Vietnam, Zitat, in die Steinzeit zurückzubomben, Zitat Ende, US-General Curtis E. LeMay, scheiterte und endete mit der Niederlage der USA samt panischem Rückzug aus Saigon Ende April 1975. Doch Trumps Ausfälle stehen für eine neue, ungeschminkte US-Politik in der Welt, die sich an keinerlei Verträge, internationale Regeln oder verbindliche Institutionen wie die UNO hält. Es ist ein Kurs, der unter dem Motto America First die Weltordnung zerstört und versucht, jene Länder unter Kontrolle zu bringen, die sich bisher US-Interessen verweigerten. Und mag diese Politik am Ende auch an der Realität scheitern, den Preis dafür zahlen nicht Trump und jene, die hinter ihm stehen und ihn mutmaßlich benutzen. Den bezahlen all die Menschen im Iran, in der Region Westasien und anderswo auf der Welt, die nicht verantwortlich dafür sind. Und das viel zu oft mit ihrem Leben. Zitat: Zwei Verrückte spielen Gott. Zitat Ende. So hat der US-Ökonom Jeffrey Sachs kürzlich das Treiben Trumps und Netanyahus kommentiert. Die beiden würden gemeinsam einen mörderischen Angriffskrieg gegen den Iran, eine Nation mit 90 Millionen Einwohnern, führen und seien dabei, Zitat, im Griff dreier sich verstärkender Pathologien. Zitat Ende. Zitat: Die erste ist die Persönlichkeit. Beide sind bösartige Narzissten. Die zweite ist die Arroganz der Macht. Männer, die Macht besitzen, nukleare Vernichtung zu befehlen und infolgedessen keinerlei Zurückhaltung empfinden. Die dritte und gefährlichste von allen ist religiöser Wahn. Zwei Männer, die glauben und denen täglich von ihrem Umfeld gesagt wird, dass sie Messiasse sind, die Gottes Werk tun. Zitat Ende. Jede dieser Pathologien verschärfe die anderen, sodass sie gemeinsam die Welt in eine beispiellose Gefahr bringen, so Sachs. Das Ergebnis sei, Zitat, eine Verherrlichung der Gewalt, wie man sie seit den Nazi-Führern nicht mehr gesehen hat. Zitat Ende. Er zeigt in seinem Text, wie das jeweilige Umfeld von Trump und Netanyahu deren Kurs noch stützen und befördern. Für den Ökonomen steht die Frage, Zitat, ob die wenigen Erwachsenen dieser Welt, verantwortungsbewusste Staats- und Regierungschefs, die sich weiterhin dem Völkerrecht verpflichtet fühlen und bereit sind, dies auch zu sagen, sie zügeln können. Es wird nicht einfach sein, aber sie müssen es versuchen. Zitat Ende. Durchsetzung der eigenen Macht untergraben. Der US-Politologe John Mersheimer sieht keine Anzeichen für ein baldiges Ende des US-israelischen Krieges gegen den Iran. Das erklärte er in einem Gespräch mit dem Journalisten Steve Clemens vom Sender Al Jazeera English, das am Montag veröffentlicht wurde. Mersheimer glaubt nicht, Zitat, dass dieser Krieg irgendeinen Einfluss auf die Machtverteilung im internationalen System haben wird. Zitat Ende. Die USA würden damit aber ihre eigenen Möglichkeiten untergraben, ihre Macht zu projizieren und auszuüben, so der renommierte Politologe. Das geschehe, indem sie die dafür notwendigen internationalen Institutionen, das Völkerrecht und die Verbündeten, alle von den USA gegründet und geprägt, missachten und diesen Schaden zufügen. Der Krieg gegen den Iran sei, Zitat, katastrophal, Zitat Ende, weil er die Fähigkeit der USA untergrabe, ihre Macht auszuüben. Die Macht eines Landes basiere auf den Grundpfeilern Reichtum und Bevölkerungsgröße, die zum Aufbau mächtiger Streitkräfte genutzt würden, erklärte Mersheimer. Tatsache sei, dass die USA in der Lage seien, sich, Zitat, ziemlich arrogant und rücksichtslos, Zitat Ende, zu verhalten. Das werde keinerlei Auswirkungen auf diese materiellen Faktoren der Macht haben. Der Politologe verwies dabei auf das Beispiel Vietnamkrieg, Die dabei erlittene, Zitat, vernichtende Niederlage, Zitat Ende, der USA habe keinerlei Auswirkungen auf das internationale Kräfteverhältnis gehabt. Zitat, die Vereinigten Staaten waren nicht weniger mächtig. Wir hatten infolge des Krieges nicht weniger Menschen, weniger Reichtum und ein schwächeres Militär. Zitat Ende. Die, Zitat, törichte Außenpolitik, Zitat Ende, Trumps schwäche nur die Möglichkeiten der USA, ihre Macht wie bisher zu projizieren und auszuüben. Die USA würden eigentlich die internationalen Institutionen und das Völkerrecht brauchen, was der derzeitige US-Präsident als Unilateralist aber nicht so sehe. Mersheimer meint, dass die USA die drei für sie wichtigen strategischen Regionen, Europa, Ostasien und die Region um den Persischen Golf, nicht verlassen würden, auch wenn Trump so etwas andeute. Zugleich seien die USA kein unabhängiger Akteur, der ohne Verbündete auskomme. Der Politologe bezeichnete die Behauptungen aus den USA und Israel, wonach der Iran eine große und ernsthafte Bedrohung für die Stabilität im Nahen Osten und für die USA seien, als Zitat Unsinn. Zitat Ende. Zitat: Die größte Bedrohung für die Instabilität im Nahen Osten sind die Vereinigten Staaten, die eng mit Israel zusammenarbeiten. Der Iran hat keinen Krieg begonnen. Soweit ich das beurteilen kann, ist er seit Jahrhunderten kein besonders aggressives Land. Das Land im Nahen Osten, das äußerst aggressiv ist, ist Israel. Das Land, das in Gaza Völkermord begangen hat, ist nicht der Iran, sondern Israel und wir waren mitschuldig. Das heißt, die Vereinigten Staaten sind mitschuldig an diesem Völkermord. Zitat Ende. Der Krieg gegen den Iran habe die Situation erheblich verschlimmert. Aus Sicht Mersheimers wurde damit die Welt an den wirtschaftlichen Abgrund gebracht und der internationalen Wirtschaft großer Schaden zugefügt. Je länger der Krieg dauere, desto mehr Schaden entstünde. Die USA und Israel würden, Zitat, die ganze Welt an den Rand einer Katastrophe, Zitat Ende, bringen. Kein Sieg im Blitzkrieg. Die anfängliche Shock-and-Awe-Strategie, die einst gegen den Irak erprobt wurde, sei gegen den Iran gescheitert. Der angestrebte schnelle Sieg sei ausgeblieben und stattdessen werde nun ein Zermürbungskrieg geführt. Zitat, und in diesem Krieg, in dem wir uns nun befinden, haben die Iraner fast alle Trümpfe in der Hand, nicht wir, und deshalb befinden wir uns in einer verzweifelten Lage. Zitat Ende. Auf die Frage von Moderator Clemens nach der Sicht Chinas auf den Krieg gegen den Iran sagte Mersheimer, es könne sich um einen, Zitat, Glücksfall, Zitat Ende, für Peking handeln. Die USA seien dadurch gezwungen, sich von Ostasien abzuwenden und ihre Eindämmungsstrategie gegen China abzuschwächen. Zugleich nehme dessen weltweiter Einfluss zu, weil es sich als, Zitat, verantwortungsbewusster Akteur, Zitat Ende, zeige. Zitat, die Chinesen wirken wie die Erwachsenen im Raum. Zitat Ende. Bei den USA würden sich dagegen viele, selbst Verbündete, fragen, ob sie noch, Zitat, bei klarem Verstand sind. Zitat Ende. Der Wunsch von Golfstaaten wie Saudi-Arabien oder den Vereinigten Arabischen Emiraten, VAE, an die USA und Israel den Krieg auszuweiten und Iran zu besiegen, bezeichnete der Politologe als, Zitat, töricht. Zitat Ende. Wenn der Krieg eskaliere, bestünde, Zitat, eine sehr große Wahrscheinlichkeit, dass die Vereinigten Arabischen Emirate und Saudi-Arabien als funktionierende Gesellschaften zerstört werden. Zitat Ende. Der Iran könne deren Lebensgrundlagen wie die Entsalzungsanlagen und die Energieinfrastruktur angreifen. Die Golfstaaten sollten sich stattdessen dafür einsetzen, den Krieg durch Verhandlungen zu beenden. Krieg für Kontrolle der Rohstoffversorgung. Wie weitreichend die Folgen des Krieges gegen den Iran sind, hat der US-amerikanische Ökonom Michael Hudson in einem am 1. April veröffentlichten Gespräch mit dem norwegischen Politologen Glenn Deason verdeutlicht. Er sieht den Krieg wegen der weltweiten Auswirkungen vor allem im Rohstoff- und Energiebereich sowie bei der Düngemittelversorgung als, Zitat, Dritten Weltkrieg, Zitat Ende, an. Es handele sich nicht einfach nur um einen Krieg gegen den Iran, sondern um einen, bei denen es den USA darum gehe, Zitat, durch die Kontrolle des Öls einen Engpass für die gesamte Weltwirtschaft aufrechtzuerhalten, denn jeder braucht es, Zitat Ende. Das sei auch das Ziel des Überfalls auf Venezuela gewesen. Sie würden versuchen zu verhindern, dass ein anderes souveränes Land Öl ohne die Kontrolle der USA exportiere. Dazu würden auch Sanktionen verhängt, wie gegen Venezuela, den Iran und auch Russland. Die Orte, an denen die Verbündeten der USA Öl beziehen können, stünden unter US-Kontrolle. Darum gehe es bei dem Konflikt um die Straße von Hormuz. Bei dem Krieg gegen den Iran gehe es nicht um dessen angebliche Versuche, eine Atombombe zu bauen oder um Teherans Außenpolitik. Zitat: Dieser ganze Kampf ist also ein Versuch, Öl und die Kontrolle über dessen Exporte zu nutzen, genauso wie Donald Trump seine Zollpolitik genutzt hat, indem er sagte, wir werden Chaos in euren Volkswirtschaften verursachen, wenn ihr nicht zustimmt, das zu tun, was US-Diplomaten von euch verlangen. Zitat Ende. Trump wolle den langjährigen Versuch der USA seit 2003 beenden, die Kontrolle über das gesamte Öl der OPEC-Staaten und der arabischen Scheichtümer zu erlangen. Doch der Iran widersetze sich bisher und fordere den Rückzug der USA aus dem Nahen Osten und auch aus Israel, dem, Zitat, größten Militärstützpunkt, Zitat Ende, der USA in der Region. Das werde aber nicht geschehen und selbst wenn es passieren würde, seien die Schäden für die Weltwirtschaft inzwischen immens. Die Welt stehe vor der schwersten Depression seit der Weltwirtschaftskrise in den 1930er Jahren, schätzte der Ökonom ein. Es gebe keinen Weg, das zu verhindern, fügte er hinzu. Hudson sieht in Trumps Politik keinen Bruch zu der seiner Vorgänger. Zitat: Es hat überhaupt keine Veränderung gegeben und Sie werden feststellen, dass kein einziger ehemaliger Präsident, weder Biden noch Obama noch einer der beiden George Bushs, kein einziger Präsident Donald Trump und sein Handeln kritisiert hat. Zitat Ende. Auch die europäischen Politiker würden nicht widersprechen, selbst wenn einige den Luftraum ihrer Länder für US-Militärflugzeuge sperren. Sie würden weiter an den Sanktionen gegen den Iran und Russland festhalten und niemand würde Trump öffentlich als Kriegsverbrecher bezeichnen. Krieg gegen die Zivilisation. Der Ökonom machte gegenüber diesen darauf aufmerksam, dass der Iran-Krieg die internationalen Zahlungsketten irreversibel unterbrochen hat, da immer mehr Länder die gestiegenen Preise für grundlegende Rohstoffe und Düngemittel nicht zahlen können. Die Zahlungsausfälle würden zu einem exponentiellen Schrumpfen der Wirtschaft, Zitat, auf dem Weg nach unten, Zitat Ende, und damit zu einer Depression führen. Das internationale System würde sich trotz der offensichtlichen Folgen nicht an die Situation anpassen, stellte Hudson fest. So würden die EU-Staaten an den Sanktionen gegen Russland festhalten und damit, Zitat, wirtschaftlichen Selbstmord, Zitat Ende, begehen. Zwar sei offensichtlich, dass sich die unterbrochenen russischen Gas- und Öllieferungen für Deutschland negativ auswirken, aber der Kurs werde nicht geändert. Stattdessen würden die EU- und NATO-Staaten der Ukraine als Nichtmitglied den Angriff auf die Gas- und Ölversorgung von Mitgliedsländern wie Ungarn und der Slowakei ungestraft durchgehen lassen. Zitat: Die Ukraine hat Ungarn praktisch den Krieg erklärt und die NATO unterstützt den ausländischen Angreifer eines NATO-Landes. Zitat Ende. Die EU-Staaten würden damit in eine selbstverursachte Wirtschaftskrise steuern, die zu immer höheren Staatsausgaben führe, die eigentlich zurückgefahren werden sollen, wie es heißt. Hudson sieht den Krieg gegen den Iran als einen, Zitat, Angriff auf die Zivilisation, Zitat Ende, in dem die USA und ihre Verbündeten alles brechen, was als Gesetze der Zivilisation gelte. Zitat: Die Gesetze der nationalen Souveränität, die Nichteinmischung in die Angelegenheiten anderer Länder, die Kriegsgesetze, nach denen man keine Zivilisten angreifen darf, sondern seine Angriffe auf militärische Ziele beschränken muss. Man soll keinen Krieg führen, ohne ihn zu erklären. Man soll keine Überraschungsangriffe durchführen und so tun, als gäbe es keinen Krieg. Zitat Ende. Fast jedes Völkerrecht der letzten Jahrzehnte sei von den USA gebrochen worden. Trump halte das Völkerrecht nicht mehr für notwendig, dabei sei es das, Zitat, Bindeglied, das die Zivilisation zusammenhalten sollte, Zitat Ende. Dem Iran bleibe keine Alternative als die des Widerstandes, denn es gehe um seine Existenz. Es gehe um Selbstständigkeit und Autonomie statt Versklavung, um die Fähigkeit, die Zukunft selbst zu gestalten. Damit sei es nicht nur ein wirtschaftlicher Kampf, sondern auch ein moralischer, meint der Ökonom. Er sieht das westliche Wirtschaftssystem am Ende seines bisherigen Wachstumspfades. Zitat: Es wächst nicht nur nicht mehr, sondern wie man in Deutschland und Europa sieht, schrumpfen die Volkswirtschaften tatsächlich. Zitat Ende. Zudem sei ein ungleichmäßiger Abschwung in den Ländern des globalen Südens zu beobachten. Das treffe jene, die es sich nicht leisten können, die reicheren asiatischen Länder bei der Beschaffung von knappen Rohstoffen wie Öl, Gas, Helium und anderen Produkten wie Düngemitteln zu überbieten. Abrupter Wandel durch Crash. Für Hudson handelt es sich nicht um einen Niedergang, sondern um einen Crash. Es komme zu einem, Zitat, abrupten Wandel, Zitat Ende, nicht von außen, sondern aus dem Inneren. Zitat: Das Ende der amerikanischen Macht resultierte nicht aus irgendeinem ausländischen Bürgerkrieg oder einem anderen Krieg gegen die amerikanische Vorherrschaft. Das Ende kam aus den Vereinigten Staaten selbst, als sie versuchten, ihre Interessen jedem anderen Land gegenüberzustellen, in der Annahme, wir werden Sanktionen gegen jeden verhängen, der damit nicht einverstanden ist. Zitat Ende. Die USA hätten sich seit den Bushs als Präsidenten bis zu Trump von der Welt abgeschottet und dem Rest der Welt, Zitat, praktisch den Krieg erklärt. Zitat Ende. Dem Rest der Welt bliebe keine andere Wahl, als sich dem Iran anzuschließen. Zitat: Das ist das Erstaunlichste an all dem, dass die USA ihr eigenes Imperium beendet haben. Zitat Ende, stellte der Ökonom fest. Er sieht einen systemischen Wandel, einen Umbruch in der Welt, die versuche, sich neu zu strukturieren. Doch nur eine Minderheit denke darüber nach und debattiere über die Folgen und Auswirkungen sowie die Chancen. Statt der von den USA geschaffenen und dominierten Institutionen von der UNO über die Weltbank bis zur NATO seien neue internationale Organisationen notwendig, aber auch, Zitat, unsere eigene Streitmacht, Zitat Ende, die sei notwendig, Zitat, um uns zu verteidigen, damit das, was dem Iran und dem Rest des Nahen Ostens sowie den anderen Ländern widerfahren ist, mit denen Amerika seitdem immer wieder und so oft Krieg geführt hat, seit den 1950er Jahren, nie wieder geschieht, schon gar nicht in der Art und Weise, wie es geschehen ist. Zitat Ende. Doch niemand spreche darüber, welche Art von Währungssystem, Finanzsystem, Handelssystem und neuem internationalen Recht notwendig sei. Auch nicht, welches Gremium die Vereinten Nationen ersetzen soll, Zitat, die heute genauso überholt sind, wie es der Völkerbund zur Zeit des Zweiten Weltkriegs geworden war. Zitat Ende. Wirtschaftlich gehe es darum, in möglichst vielen Bereichen Autarkie zu erreichen, Zitat, um sich vor der Instrumentalisierung des Außenhandels durch die USA zu schützen. Bei Nahrungsmitteln, bei Öl, bei Düngemitteln, bei so ziemlich allem, womit die Vereinigten Staaten einen Engpass schaffen und das sie als Waffe einsetzen können. Zitat Ende. Es müsse verhindert werden, dass der Außenhandel als Waffe eingesetzt werden kann. Doch der Weg zur Selbstversorgung sei lang, nicht nur für die afrikanischen Länder, sondern auch für die in Europa, die inzwischen deindustrialisiert seien und damit schlechte Überlebenschancen hätten, wie Hudson befürchtet. Deindustrialisierung als strategischer Plan. Die Deindustrialisierung Europas, deren Folgen sich im Zusammenhang mit dem Irankrieg ungefiltert zeigen und durch diesen verstärkt werden, sind nach Meinung des Ökonomen Richard Werner kein Zufall und keine Überraschung. Er sieht die durch den Krieg unterbrochene Energieversorgung Europas im Zusammenhang mit der Zerstörung der Nord Stream Pipelines im September 2022. Zu den Zielen der Berater von Trump scheine, Zitat, die vollständige Deindustrialisierung und Zerstörung Europas, Zitat Ende, zu gehören. Zitat: Ich glaube, wir erleben gerade die Umsetzung des Morgenthau-Plans, der vom damaligen Finanzminister Henry Morgenthau vorgeschlagen wurde, nämlich, dass nach 1945, in der Nachkriegszeit, Deutschland vollständig vernichtet, die Industrie ausgeschaltet, deindustrialisiert und ein Degrowth erreicht werden müsse, auch wenn sie dieses Wort damals nicht verwendeten, und sogar die Bevölkerung ersetzt werden müsse. Zitat Ende. Dieses Programm werde seit 2015 umgesetzt, sagte Werner in einer Gesprächsrunde des US-Moderators und Podcasters Patrick Bet David, die am 2. April veröffentlicht wurde. Es laufe jetzt auf Hochtouren, doch in Europa erhebe niemand Einspruch und steuere mit vernünftigen politischen Maßnahmen entgegen. Der deutsche Ökonom, der in England und China tätig war und ist, verwies unter anderem auf Deutschland. Es werde kaum darüber gesprochen, dass es, Zitat, nie ein souveränes Land, Zitat Ende, war und, Zitat, immer noch ein besetztes Gebiet, Zitat Ende, ist. Das Besatzungsrecht sei immer noch gültig und werde vom Deep State der USA angewandt. So werde das Land von der eigenen Regierung für die USA als größter Besatzungsmacht verwaltet. Auch die Europäische Union, EU, sei nach einem Plan der CIA von deren Agenten geschaffen worden. Es sei darum gegangen, die Vorherrschaft des US Deep State auf den gesamten europäischen Kontinent auszuweiten, beschrieb Werner die Ursachen für die gegenwärtige EU-Politik auch im Zusammenhang mit dem Irankrieg. Das Vorbild sei dabei die Sowjetunion gewesen, nicht wegen ihrer Ideologie, sondern wegen des zentralen Planungssystems, das alle gesellschaftlichen Bereiche erfasste. Die EU-Politik scheine dem Plan zu folgen, nichts dagegen zu unternehmen, dass die Grundlagen der eigenen Wirtschaft wie die Energieversorgung zerstört werden. Werner stellte fest, dass es in Europa keinerlei Gegenmaßnahmen und alternative Lösungen zu den durch den Krieg entstandenen Problemen wie die in der Energieversorgung gebe. Er sieht als Hintergrund dafür, dass die Zentralplaner der EU, Zitat, diese Gelegenheit nutzen, um digitale Kontrollen und Einschränkungen der individuellen Freiheiten durchzusetzen, die mindestens so schlimm sein werden wie während der Covid-Psyop oder schlimmer. Zitat Ende. Es ist eine Diktatur. Das geschehe nun unter dem Vorwand, Zitat, oh, es gibt keine Energie, ihr müsst zu Hause bleiben, ihr dürft eure Autos nicht benutzen. Zitat Ende. Schon wird in Deutschland über Fahrverbote und Lockdowns nachgedacht. Dass es darüber keine Debatte und keinen Streit in der EU gibt, das hat für den Ökonomen einen klaren Grund. Zitat, es ist eine Diktatur. Zitat Ende. Zitat, sie können alles tun. Sie können jemanden ohne rechtlichen Grund ins Gefängnis stecken. Sie können Menschen ohne rechtfertigenden Grund sanktionieren. Und genau das geschieht bereits. Deshalb gehen sie hart gegen die Meinungsfreiheit vor mit diesem Digital Services Act. Zitat Ende. Es scheine fast willkommen, dass die Straße von Hormuz geschlossen wird, um die beschlossenen Kontrollen und Zwangsmaßnahmen durchzusetzen. Der Iran-Krieg biete, Zitat, diese fantastische Ausrede, Zitat Ende, und Trump werde die Schuld dafür gegeben. Obwohl es Alternativen wie die von Russlands Präsidenten Wladimir Putin vorgeschlagene Inbetriebnahme der einen unbeschädigten Nord Stream Pipeline gebe, würden die EU-Bürokraten nichts tun. Während den Bürgern Fahrverbote drohen, würden die Privatjets der Entscheidungsträger weiter funktionieren, so Werner. Die zentralen Planer würden Knappheit lieben, denn das ermögliche ihnen die kontrollierte Zuteilung wichtiger Güter. Zitat, Knappheit ist ihr Modell, das erhöht die Macht der Verteilenden. Zitat Ende. Der Ökonom rechnet mit einem weiteren, Zitat, endlosen Krieg, Zitat Ende, wie dem in Afghanistan. Und mit einem Regimewechsel infolge des Irankriegs und den dadurch ausgelösten existenziellen Problemen, einem, Zitat, Regimewechsel in den Vereinigten Staaten. Zitat Ende.
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1: Die Ruhe im Widerspruch. Wie Deutschland lernt, mit offensichtlichen Fehlentwicklungen zu leben. Oder es ist auffallend still im Land der Widersprüche. Die Diskrepanz zwischen Anspruch und Ergebnis und Realität wird immer greifbarer. Steigende Belastungen treffen auf eine Politik, die ihren Kurs nicht verändert und bestehende Probleme weiter verschärft. Die ausbleibende Gegenreaktion verleiht dieser Entwicklung eine fast irritierende Stabilität. Ein Kommentar von Janine Beicht. Deutschland ist ein Land, das sich selbst gern erklärt, und zwar mit einer Ausdauer, die beinahe bewundernswert wäre, wenn sie nicht so häufig die Realität übertönen würde. Die Bevölkerung bewältigt ihren Alltag unter zunehmend belastenden Bedingungen, während parallel eine Politik betrieben wird, die weniger an der Behebung realer Probleme interessiert ist, als an deren rhetorischer Umlackierung, so lange, bis sich selbst Verschlechterungen als Fortschritt verkaufen lassen. Dieses Land ist zur Bananenrepublik transformiert worden. Das ist kein Ausrutscher, es ist System. Die irrsinnigsten Debatten in den Talkshows laufen in Endlosschleife und die Widersprüche stapeln sich so hoch, dass sie offenbar für alle die Sicht versperren. Die Politiker der staatlichen Lenkung reagieren auf jede Krise mit derselben Mischung aus Symbolhandlungen, moralischen Appellen und ideologischer Starrheit. Sie erinnern dabei weniger an pragmatische Gestalter einer modernen Volkswirtschaft als an die Funktionäre einer vergangenen Epoche, in der die Planwirtschaft der DDR die Wirklichkeit mit ideologischen Parolen übermalte. Pressekonferenzen, Gipfel, Strategiepapiere und Aktionspläne – es ist eine unendliche Liturgie politischer Selbstvergewisserung entstanden. Damals wie heute wird das System nicht angepasst, sondern die Gesellschaft soll sich anpassen. Die Energiekrise, die geopolitischen Verwerfungen, die wirtschaftliche Schrumpfung und die demografische Zeitbombe werden nicht gelöst, sondern individualisiert, moralisiert und mit weiteren Regulierungen verschlimmbessert. Und doch liegt über diesem Land eine eigentümliche Ruhe. Nicht die gute, sondern diese seltsam abgeklärte, die entsteht, wenn Anspruch und Wirklichkeit sich so selten begegnen, dass ein Zusammentreffen schon als Ereignis gelten würde und man sich irgendwann fragt, wer eigentlich beschlossen hat, dass das alles völlig normal ist. Der Markt eskaliert, Berlin meditiert. Die Ruhe bleibt stabil. Einzig die Preise machen konsequent nicht mit. Vor allem an der Zapfsäule herrscht inzwischen eine gewisse Form von Raketenwissenschaft. Die Spritpreise steigen schneller, als jede politische Erklärung hinterherkommt. Offiziell liegt das an geopolitischen Spannungen im Nahen Osten, Stichwort Iran. Inoffiziell hilft Deutschland aber auch fleißig mit und packt rund 60% Steuern obendrauf, weil Explosionen offenbar erst richtig wirken, wenn der Staat sie zusätzlich begleitet. Zeitgleich warnt die Wirtschaft seit Monaten vor dem großen energetischen Nervenzusammenbruch. Die politische Reaktion darauf erinnert an einen morgendlichen Stuhlkreis, in dem man sich darauf verständigt, dass Probleme zwar existieren, aber bitte nicht so laut. Tankstellen dürfen Preise nur noch einmal täglich erhöhen, als ob der globale Ölmarkt sich künftig höflich an deutsche Bürozeiten hält. Parallel dazu feiert das Thema des Tempolimits ein Comeback, begleitet von Appellen, doch bitte alle ein bisschen weniger zu fahren, zu verbrauchen und im Idealfall einfach zu existieren. Das eigentlich Bemerkenswerte ist die intellektuelle Verrenkung dahinter. Eine globale Angebotskrise wird zur moralischen Frage des individuellen Verhaltens umetikettiert. Der Bürger soll's wieder einmal richten, mit kürzeren Wegen, Verzicht und schlechtem Gewissen an der Kasse. Die strukturellen und politisch hausgemachten Ursachen hingegen bleiben unberührt, wie der Elefant im Raum, der inzwischen offensichtlich als Teil der Einrichtung durchgeht. Die selbstverschuldete Abhängigkeit von fragilen Importen, energiepolitische Selbstbeschränkung und eine bemerkenswerte Abneigung gegen alles, was zuverlässig Strom liefert, ergänzt durch die fast schon absurde Parallelhandlung, dass vor der eigenen Küste durchaus nutzbare Ressourcen liegen, die man politisch lieber ignoriert, während man gleichzeitig funktionierende Kernkraftwerke abschaltet und teilweise irreversibel zurückbaut. Wind und Sonne liefern nicht nach Bedarf, sondern nach Wetterlage. Das ist eigentlich kein Geheimnis, das ist Grundwissen der Energietechnik. Und dennoch wurde genau auf dieser Basis ein System konstruiert, das so tut, als ließe sich diese physikalische Realität politisch überlisten. Und als wäre das noch nicht widersprüchlich genug, fließen indirekt auch noch mittel- und industriepolitische Kooperationen in globale Lieferketten, in denen andernorts, etwa in China, weiterhin massiv auf Kohlekraft gesetzt und deren Ausbau sogar staatlich gefördert wird. Mit anderen Worten, man verzichtet im Inland auf stabile Energiequellen, erklärt sich moralisch zur Vorreiternation, der erwartungsgemäß niemand folgt, und lagert die weniger eleganten Teile der Energieerzeugung gleich mit aus. Effizienz durch Verlagerung oder, weniger freundlich formuliert, man macht sich abhängig, verzichtet freiwillig auf eigene Optionen und wundert sich anschließend über die Rechnung. In der DDR war Energie ebenfalls knapp. Nicht weil sie fehlte, sondern weil das System sie nicht effizient bereitstellen konnte. Die Antwort war nicht Reform, sondern Appell. Sparsamkeit wurde zur Tugend erklärt, Mangel zur Normalität. Der Unterschied zu heute liegt weniger im Mechanismus als im Narrativ. Heute spricht man von Transformation, damals von Planerfüllung. Das Ergebnis bleibt erstaunlich ähnlich. Die Realität wird nicht angepasst, sie wird erklärt. In Berlin scheint man tatsächlich der Überzeugung zu sein, dass sich ein globaler Markt durch die deutschen Verhaltensregeln disziplinieren lässt, eine Art linkspädagogischer Ansatz für Rohstoffe. Gerettet wird hier vor allem die Illusion, während die Industrie verschwindet und die Bevölkerung zuverlässig in den Zustand chronischer Zahlungsbereitschaft überführt wird, bis kein Geld mehr vorhanden ist. Wer nichts mehr produziert, kann auch nichts falsch machen. Die deutsche Wirtschaft sendet seit Monaten Signale, die so deutlich sind, dass man sie eigentlich nur noch ignorieren kann, wenn man es bewusst will. Denn Produktionsrückgänge, sinkende Auftragseingänge, Investitionszurückhaltung und die Verlagerung ganzer Kapazitäten ins Ausland sprechen eine klare Sprache, die sich real betrachtet eigentlich nicht mehr schönreden lässt, es sei denn, man hält sich die Ohren zu und singt laut das neueste sozialistische Transformationslied aus dem Wirtschaftsministerium. Wenn ein Konzern wie BASF beginnt, zentrale Teile seiner Produktion außerhalb Deutschlands auszubauen, dann ist das keine Laune eines Vorstands, der plötzlich Fernweh hat, sondern das Ergebnis einer nüchternen Kostenrechnung, bei der die Energiepreise einfach zu hoch, die Regulierungen zu dicht und die Planungssicherheit zu gering geworden sind, um hierzulande noch langfristig wettbewerbsfähig zu bleiben, ohne dass man am Ende selbst für die eigene Stromrechnung betteln muss. Gleichzeitig trifft es längst nicht mehr nur die Schwerindustrie, sondern zunehmend auch das industrielle Herzstück des Landes, die Automobilbranche, wo große Namen wie Porsche und Mercedes Gewinneinbrüche melden. Und das nicht, weil plötzlich niemand mehr Autos kaufen will, sondern weil das gesamte Geschäftsmodell politisch so umgebaut wurde wie ein Fahrzeug, bei dem man den Tank entfernt und gleichzeitig höhere Reichweiten verspricht. Die forcierte Elektromobilität ist kein Ergebnis organischer Nachfrageentwicklung aus der Ökonomie heraus, sondern das direkte Resultat politischer Vorgaben, regulatorischer Zwänge und massiver Subventionen, die einen Technologiewechsel erzwingen sollen, unabhängig davon, ob der Markt ihn in diesem Tempo und zu diesen Kosten tatsächlich trägt. Produktionsentscheidungen folgen damit nicht mehr primär der Nachfrage der Kunden, sondern politischen Zielbildern. Es wird nicht mehr produziert, was sich verkauft, sondern was verkauft werden soll, weil die Klimahysteriker jede Abweichung als rückwärtsgewandte Klimaleugner-Brandmarkung abtun und den Staat zum obersten Dirigenten des technologischen Fortschritts erklären, der mit dem Taktstock wedelt und schneller, grüner, teurer ruft. Genau hier beginnt der Moment, in dem aus Marktwirtschaft eine Art betreutes Wirtschaften wird, das sich weiterhin Wettbewerb nennt, aber nur noch innerhalb enger Leitplanken stattfindet, als hätte man den Markt nicht reguliert, sondern domestiziert. Gefordert wird dennoch eine Wirtschaft, die gleichzeitig robust, flexibel, innovativ und hochproduktiv

Ein offener, systemischer Widerspruch, denn wirtschaftliche Logik ist simpel. Wer höhere Kosten hat als seine internationale Konkurrenz, der verliert. Wer keine Planungssicherheit hat, der investiert nicht. Und wer beides gleichzeitig erlebt, der zieht sich zurück oder verlagert. Und zwar nicht einfach nur ins schöne Sachsen, sondern gleich nach China oder in die USA, wo man offenbar noch nicht ganz so weit ist mit der grünen Erleuchtung. Ach, und währenddessen soll natürlich zeitgleich alles auf Kriegsindustrie umgebaut werden, weil plötzlich die Rüstung der neue Hoffnungsträger ist. Die große Frage lautet nur, ob plötzlich der klimafreundliche Panzer existiert oder die nachhaltige Bombe. Genau das alles passiert gerade, sichtbar, messbar und mit Ansage, und die politische Reaktion darauf besteht nicht in einer ehrlichen Korrektur der Rahmenbedingungen, sondern in einer neuen, besonders hübschen Erzählung. Man spricht von Transformation, von Strukturwandel und von Zukunft, als wären das Naturgesetze und keine politisch gestalteten Prozesse, die man jederzeit auch anders gestalten könnte, wenn man nur wollte. Doch Veränderung funktioniert nicht durch Verkündung und Appelle, sondern durch konsistente, verlässliche Rahmenbedingungen, und genau diese fehlen hierzulande, weil die Ideokraten der Klimapolitik die Idee für unveränderlich halten und die Realität sich gefälligst anzupassen hat, notfalls mit einem kleinen Schubs aus den Medien oder dem Ministerium. Stattdessen erleben wir einen Realitätsbiegefetischismus in Reinform, bei dem die Idee feststeht. Die Wirklichkeit hat sich anzupassen, und wenn sie das nicht tut, wird sie nicht hinterfragt, sondern rhetorisch umgebaut, bis sie wieder ins gewünschte Narrativ passt, wie ein besonders widerspenstiges Lego-Teil. Gleichzeitig nimmt die direkte Einmischung in die wirtschaftlichen Prozesse weiter zu. Durch immer neue Vorgaben, durch Förderstrukturen, durch Verbote und durch politische Zielkorridore, alles im Namen der großen grünen Wende, die offenbar nur dann funktioniert, wenn die Wirtschaft vorher ein bisschen leidet. Das ist der entscheidende Punkt, an dem sich die Denkweise verschiebt. Sie glauben ernsthaft, ein komplexes, global vernetztes Wirtschaftssystem zentral steuern zu können, obwohl es auf Millionen dezentraler Entscheidungen von Unternehmen und Verbrauchern basiert, die sich nicht per Bundestagsbeschluss umprogrammieren lassen. Das Ergebnis ist zwangsläufig eine Fehlallokation von Ressourcen. Investitionen fließen nicht mehr dorthin, wo sie wirtschaftlich sinnvoll sind. Und genau an diesem Punkt drängt sich der Vergleich zur DDR auf, nicht als platte Gleichsetzung, sondern als klare strukturelle Parallele, denn auch dort wurde zentral festgelegt, was produziert werden soll, und auch dort wurde der Markt durch Vorgaben und Fünfjahrespläne ersetzt, und auch dort entstand ein System, das formal noch funktionierte und real immer weiter an der tatsächlichen Nachfrage vorbei produzierte, bis die Regale leer und die Bürger tatsächlich genervt waren. Die Folge war nicht mehr Effizienz, sondern ein permanentes Hinterherlaufen hinter der eigenen Fehlsteuerung, bis das Ganze schließlich zusammenbrach wie ein Kartenhaus. Deutschland ist noch nicht dort angekommen, aber die Richtung ist unverkennbar. Und das eigentlich Erstaunliche ist nicht einmal diese Entwicklung selbst, sondern die Tatsache, dass sie kaum noch ernsthaft hinterfragt wird, weil die Versessenen jede Kritik als rückwärtsgewandt und unsolidarisch abtun, als wäre der freie Markt plötzlich der Klassenfeind. Warum bleibt es trotz dieser charmanten Form der Wohlstandsvermeidung so auffallend still? Oder haben einfach alle beschlossen, dass Empörung auch nur unbezahlte Mehrarbeit ist? Bunt gedacht, schief gelaufen. Die offizielle Linie behandelt Migration wie die Antwort auf alles. Fachkräfte, Wachstum, Demografie, man muss nur genug Menschen ins System kippen und schon läuft der Laden von selbst. Das Problem ist nur, dass die Wirklichkeit sich weigert, mitzuspielen. Ein erheblicher Teil der Zuwanderung taucht im Arbeitsmarkt gar nicht erst auf, dafür aber zuverlässig im Sozialsystem. Eingezahlt wurde wenig, ausgezahlt wird viel, während die Beitragszahler zunehmend die Rolle des Dauerfinanziers übernehmen und das System unter der Last ächzt. Die politischen Gegenmaßnahmen folgen einer bemerkenswert konsistenten Logik. Mehr Belastung für die Leistungsträger bei gleichzeitig sinkender Gegenleistung. Die strukturellen Probleme bleiben dabei zuverlässig ausgespart. Das Türkei-Abkommen wirkt in diesem Kontext wie ein sakrosanktes Relikt, das jeder kennt, aber keiner anzufassen wagt. Parallel dazu steigen die Kriminalitätszahlen, die öffentliche Erzählung konzentriert sich auffällig wenig auf die Betroffenen, während Täter oft erstaunlich glimpflich davonkommen. Veranstaltungen werden abgesagt, weil Sicherheit zu teuer ist,
Andere finden statt und werden als kultureller Gewinn verkauft,

0: obwohl die Schieflage immer offensichtlicher wird. Dennoch wird diese Form der Migration weiterhin mit eiserner ideologischer Konsequenz verteidigt. Und die Politik verkauft das Ganze als besonders großzügiges Gruppenprojekt der Vielfalt. Die Problemlage ist offensichtlich, aber wer sie benennt, wird sofort als Nazi gebrandmarkt. Was man jedoch zuverlässig ausblendet, ist der kleine Schönheitsfehler im Konzept. Die propagierte Vielfalt hat die charmante Angewohnheit, sich mit den eigenen Maßstäben anzulegen. So kollidieren liberale Errungenschaften wie die gesellschaftliche Akzeptanz von LGBTQ oder auch andersreligiöse Lebensweisen mit kulturellen Prägungen, in denen genau diese Lebensrealitäten nicht nur abgelehnt, sondern teils offen feindlich betrachtet werden. Der Widerspruch wird umso offensichtlicher, wenn man bedenkt, dass ein Teil derjenigen, die heute in Europa Schutz suchen, ursprünglich auch vor genau solchen repressiven gesellschaftlichen Strukturen geflohen sind. Nun importiert man genau diese Konfliktlinien in eine Gesellschaft, die sich gleichzeitig als besonders tolerant und progressiv versteht, ohne ernsthaft zu klären, wie diese gegensätzlichen Wertesysteme langfristig zusammen funktionieren sollen. Stattdessen wird die Existenz dieses Spannungsfelds rhetorisch eingeebnet, als ließe sich ein kultureller Grundkonflikt durch ein lautes Schweigen einfach ausblenden. In der DDR importierte man keine Personen von außen, sondern propagierte die Überlegenheit des Systems trotz chronischem Personalmangel und ständiger Republikflucht der eigenen Bürger. Und heute importiert man Menschen und propagiert die Überlegenheit der multikulturellen Ökonomie trotz Integrationsrealität und wachsender Belastung, nur dass man diesmal statt Brüderlichkeit der Werktätigen Vielfalt als Chance sagt und dabei genauso überzeugt und ideologisch reinklingt. Sie setzen weiter auf glaubensbasierte Narrative statt auf harte Zahlen, weil das Dogma der offenen Gesellschaft unbedingt aufrechterhalten werden muss. Sie sind besonders eifrige Gärtner, die Unkraut mit grüner Farbe übermalen und dann behaupten, der Garten sei jetzt bunter. Es bleibt auffallend still im Land der Widersprüche, weil man lieber weiter von Fachkräftemangel spricht, statt zuzugeben, dass der eigentliche Mangel an einer realistischen Politik liegt, die endlich mal die Realität statt die Ideologie bedient. Willkommen rein, raus nur mit Antrag. Während man über Jahre hinweg die Öffnung der Grenzen mit der Ernsthaftigkeit einer moralischen Pflichtübung zelebriert hat und staatliche Zurückhaltung gegenüber Migration fast schon wie ein politisches Gütesiegel vor sich hergetragen wurde, läuft im Inneren längst eine Entwicklung, die erstaunlich leise daherkommt für das, was sie eigentlich bedeutet. Regelungen aus dem Umfeld von Wehrpflicht und staatlicher Verfügbarkeit greifen plötzlich ziemlich beherzt in ein Recht ein, das man bis vor kurzem noch unter eine Art politischen Glassturz gestellt hatte. Anschauen erlaubt, anfassen bitte nicht, die Bewegungsfreiheit der eigenen Bürger. Es geht dabei längst nicht mehr um theoretische Gedankenspiele für Podiumsdiskussionen, sondern um gesetzlich festgeschriebene Möglichkeiten, die am Ende ziemlich praktisch werden können. Längere Auslandsaufenthalte nur noch unter Vorbehalt, Rückkehr nicht mehr ganz so freiwillig und dazwischen ein wachsender Dschungel an Formularen, Genehmigungen und Zuständigkeiten, der so elegant daherkommt, dass man fast übersieht, wie effektiv er genau diese Freiheit einhegt. Auf der einen Seite ein Staat, der seine Grenzen nach außen über Jahre hinweg mit einer Gelassenheit geöffnet hat, die selbst im europäischen Vergleich auffällt, oft ohne ernsthafte Kontrolle, ohne durchgehende Identitätsfeststellung, ohne klare Linie, wer eigentlich kommt und warum er bleibt. Auf der anderen Seite exakt derselbe Staat, der nun beginnt, die Bewegungsfreiheit der eigenen Bürger neu zu vermessen, natürlich nicht als Einschränkung, das wäre ja zu direkt, sondern feinsäuberlich verpackt in Verwaltungslogik, Zuständigkeitsfragen und Genehmigungsarchitektur, die am Ende alle denselben Effekt haben. Der Bürger wird zur planbaren Ressource. Das ist kein beiläufiges Detail, das ist ein ziemlich grundlegender Bruch in der inneren Dramaturgie staatlichen Handelns. Denn eine offene Gesellschaft definiert sich nicht nur darüber, wie großzügig sie nach außen wirkt, sondern darüber, wie konsequent sie nach innen mit Rechten umgeht. Wenn Grenzen für Zuwanderung politisch relativiert werden, während sie für die eigene Bevölkerung plötzlich wieder an Gewicht gewinnen, entsteht eine bemerkenswerte Umkehr der Maßstäbe. Freiheit ist dann kein Prinzip mehr, sondern eher eine Art situatives Angebot. Der Vergleich zur DDR kommt hier nicht als rhetorischer Reflex daher, sondern aus der Struktur selbst. Auch dort war die Ausreise kein selbstverständlicher Vorgang, sondern ein verwaltetes Ereignis. Der Staat entschied, wer gehen durfte, wie lange und unter welchen Bedingungen. Die Begründungen klangen anders, die Funktionsweise hatte jedoch einen vertrauten Kern. Bewegungsfreiheit war kein Ausdruck individueller Souveränität, sondern Teil staatlicher Planung. Deutschland bewegt sich sichtbar in eine Richtung, die dieses Prinzip wieder aufnimmt, nur deutlich eleganter verpackt, technokratischer, mit besserem Wording und ohne das unangenehme Gefühl, es laut aussprechen zu müssen. Es heißt nicht Verbot, sondern Regelung, nicht Einschränkung, sondern Organisation, was in etwa so beruhigend klingt wie ein freundlicher Hinweis kurz bevor die Tür zufällt. Am Ende bleibt der Effekt derselbe, ein Staat, der beginnt, die Verfügbarkeit seiner Bürger zu definieren. Das ist keine besonders stringente Politik, das wirkt eher wie ein System, das seine eigenen Maßstäbe verlegt hat und sie je nach Bedarf neu zusammensetzt. Und wieder fügt es sich erstaunlich reibungslos in das Gesamtbild eines Landes ein, das sich mit großer Ausdauer selbst erklärt, während es sich gleichzeitig immer weiter von seiner eigenen Logik entfernt und dabei eine fast bewundernswerte Ruhe bewahrt. Die große Ruhe vor der Einsicht, die niemand haben will. Was hier sichtbar wird, ist lediglich ein kleines Fragment. Die Widersprüche politischer Entscheidungen der letzten Jahre hätten längst das Volumen einer eigenen Enzyklopädie erreicht. Am Ende bleibt also weniger die Frage, ob all diese Paradoxien existieren, sondern warum sie offenbar kaum Reibung erzeugen. Ein System, das gleichzeitig moralisch überhöht, ökonomisch ausgehöhlt und administrativ verdichtet wird, müsste eigentlich Widerstand produzieren, wie ein überlasteter Stromkreis Funken. Stattdessen passiert etwas anderes. Es wird hingenommen, rationalisiert, wegmoderiert oder schlicht in den privaten Alltag ausgelagert, wo es dann möglicherweise als persönliches Pech durchgeht. Das eigentlich Interessante liegt damit nicht mehr im politischen Handeln selbst, sondern in der gesellschaftlichen Reaktion darauf oder, präziser gesagt, im Ausbleiben dieser Reaktion. Denn die Mechanik dahinter ist keine besonders komplizierte. Wer permanent mit widersprüchlichen Signalen konfrontiert wird, wer erlebt, dass offensichtliche Brüche folgenlos bleiben und Kritik sozial sanktioniert wird, der passt sich nicht aus Überzeugung an, sondern aus Effizienz. Man spart Energie, indem man nichts mehr hinterfragt. Eine Art erlernte Gleichgültigkeit, die nicht laut ist, sondern erstaunlich funktional. Und genau hier wird es unerquicklich. Warum gehen Menschen für symbolische Konflikte auf die Straße, für ferne Krisen, für identitätspolitische Stellvertreterdebatten oder private Lebensentwürfe, während die eigentlichen materiellen und rechtlichen Grundlagen mit bemerkenswerter Gelassenheit behandelt werden? Warum entsteht Empörung dort, wo sie kulturell erwartet wird, aber nicht dort, wo sie existenziell naheliegend wäre? Das hier ist kein Ausrutscher, kein isolierter Fehler im System, sondern lediglich ein Ausschnitt eines größeren Musters, eines Zustands, der sich stabilisiert hat, weil er nicht ernsthaft in Frage gestellt wird. Das sogenannte Bananenland ist damit kein plakativer Vorwurf, sondern eher eine nüchterne Beschreibung eines Systems, das sich selbst genügt, solange niemand ernsthaft daran rüttelt. Die vielleicht unbequemste Erkenntnis ist, dass die größte Stabilität dieses Systems nicht aus politischer Stärke entsteht, sondern aus gesellschaftlicher Passivität. Und solange sich daran nichts ändert, bleibt es genauso still, wie es ist.
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1: Epstein-Enthüllungen und kein Ende. In den USA sind die Epstein-Akten immer noch das Top-Thema der Medien, wenn man dem Bericht des USA-Korrespondenten glaubt. In jedem Fall aber wird über den Fall Epstein in Russland ganz anders berichtet als in Deutschland. Ein Standpunkt von Thomas Röper. Darüber, wie deutsche Medien wie der Spiegel vom Fall Epstein ablenken, indem sie ihn mit Artikelüberschriften wie »Männlicher Blick auf Frauen, dieser verdammte Epstein in uns allen« banalisieren und mit leider täglich vorkommenden Fällen von Missbrauch vergleichen, will ich demnächst noch einen gesonderten Artikel schreiben. Hier soll es darum gehen, wie anders als in Deutschland die russischen Medien darüber berichten, denn der Fall Epstein war auch an diesem Sonntagabend wieder das beherrschende Thema des Beitrages des USA-Korrespondenten, den das russische Fernsehen in seinem wöchentlichen Nachrichtenrückblick gezeigt hat und den ich übersetzt habe. Beginn der Übersetzung. Die Epstein-Akten, der Westen hat die geheimen Orgien seiner Eliten jahrzehntelang beobachtet. Kommen wir zurück zu einem Thema, das die internationale Presse seit Wochen beschäftigt. Das sind dieselben Epstein-Akten, über die wir letzten Sonntag gesprochen haben. Zur Erinnerung, Jeffrey Epstein war ein US-amerikanischer Finanzier, der 2008 wegen Kindesmissbrauchs zu 18 Monaten Haft verurteilt wurde. Anschließend wurde er lebenslang als Sexualstraftäter registriert. Insgesamt fielen, wie inzwischen bekannt ist, mehr als 1000 Mädchen und Frauen diesem Serientäter zum Opfer. Er wurde im Juli 2019 erneut verhaftet. Im August desselben Jahres hat er sich angeblich in einer New Yorker Gefängniszelle erhängt. Die Polizei hat Millionen von Computerdateien mit Aufnahmen von Gewalt, Pädophilie und geradezu satanischen Orgien auf Epsteins Privatinsel in der Karibik. Zu den Teilnehmern gehörte die globale Elite, vom US-Präsidenten Bill Clinton über Regierungsmitglieder, Milliardäre und Popstars bis hin zu Mitgliedern europäischer Monarchien. Der russische Außenminister Sergei Lavrov bezeichnete die Enthüllung als, Zitat, reinen Satanismus. Es geht hier um die Enthüllung des Gesichts des sogenannten kollektiven Westens und des sogenannten Tiefen, nicht einmal mehr eines Staates, sondern eines tiefen Bündnisses, das den gesamten Westen regiert und versucht, die ganze Welt zu beherrschen. Dass das jenseits menschlichen Begreifens liegt, dass das reiner Satanismus ist, muss man einem normalen Menschen wohl nicht erklären. Zitat Ende. Offiziell beging Jeffrey Epstein Selbstmord, doch die britische Daily Mail weist auf eine Diskrepanz in den Datumsangaben hin. Zitat, ein Dokument der US-Staatsanwaltschaft des südlichen Bezirks von New York vom Freitag, dem 9. August 2019 besagt, dass Epstein bereits bewusstlos aufgefunden und für tot erklärt worden sei. Die Gefängnisakten und offiziellen Berichte zeigen jedoch, dass Epstein erst am Morgen des 10. August 2019 bewusstlos aufgefunden wurde. Zitat Ende. Um Epstein gibt es immer noch viele Geheimnisse. Am selben Tag, an dem das FBI ein Verfahren gegen Epstein wegen Kindesmissbrauchs einleitete, bestellte der Vergewaltiger 6 Fässer Schwefelsäure, das sind etwa 1,5 Tonnen, die auf seine Insel geliefert werden sollten. Angesichts der anhaltenden Gerüchte über Menschenopfer bei Orgien sind das düstere Assoziationen. Die Millionen von Akten sind noch nicht vollständig ausgewertet. Daher kommen wöchentlich neue Details ans Licht. Diese Woche lachte ganz Frankreich über Epsteins Kommentar zu einem Foto von Emmanuel Macrons Freund. Zitat: Sie haben mir ein Foto von Macrons Boyfriend gezeigt. Ach, Heuchelei, Zitat Ende, schrieb Epstein an Steve Bannon. Zitat: Wirklich? Zitat Ende, fragte der zurück. Zitat: Einen Soldaten. Das gibt dem Spruch, ich halte dir den Rücken frei, eine ganz neue Bedeutung. Oder denken Sie daran, die Franzosen stehen hinter Ihnen. Zitat Ende. Witzelte Epstein. Wie kann man sich da nicht an die Vorliebe des französischen Präsidenten erinnern, sich mit Gruppen von Soldaten ablichten zu lassen? Nun betrachtet die ganze Welt diese Fotos mit anderen Augen. Das deutsche Magazin Der Spiegel hebt Epsteins außergewöhnliches Netzwerk hervor. Zitat: Epstein war eine Art Superconnector. Dieser Begriff bezeichnet jemanden, der Kontakte zu Hunderten von Menschen aus den unterschiedlichsten Bereichen pflegt und sie so gut kennt, dass er sie praktisch jederzeit anrufen kann. Die Liste der Personen, mit denen Epstein persönlich oder per E-Mail kommuniziert, denen er Geld gibt oder Gefälligkeiten erweist, liest sich wie ein Who is Who derer, die bestimmen, was auf der Welt passiert. Zitat Ende. Bemerkenswerterweise präsentierte der amerikanisch-britische Filmregisseur Stanley Kubrick in seinem letzten Film Eyes Wide Shut etwas Ähnliches. Das Leben der amerikanischen Elite wird ganz am Anfang des Films sinnbildlich in der Szene eines Weihnachtsballs dargestellt. Dieser Luxus wird übrigens auch durch Schostakowitschs prachtvolle Musik, den russischen Walzer, unterstrichen, der im Film immer wieder erklingt. Und plötzlich wird die Frau des Helden des Films, einem Arzt, gespielt von Tom Cruise, von einem Mitarbeiter angesprochen, Zitat: "Entschuldigen Sie, gnädige Frau, Dr. Harper, können Sie bitte mitkommen? Herr Ziegler möchte Sie sprechen." Zitat Ende. Er wird zum Hausherrn geholt, in dessen Zimmer eine nackte und bewusstlose Frau liegt, und der sagt, Zitat: "Bill, danke fürs Kommen, wir hatten ein kleines Problem." Was ist passiert? Sie hat sich eine Spritze gesetzt und hatte eine Reaktion. Was hat sie genommen? Snowball oder wie auch immer die das nennen, Heroin und Kokain. Heroin und Kokain? Hat sie noch etwas anderes genommen? Wir hatten ein bisschen Champagner, mehr nicht. Zitat Ende. Und nachdem der Arzt die Situation gerettet hat, sagt der Hausherr noch, Zitat: "Vielleicht muss ich das nicht extra sagen, aber das bleibt unter uns, okay?" Zitat Ende. Diese Episode war für den Arzt ein reiner Zufall, wenn auch als ein typisches Detail im großen Geflecht der geheimen Leben der Eliten. Durch einen seltsamen Zufall sollte sich ihm später der Abgrund öffnen. Er rettete die Frau, aber am nächsten Morgen fand er ihre Leiche im Kühlraum der Leichenhalle, und dann versuchte der dankbare Besitzer des Hauses, in dem dieser Weihnachtsball stattfand, den verdutzten Arzt davor zu schützen, naiv alleine irgendetwas herausbekommen zu wollen. Kaum hatte Stanley Kubrick die Arbeit an diesem Film abgeschlossen, starb er unerwartet. Das war 1999, vor der Premiere. Es wirkte wie die Fortsetzung des Drehbuchs. Jedenfalls schien das in grotesken Tönen dargestellte Leben der Eliten damals ein Produkt ungezügelter Fantasie zu sein. Heute ist die Realität, die durch die Epstein-Akten enthüllt wird, weitaus spektakulärer und unheimlicher. Während der mehrfach Oscar-prämierte Filmproduzent Harvey Weinstein wegen seiner Beziehungen zu Schauspielerinnen öffentlich angeklagt und für Jahrzehnte ins Gefängnis gesteckt wurde, wo er zwangsweise Hormontherapien zur Unterdrückung seiner Libido erhält, und während die radikale feministische MeToo-Bewegung Männer für leidenschaftliche Blicke und, im Vergleich zu Epstein, harmlose Streiche verfolgte, genoss die westliche Elite die käufliche Ware tabulos auf der berühmten Karibikinsel. Und parallel wurde noch über Geschäfte gesprochen. Es war Routine. Deutschlands populärstes und einflussreichstes Magazin, der Spiegel, zeichnet das Gesamtbild folgendermaßen, Zitat: "Nicht jeder Kontakt ist sexuell konnotiert und nicht jeder, der mit Epstein verkehrte, missbrauchte junge Mädchen. Es geht auch um Politik, Finanzgeschäfte oder neue wissenschaftliche Erkenntnisse. Es geht um die Vermischung dieser Bereiche, um die Erkenntnisse, sich in einer Art globalem Privatclub zu befinden, in dem alles möglich ist. Eine Umkleidekabine für die Elite, wo man alles sagen und noch mehr tun kann. Eine geschlossene Gesellschaft, die für alles offen ist. Hier werden Insider-Informationen, Macht und Glamour oder eben Sex, missbräuchlich oder nicht, gehandelt." Zitat Ende. Letztes Mal haben wir uns gefragt, ob die westliche Gesellschaft das Enthüllte angemessen verarbeiten und die Laster unnachgiebig bestrafen könnte. Oder ob sie das alles, Entsetzen vortäuschend, als neue Normalität akzeptieren würde. Die vergangene Woche hat keinen Optimismus geweckt. Und wer kann garantieren, dass Epsteins unglückselige Karibikinsel der einzige derartige Ort ist? Die Sicht eines Außenstehenden auf das Geschehen ist lediglich eine Feststellung der Ereignisse. Das beispielsweise schreibt Al-Mayadeen im Libanon über die Kultur der westlichen Elite. Zitat: "Der Epstein-Skandal beweist eindeutig, dass die abscheulichsten Verbrechen unserer Zeit in einer Atmosphäre von Luxus und Pomp, hinter Palastmauern, inmitten obszönen Gelächters und dem Klirren edler Champagnergläser begangen werden können. Es ist Dekadenz, die sich als Unterhaltung tarnt, und Grausamkeit, die die Sprache der Wirtschaft spricht." Zitat Ende. Aus den USA berichtet unser Korrespondent Valentin Bogdanov. Selbst 3 Millionen Akten reichen nicht aus, um die Abgründe von Jeffrey Epsteins geheimnisvoller Sünden zu ergründen. Und doch gab es eine Zeit, da schien es, als würden die 97 Seiten des sogenannten Schwarzbuches des Pädophilen genügen. In dem berüchtigten Schwarzbuch entdeckte Kameraaufnahmen haben Licht auf die wenig bekannte, aber entscheidende Geschichte von Jeffrey Epstein geworfen. 1500 Namen, Nachnamen und Telefonnummern von Bill Clinton und Ehud Barak bis hin zu Alec Baldwin und Courtney Love gerieten damals im Zuge einer Spezialoperation in den Besitz des FBI. Der pädophile Finanzier, der spürte, wie sich der Kreis zuzog, wies seine Assistentin an, seine Spuren zu verwischen. Aus einem der Berichte, Zitat: Epstein befahl ihr, alle Notizbücher aus seinem Haus auf den Jungferninseln abzuholen und später von dort nach New York zu bringen, wo sie sie in Maxwells Büro vernichten sollte. Die Notizbücher aus beiden Häusern wurden vernichtet, so glaubten sie zumindest. Weder Epstein noch seine inzwischen verurteilte Komplizin Ghislaine Maxwell wussten, dass Epsteins Butler Alfredo Rodriguez eine Kopie des Buches behalten hatte. Zitat Ende. Es war Rodriguez, der im Besitz des einzigen Exemplars des Schwarzen Buches war, das der Schlüssel zu Epsteins geheimer Welt sein könnte. 4 Jahre später versuchte er, es für $50.000 an Anwälte von Epsteins Opfern zu verkaufen. Doch der Käufer entpuppte sich als FBI-Agent und alles wurde gefilmt. Zitat: Hier sind die Beweise. Namen, Nachnamen, Vorwahlen. Zitat Ende, sagte Rodriguez. Zitat: Wer hat dieses Buch erstellt? Epstein selbst. Alle seine Mercedes, alle seine Flugzeuge, alles sollte verschwinden. Hat er also alles festgehalten, wo er gewesen war? Natürlich, obwohl er es abgestritten hat. Zitat Ende. Rodriguez betrachtete das Buch als eine Art Lebensversicherung und nannte es sogar den Heiligen Gral, zynisch angesichts der Umstände. Zitat: Wussten Sie, dass Epstein mit diesen Mädchen Sex hatte? Zitat Ende, fragte der als Käufer getarnte FBI-Agent. Zitat: Ich habe sie natürlich nicht gesehen und wir haben weggesehen, aber nachdem er das Haus verlassen hatte, fanden wir Kondome. Ich habe 2 Stunden lang dazu ausgesagt, aber es gibt hier Namen von Leuten, über die ich nicht vor der Kamera sprechen darf. Zitat Ende, antwortete Rodriguez. Zitat: Sind das hauptsächlich minderjährige Mädchen, diese Nummern? Sie waren sehr jung. Zitat Ende. Die Selbstverliebtheit des verstorbenen Butlers. Rodriguez ist übrigens, wie viele andere Beteiligte dieses Skandals, seit über 10 Jahren tot, war offensichtlich maßlos, aber selbst Epstein selbst konnte man hier nicht wirklich als Boss bezeichnen. Die Freier des Zuhälters waren weitaus gefährlicher. Wahrscheinlich sind deshalb die Namen vieler Personen aus dem Adressbuch in den veröffentlichten Akten geschwärzt. Kongressabgeordnete stießen diese Woche zufällig darauf, als sie begannen, die angeblich ungeschwärzte Korrespondenz hinter verschlossenen Türen im US-Justizministerium zu prüfen. Der Abgeordnete Roe Kenner wurde danach im Fernsehen gefragt, Zitat: Waren also die Akten, die Sie gesehen haben, bearbeitet? Ich würde sagen, 70-80% der Aussagen wurden verändert. Die entscheidenden Zeugenaussagen gemäß § 302, in denen Überlebende sagten, wer sie vergewaltigt hat, all das war verdeckt. Wir haben jedoch Hinweise auf übermäßige Zensur gefunden. In den 2 Stunden Recherche stießen wir auf 6 Männer, deren Namen nicht hätten verdeckt werden dürfen. Ich hoffe sehr, dass das Justizministerium sie freigibt. Zitat Ende. Stattdessen veröffentlicht das Justizministerium die Namen der Opfer. Einige von ihnen wandten sich sogar an den Kongress, wo empörte Abgeordnete die Justizminister zur Aussage vorgeladen hatten. Die demokratische Kongressabgeordnete Pramila Jayapal wandte sich an die Opfer im Publikum. Zitat: Wenn Sie bereit sind, erheben Sie sich bitte. Und wenn Sie noch nicht mit dem Justizministerium gesprochen haben, heben Sie bitte die Hand. Zitat Ende. Und sie alle hoben die Hand. Doch Pam Bondi machte sich nicht einmal die Mühe, Epsteins Opfer anzuschauen. Die Generalstaatsanwältin drehte sich nicht einmal um, obwohl sie 3 Schritte hinter ihr standen. Auch den Tätern droht kein Treffen mit dem amerikanischen Justizsystem. Seit der Veröffentlichung der 3 Millionen Akten wurde in den USA kein einziges neues Strafverfahren eröffnet. Der republikanische Abgeordnete Thomas Massey sagte in der Anhörung zu Bondi, Zitat: Das Dokument, das ich Ihnen zeigen möchte, enthält die Namen der Opfer, richtig? Der Titel lautet Komplizen im Kinderhandel. Vollständig geschwärzt. Ich werde die Informationen jetzt entschlüsseln. Der ehemalige Victoria's Secret-Besitzer Les Wexner spielt in diesem Fall eine Rolle. Zitat Ende. US-Justizministerin Pam Bondi entgegnete, Zitat: Wir haben das innerhalb von 40 Minuten korrigiert. Er sagte da schon, Sie tun ja so, als ob alle versuchen würden, Wexner zu decken. Zitat Ende. Zitat: Innerhalb von 40 Minuten, nachdem ich Sie auf frischer Tat ertappt habe, Zitat Ende, entgegnete Massey. Zitat: Auf frischer Tat ertappt, von über 4.700 bearbeiteten Fällen war nur einer betroffen, wo er als Komplize aufgeführt ist. Dieser Mann hat ein regelrechtes Trump-Hass-Syndrom. Er braucht: Sie sind ein gescheiterter Politiker. Sie sollten sich auf das konzentrieren, was wirklich wichtig ist. Zitat Ende, wechselte Bondi das Thema. Epsteins New Yorker Nachbar war Trumps jetziger Handelsminister Howard Lutnick. Sie hatten ein gemeinsames Unternehmen und verbrachten ihren Urlaub zusammen auf eben dieser Insel der Perversionen. Lutnick sagte dazu nun in einer Anhörung, Zitat: Wir haben auf der Insel etwa eine Stunde lang zu Mittag gegessen, danach sind meine Kinder, meine Frau und mein Kindermädchen gemeinsam abgereist. Wir waren im Familienurlaub, ich erinnere mich nicht mehr, warum wir das getan haben. Zitat Ende. Doch Epsteins wichtigste Komplizin, Ghislaine Maxwell, die in Texas eine 20-jährige Haftstrafe verbüßt, hat ein sehr gutes Gedächtnis. Sie hätte über Lutnick und viele andere aussagen können, doch als sie per Video mit den Kongressabgeordneten sprach, entschied sie sich dagegen. Zitat: Wussten Sie, als Sie mit Jeffrey Epstein sprachen, dass er minderjährige und erwachsene Frauen sexuell missbraucht hat? Zitat Ende, wurde sie gefragt. Zitat: Ich würde Ihre Frage gern beantworten, aber auf Anraten meines Anwalts lehne ich es ab, diese oder ähnliche Fragen zu beantworten. Zitat Ende, war ihre Antwort. Und falls jemand mehr wissen möchte, dem erläutert ihr Anwalt David Marcus die Bedingungen der Vereinbarung. Zitat: Frau Maxwell ist bereit, sich umfassend und offen zu äußern, wenn Präsident Trump sie begnadigt. Sowohl Präsident Trump als auch Präsident Clinton sind unschuldig. Nur Frau Maxwell kann erklären, warum. Zitat Ende. Epstein hielt sich stets für einen Giganten im wahrsten Sinne des Wortes, wie er Trumps ehemaligem Chefstrategen Steve Bannon mitteilte. Auch das Material für ein PR-Projekt zur Rehabilitierung des pädophilen Finanziers fand sich in den Akten und lieferte reichlich Stoff zum Nachdenken, sowohl für Anhänger sogenannter Verschwörungstheorien als auch für Skeptiker. Nehmen wir zum Beispiel Epsteins Arbeit für David Rockefeller. Epstein sagte in dem Interview, Zitat: Rockefeller glaubte an eine Welt, in der Politik, Wirtschaft und Führung eng miteinander verbunden wären. Er gründete die sogenannte Trilaterale Kommission. Die Trilaterale Kommission ist etwas Unheimliches. Man sagte, es sei eine Art Illuminati. Es umgab sie ein gewisses Geheimnis. Menschen auf der ganzen Welt. Zitat Ende. Auch Epsteins Kontakte zu Ariane de Rothschild, einem Mitglied der bekannten Bankiersfamilie, sind kein Geheimnis. Ihr Name taucht 4.400 Mal in den Akten auf. Er hatte unglaubliche Verbindungen. Politiker kommen und gehen, versicherte der junge Wolf der Wall Street in dem Material, aber das große Geld regiert die Welt. So erinnerte sich Epstein in dem Interview, Zitat: Und er fragte mich, ob ich der Trilateralen Kommission beitreten wolle. Ich war damals 32 Jahre alt. Ich sagte, großartig. Und er sagte, nun, Sie müssen dieses Formular ausfüllen, damit Sie Ihre Biografie haben. Ich sah mir die Liste der Personen an und da standen Bill Clinton, der ehemalige US-Präsident, Paul Volcker, all die großen amerikanischen Führungspersönlichkeiten, Asiaten, Japaner und eine sehr lange Beschreibung ihrer Lebensgeschichten. Zitat Ende. Inwieweit diese Liste mit der nie veröffentlichten Liste von Epsteins pädophilen Klienten übereinstimmt, ist die Frage, auf die all jene, die in den USA kürzlich als Verschwörungstheoretiker bezeichnet wurden, endlich eine Antwort suchen. Die Unternehmerin und ehemalige US-Abgeordnete Marjorie Taylor Greene sagte, Zitat: Die Tatsache, dass die Dokumente geschwärzt sind, zeigt, dass unsere Regierung Menschen verraten hat, die unschuldige Opfer satanischer Rituale, Vergewaltigung und möglicherweise Kannibalismus wurden. Dies ist eine Vertuschungsaktion der Eliten des internationalen tiefen Staates. Zitat Ende. 2017 gehörte Greene zu den ersten öffentlichen Unterstützern des rätselhaften Q, der begann, kryptische Nachrichten auf der Plattform 4chan zu veröffentlichen. Im Kern dieser Nachrichten hieß es, Trump stünde kurz davor, eine, Zitat, satanische Pädophilenverschwörung, Zitat Ende, zu entlarven. Die Q-Bewegung, bekannt als QAnon, entstand aus Pizzagate. Das ist noch eine Theorie, der zufolge die Demokraten unter Führung der Clintons angeblich Kinder im Keller einer Pizzeria für sexuelle Rituale und die Gewinnung des Wirkstoffs Adrenochrom gefangen halten. In einer BBC-Sendung hieß es, Zitat, Sie glauben, dass Showbiz-Stars und Politiker Kinder in Verliesen aufziehen und deren Blut trinken, um jung zu bleiben. Zitat Ende. Für QAnon-Anhänger war das eben dieser berüchtigte tiefe Staat, der im Geheimen die Welt regiert. Zitat: Donald Trump wurde von Militärführern gewählt, um den tiefen Staat zu stürzen. Zitat Ende, behauptete ein Anhänger der Bewegung damals. Militärführer leugneten das übrigens nicht. Sie schlossen sich sogar an. Trump spielte aktiv mit und bezog sich in seinen Reden ständig auf Q, den 17. Buchstaben des lateinischen Alphabets. Zitat: Sie fliegt 17 Mal schneller als die schnellste derzeit im Einsatz befindliche Rakete. 17 Mal. Zitat Ende. Oder ein anderes Beispiel, Zitat: Ich glaube, ich war in meinem Leben 17 Mal in Washington. Zitat Ende. Nach Trumps Niederlage im November 2020 legten die QAnon-Anhänger schließlich ein Datum fest. Der Sturm, so glaubten sie, sollte am 6. Januar 2021 beginnen. QAnon-Anhänger bei der Erstürmung des Kapitols an diesem Tag standen an vorderster Front. Der Schamane Jacob Chansley sowie die verstorbenen Ashley Babbitt und Roseanne Boyland glaubten, sie würden kommen, um Pädophile zur Rechenschaft zu ziehen. Nach dem gescheiterten Sturm verstummte QAnon selbst. Seine Anhänger wurden im Netz gelöscht und sogar verhaftet, doch die Bewegung verschwand nicht. Vielmehr wurde sie Teil des republikanischen Mainstreams. So war beispielsweise der jetzige FBI-Direktor Kash Patel einst ein prominenter QAnon-Unterstützer. Nun scheinen unüberwindbare Probleme entstanden zu sein, wie der US-amerikanische Radiosender NPR berichtet. Zitat: QAnon glaubte, Trump könne die Kabale der satanischen Pädophilen zerschlagen. Trump selbst und seine Mitarbeiter haben einige dieser Ideen in der Vergangenheit propagiert. Trump versprach, die Wahrheit über den Fall Epstein ans Licht zu bringen. Er ernannte Personen, die Verschwörungstheorien über Epstein und seinen Tod verbreiteten, zu FBI-Chefs. Als das Justizministerium dann erklärte, es gäbe keine Liste von Epsteins Komplizen, haben viele Verschwörungstheoretiker aufgehört, die Logik der Regierung zu verstehen. Zitat Ende. Aber die schwarzen Quadrate in den geschwärzten Akten verwandelten sich in Tausende von schwarzen Markierungen, die die Demokraten akribisch dokumentierten. So erklärte Senator John Ossoff, Zitat: Uns wurde gesagt, MAGA sei für die amerikanische Arbeiterklasse. Erinnern Sie sich? Aber dies ist eine Regierung für und von den Superreichen. Das ist das reichste Kabinett aller Zeiten. Das ist die Epstein-Klasse, die unser Land regiert. Dies sind die Eliten, die sie angeblich hassen. Daher steigen die Preise, verschwinden Arbeitsplätze. Er sollte die globalistische Weltpolizisten-Außenpolitik beenden. Stattdessen führen wir wieder Kriege um Öl und Nation-Building und drohen Grönland zu erobern. Er sollte den Sumpf trockenlegen, stattdessen ist dies die korrupteste Regierung aller Zeiten und jeder weiß es. Zitat Ende. Eine Phase der Verleumdung mündet immer in Wut und von dort ist es nach Verhandlungen nicht mehr weit zur Akzeptanz. Für manche ist das bereits erreicht. Es gab eine Zeit, da machte sich der liberale Komiker Bill Maher gerne über QAnon lustig, aber 2026 entschuldigte er sich bei QAnon. Zitat: Ich kann es selbst kaum glauben, aber wo kann ich mich bei QAnon entschuldigen? Klar, sie haben allen möglichen Unsinn geglaubt, zum Beispiel, dass die Demokraten Babys essen, aber sie hatten recht mit ihrer Behauptung, dass die Eliten Pädophilie betreiben. Ich habe selbst darüber gescherzt und auch über Epstein, aber wie sich herausstellt, gibt es ohne Feuer keinen Rauch. Zitat Ende. Und genau an diesem Punkt seiner größten Entscheidung steht Amerika jetzt. Entweder man verschließt die Augen und schluckt alles runter, oder man wird die gesamte herrschende Klasse los. Chris Cuomo, ehemaliger CNN-Moderator, sagte dazu, Zitat: Diese Leute sind in diesem Universum. Und ich wünschte, es hätte Pizzagate nie gegeben. Ich wünschte, es hätte QAnon nie gegeben. Denn wenn man auch nur annimmt, dass irgendetwas davon wahr sein könnte, dann hat man das gleiche Problem wie der Junge, der immer Achtung Wolf rief. Zitat Ende. Republikaner und Demokraten haben in diesem Wahljahr gleichermaßen wenig Zeit, dieses moralische Dilemma zu lösen. Der Countdown läuft bereits. Für die amerikanische Politik sind sowohl die bereits veröffentlichten Epstein-Akten als auch die, die möglicherweise noch ans Licht kommen, wie eine tote Hand, eine Armageddon-Waffe. Man kann den roten Knopf drücken, aber nur einmal. Die Überlebenschancen sinken dann auf null. Schwarze Rechtecke aus Halbwahrheiten sind da der letzte Ausweg. Ende der Übersetzung.
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1: Der Destabilisierungsstaat mutiert zum Reformplünderungsapparat. Der große Abkassierer, Schwarz-Rot macht den Bürger zur Melkkuh, während der Staat im Geld ertrinkt. Ein Kommentar von Janine Beicht. Die politische Elite in Berlin hat inzwischen jede Scham verloren. Die Ausgangslage wirkt wie ein ökonomischer Offenbarungseid, der jedoch politisch als Normalzustand verkauft wird. Der Staat erzielt historische Rekordeinnahmen, gleichzeitig wird ein milliardenschweres Schuldenpaket aufgenommen und dennoch bleibt ein Haushaltsloch bestehen, das in seiner Größenordnung kaum noch als temporäre Schieflage bezeichnet werden kann. Diese Gleichzeitigkeit von maximalen Einnahmen, wachsender Verschuldung und strukturellem Defizit verweist nicht auf ein Einnahmenproblem, sondern auf ein System, das sich an steigende Ausgaben gewöhnt hat und diese nicht mehr hinterfragt. Statt Prioritäten zu setzen oder ineffiziente Strukturen zu korrigieren, wird das Defizit konsequent externalisiert, indem es an diejenigen weitergereicht wird, die durch ihre Arbeit und ihren Konsum den Staat überhaupt erst finanzieren. Der Bürger, der noch arbeitet und konsumiert, wird zum ewigen Zahlmeister degradiert, ohne dass die politische Architektur selbst in Frage gestellt wird. Die schwarz-rote Koalition unter Kanzler Friedrich Merz und Finanzminister Lars Klingbeil legt gerade die Karten auf den Tisch. Zwei Tage nach der verheerenden Landtagswahl in Rheinland-Pfalz kommen die ersten knallharten Pläne ans Licht. Drei massive Eingriffe in Steuern, Sozial- und Gesundheitssystem, ebenso die Rente, sollen her. Auf dem Papier klingt das nach Entlastung für normale Einkommen. In Wirklichkeit ist es eine kalte Umverteilung nach oben, die den Alltag verteuert, Existenzen zerstört und Familien systematisch ausblutet. Die Mehrwertsteuer als lautloses Instrument der Umverteilung. Innerhalb dieses Staatsgefüges gewinnt eine Steuer besondere strategische Bedeutung, weil sie technisch simpel, politisch relativ geräuscharm und fiskalisch enorm ergiebig ist. Die Mehrwertsteuer erfüllt genau diese Kriterien und wird daher in den aktuellen Reformüberlegungen als zentrales Instrument behandelt. In der schwarz-roten Koalition werden konkrete Modelle diskutiert, die eine Anhebung des regulären Satzes von derzeit 19% auf 21 oder sogar 22% vorsehen. Die finanzpolitische Dimension dieser Maßnahme ist eindeutig und lässt sich kaum relativieren, da bereits ein Prozentpunkt mehr als 15 Milliarden Euro zusätzliche Einnahmen generiert, während zwei Prozentpunkte etwa 31 Milliarden Euro in die Staatskasse spülen würden. Diese Größenordnung verdeutlicht, dass es sich nicht um eine marginale Anpassung handelt, sondern um einen massiven Eingriff in die Konsumstruktur der gesamten Bevölkerung, der sämtliche Preisniveaus entlang der Wertschöpfungskette beeinflusst. Das ist kein kleiner Justierungsversuch. Das ist eine breite Konsumsteuer, die jeden Einkauf, jeden Liter Benzin, jede Dienstleistung und jede Tankfüllung sofort teurer macht. Die politische Verpackung dieser Maßnahme folgt einem bekannten Muster, indem sie als Bestandteil eines umfassenden Reformpakets dargestellt wird, das im Gegenzug Entlastungen bei der Einkommensteuer oder den Sozialabgaben vorsieht.

Sobald die Diskussion über eine mögliche Mehrwertsteuererhöhung öffentlich wurde, trat ein Muster zutage, das weniger mit Sachpolitik als mit strategischer Kommunikation zu tun hat. Die beteiligten Akteure distanzieren sich voneinander. Die SPD verwies auf die Union wiederum auf die SPD und das Finanzministerium bemühte sich, jede direkte Verantwortung von sich zu weisen. Obwohl gleichzeitig auf Arbeitsebene längst konkrete Berechnungen durchgeführt werden. Diese Diskrepanz zwischen öffentlicher Darstellung und interner Planung untergräbt die Glaubwürdigkeit der politischen Kommunikation und lässt den Eindruck entstehen, dass Entscheidungen vorbereitet werden, bevor sie überhaupt offen diskutiert werden. Parallel dazu wird die inhaltliche Linie zunehmend aufgeweicht, indem bislang klare politische Zusagen durch bewusst offen gehaltene Formulierungen ersetzt werden. So wurde der Bundeskanzler im Bundestag konkret mit der Frage konfrontiert, ob eine Erhöhung der Mehrwertsteuer ausgeschlossen werden könne und vermied eine klare Absage. Stattdessen äußerte er, Zitat, wir schließen nichts aus, Zitat Ende. Merz stellte die gesamte Debatte in einen erweiterten Rahmen möglicher Reformschritte und betonte, dass innerhalb der Koalition verschiedene Optionen diskutiert würden. Seine Aussage soll dabei ausdrücklich nicht als konkrete Ankündigung präsentiert werden, entfaltet jedoch genau jene politische Wirkung, die zuvor vermieden werden sollte, nämlich die Normalisierung einer Maßnahme, die offiziell noch bestritten wird. Flankiert wird diese Haltung durch zusätzliche Überlegungen, etwa den ermäßigten Mehrwertsteuersatz für Lebensmittel zu senken, um Haushalte mit geringem Einkommen punktuell zu entlasten, während gleichzeitig an anderer Stelle höhere Belastungen vorbereitet werden. Diese Gleichzeitigkeit aus Relativierung, Öffnung und selektiver Entlastung fügt sich nahtlos in ein Gesamtbild ein, in dem politische Verantwortung nicht klar benannt, sondern strategisch verteilt wird. Gleichzeitig steht diese Entwicklung im Widerspruch zu früheren politischen Zusicherungen, die eine Erhöhung von Steuern ausdrücklich ausgeschlossen haben und damit einen Referenzpunkt bilden, an dem sich die aktuelle Politik messen lassen muss. Zitat, wir haben einen Koalitionsvertrag und wir haben uns in diesem Koalitionsvertrag darauf verständigt, dass die Steuern nicht erhöht werden. Zitat Ende. Besonders aufschlussreich ist die nahezu deckungsgleiche Beziehung zwischen dem bestehenden Haushaltsdefizit und den potenziellen Mehreinnahmen durch eine Erhöhung der Mehrwertsteuer. Das Haushaltsloch wird auf rund 30 Milliarden Euro beziffert, während eine Anhebung des Steuersatzes genau diesen Betrag generieren würde, was eine direkte steuerlastorientierte Entsprechung darstellt, die kaum als zufällig interpretiert werden kann. Diese Parallelität legt nahe, dass die Maßnahme weniger als Teil eines umfassenden Reformkonzepts zu verstehen ist, sondern vielmehr als gezielte Einnahmequelle zur Schließung eines konkreten Defizits dient. Lars Klingbeil formulierte gegenüber der Kölnischen Rundschau bereits Ende des vergangenen Jahres, Zitat, wir haben enorme Haushaltskonsolidierungen für die Jahre 2027, 28 und 29 vor uns. Dafür reicht es nicht, an der ein oder anderen kleinen Schraube zu drehen, sondern auch dafür braucht es Mut. Ich werde zum richtigen Zeitpunkt meine Vorschläge für ein gerechtes Gesamtpaket machen und dann werden wir auch diesen Knoten gemeinsam durchschlagen. Das ist fest vereinbart. Je früher wir das schaffen, desto besser. Denn wir wollen die Grundsatzentscheidungen treffen, bevor die regulären Haushaltsberatungen für 2027 starten. Zitat Ende. Preisentwicklung, Kaufkraftverlust und die gezielte Verstärkung des Drucks. Diese steuerpolitischen Überlegungen treffen auf eine bereits angespannte wirtschaftliche Realität, in der die Kaufkraft der Bevölkerung in den vergangenen Jahren deutlich erodiert ist. Zwischen 2020 und 2025 sind die Verbraucherpreise um 21,8% gestiegen, während die Einkommen lediglich um gut 11% zulegen konnten, was zu einem realen Wohlstandsverlust geführt hat, der sich im Alltag durch steigende Lebenshaltungskosten und sinkende finanzielle Spielräume bemerkbar macht. Vor diesem Hintergrund wirkt eine zusätzliche Erhöhung der Mehrwertsteuer nicht wie eine isolierte Maßnahme, sondern wie ein weiterer Verstärker eines bereits bestehenden Trends, der die finanzielle Belastung kontinuierlich erhöht und die Anpassungsfähigkeit vieler Haushalte zunehmend überfordert. Parallel dazu entwickeln sich zentrale Kostenfaktoren wie Energie und Mobilität in eine Richtung, die die Situation weiter verschärft. Steigende Spritpreise, wachsende Kosten für Strom und Gas sowie eine zusätzliche steuerliche Belastung durch eine höhere Mehrwertsteuer bilden eine kumulative Dynamik, die nicht nur private Haushalte betrifft, sondern auch ganze Wirtschaftssektoren.

0: Strukturen unter Druck setzt. Besonders betroffen sind Branchen mit geringer Marge und hoher Abhängigkeit vom Konsum, darunter Logistikunternehmen, Taxiunternehmen, Gastronomie und Handwerk, deren wirtschaftliche Stabilität direkt an die Kaufkraft der Bevölkerung und an günstige Energiekosten gekoppelt ist. Der Bundesverband Güterkraftverkehr, Logistik und Entsorgung, BGL e.V., warnt, Zitat: Die wirtschaftliche Situation der mittelständischen Transport- und Logistikunternehmen ist existenzbedrohend. Aufträge fehlen, Frachtraten sinken und gleichzeitig steigen die Kosten. Zitat Ende. Doch während die Bürger und Unternehmen immer tiefer in die Tasche greifen müssen, fließen Milliarden in andere Kanäle. Zum Beispiel in das neue Klimaschutzprogramm der Regierung, das mit 8 Milliarden Euro subventioniert werden soll. Der Haushalt des Entwicklungsministeriums betrug 2025 etwa 10 Milliarden Euro. Ein erheblicher Teil davon wurde über NGOs umgesetzt. 24,3 Milliarden Euro waren für Flüchtlings- bzw. asylbezogene Ausgaben des Bundes eingeplant. Internationaler Vergleich als Kontrastfolie. Während der Einnahmeuntergangsmechanismus der amtierenden Bundesregierung in Deutschland vorangetrieben wird, zeigt der Blick ins Ausland ein konträres Bild, das die politische Entscheidungslage nicht nur zuspitzt, sondern in ihrer Grundausrichtung entlarvt. Länder wie Italien, Österreich und Portugal setzen gezielt auf steuerliche Entlastungen, insbesondere im Bereich der Energie, um die unmittelbaren Belastungen für Bevölkerung und Wirtschaft abzufedern und die wirtschaftliche Aktivität nicht zusätzlich auszubremsen. In Spanien geht die Debatte sogar noch weiter. Dort wird ernsthaft darüber nachgedacht, die Mehrwertsteuer auf Kraftstoffe von 21% auf etwa 10% zu senken, um die Kosten für Mobilität spürbar zu reduzieren und damit sowohl private Haushalte als auch Unternehmen direkt zu entlasten. Diese Maßnahmen folgen einer klar erkennbaren Prioritätensetzung, bei der politische Entscheidungen darauf ausgerichtet sind, Kaufkraft zu stabilisieren, wirtschaftliche Dynamik zu erhalten und die Belastungsgrenzen der Bürger nicht weiter auszureizen. Der Staat versteht sich in diesen Fällen zumindest noch als Korrektiv gegenüber Marktverwerfungen und nicht als deren zusätzlicher Verstärker. Im direkten Vergleich wirkt die deutsche Debatte wie das Gegenmodell, denn hier wird trotz steigender Preise und nachweislich gesunkener Kaufkraft nicht über Entlastung, sondern über zusätzliche Belastung nachgedacht. Der internationale Vergleich fungiert damit nicht als beiläufige Beobachtung, sondern als scharfer Kontrast, der sichtbar macht, dass politische Alternativen existieren, dass sie praktiziert werden und dass sie bewusst nicht gewählt werden, was die Prioritäten der hiesigen Politik umso deutlicher hervortreten lässt. Der Umbau des Sozialstaats im Hintergrund. Parallel zur steuerpolitischen Debatte entfaltet sich ein umfassender Umbau zentraler sozialstaatlicher Strukturen, der weit über einzelne Reformprojekte hinausgeht und in seiner Gesamtheit eine tiefgreifende Verschiebung der Lasten erkennen lässt. Im Bereich der Altersvorsorge zeichnet sich ein grundlegender Systemwechsel ab, der nicht als isolierte Anpassung, sondern als strategische Neuausrichtung verstanden werden muss. Die bislang garantiebasierte Riester-Rente soll in ein Modell überführt werden, das stärker auf Kapitalmarktmechanismen setzt und bewusst auf feste Zusagen verzichtet, um höhere Renditen zu ermöglichen. Gleichzeitig jedoch auch Risiken stärker auf die Sparer selbst verlagert. Vorgesehen sind staatlich geförderte Vorsorgedepots, Zuschüsse von bis zu 50 Cent pro eingezahltem Euro für kleinere Beträge, gedeckelte Kostenstrukturen sowie erstmals auch eine Einbeziehung von Selbstständigen in die Förderung. Ergänzt wird dieses Modell durch ein staatliches Standarddepot für Einsteiger, das ab 2027 starten soll und den Übergang in ein stärker marktorientiertes Vorsorgesystem flankiert. Diese Veränderungen gehen einher mit einer politischen Diskussion über längere Lebensarbeitszeiten, bei der nicht nur das Renteneintrittsalter faktisch weiter nach hinten verschoben wird, sondern auch das frühere Ausscheiden aus dem Erwerbsleben zunehmend unattraktiver gestaltet werden soll. Bereits jetzt wird darüber nachgedacht, wie Abschläge bei einem vorzeitigen Renteneintritt weiter verschärft werden können, während gleichzeitig Anreize geschaffen werden, über das reguläre Rentenalter hinaus zu arbeiten. In der politischen Argumentation wird dies als notwendige Anpassung an demografische Realitäten dargestellt. Tatsächlich jedoch verschiebt sich die Verantwortung für die Sicherung des Lebensstandards im Alter immer stärker auf den Einzelnen. Zugleich entstehen unter diesem Verweis politische Rahmenbedingungen, die Familiengründung und Kinder finanziell zunehmend unattraktiv machen und die strukturellen Probleme langfristig weiter verschärfen. Auch im Steuersystem vollzieht sich parallel eine Veränderung, die in ihrer Tragweite kaum geringer ist. Das Ehegattensplitting, ein zentrales Element der steuerlichen Behandlung von Ehepaaren seit den 1950er Jahren, steht zur Disposition und soll zumindest für zukünftige Ehen in seiner bisherigen Form abgeschafft oder grundlegend umgebaut werden. Begründet wird dieser Schritt mit angeblichen Fehlanreizen im Arbeitsmarkt, insbesondere mit der These, dass das bestehende System dazu beitrage, dass vor allem Frauen in Teilzeit verbleiben oder ganz auf Erwerbsarbeit verzichten, weil sich zusätzliche Arbeit finanziell kaum lohne. Tatsächlich profitieren insbesondere Paare mit stark unterschiedlichen Einkommen von diesem Modell, da die gemeinsame Veranlagung die Steuerlast deutlich senken kann, in Einzelfällen um mehrere tausend Euro jährlich. Die geplante Reform zielt darauf ab, diese Effekte zu reduzieren und damit das Arbeitsangebot zu erhöhen, was nach Einschätzung von Ökonomen zur Besetzung von Zehntausenden zusätzlichen Vollzeitstellen führen könnte. Was als Korrektur vermeintlicher Fehlanreize etikettiert wird, entfaltet bei näherer Betrachtung die Logik einer systematischen Ausweitung staatlicher Zugriffsmöglichkeiten auf bislang begünstigte Einkommenskonstellationen. Der Verweis auf zusätzliche Erwerbsanreize fungiert dabei weniger als analytische Notwendigkeit, denn als politisch anschlussfähige Rahmenerzählung, die eine Maßnahme legitimiert, deren eigentliche Attraktivität in ihrem beträchtlichen Einnahmepotenzial liegt. In dieser Perspektive erscheint die Reform nicht als isolierter Eingriff, sondern als Bestandteil eines umfassenderen Paradigmenwechsels, in dem individuelle Lebensmodelle zunehmend unter den Vorbehalt gesamtwirtschaftlicher Verwertungslogiken gestellt werden, eine Entwicklung, die sich auch in der politischen Sprache von Lars Klingbeil selbst unverblümt niederschlägt. Zitat: Wenn ich über grundlegende Veränderungen spreche, dann heißt das auch, wir werden als Gesellschaft insgesamt mehr arbeiten müssen. Zitat Ende. So wird parallel eine Einkommensteuerreform angekündigt, die 95% der Beschäftigten spürbar entlasten soll, während im Gegenzug höhere Einkommen und Vermögen stärker belastet werden sollen. Diese Kombination aus Entlastungsversprechen und Gegenfinanzierung erzeugt ein Spannungsfeld, in dem die tatsächliche Verteilungswirkung erst im Zusammenspiel aller Maßnahmen sichtbar wird, während einzelne Reformelemente, isoliert betrachtet, ein verzerrtes Bild vermitteln. Der brutale Krankenversicherungshammer trifft Millionen Familien. Noch härter schlägt der Hammer in der Krankenversicherung zu. Die bisher kostenlose Mitversicherung von nicht arbeitenden Ehepartnern soll gestrichen werden. Bisher konnten Kassenpatienten ihre Ehe- oder Lebenspartner beitragsfrei mitversichern, wenn diese in Deutschland leben, weniger als 565 Euro monatlich verdienen oder einen Minijob haben. Künftig soll das vorbei sein, außer bei Betreuung von Kindern unter 6 Jahren oder pflegebedürftigen Angehörigen. Rund 2,5 Millionen Menschen wären betroffen und müssten mindestens 225 Euro im Monat zahlen. 200 Euro an die Kranken und 25 Euro an die Pflegekasse. Den klammen Kassen würde das einen niedrigen, einstelligen Milliardenbetrag zusätzlich einbringen. DGB-Vorstandsmitglied Anja Piel erklärt, Zitat: Nach dem ersten Angriff auf Frauen in Teilzeit folgt jetzt der Frontalangriff auf Millionen Familien und geht wieder zu Lasten der Frauen, die wegen Kindererziehung und Pflege in Teilzeit arbeiten oder ihre Erwerbstätigkeit unterbrechen und deshalb auf die Mitversicherung angewiesen sind. Soziale Leistungen zu kürzen und damit Frauen für Care-Arbeit zu bestrafen, spaltet die Gesellschaft und ist ein Irrweg. Zitat Ende. Während die Einnahmeseite kontinuierlich erweitert wird, bleibt das zentrale Problem unangetastet, das von den Krankenkassen selbst klar benannt wird, nämlich die strukturell steigenden Ausgaben, die seit Jahren schneller wachsen als die Einnahmen und damit ein dauerhaftes Ungleichgewicht erzeugen. Die Gesundheitsausgaben haben sich zwischen 2000 und 2020 mehr als verdoppelt, während gleichzeitig Bürokratie, ineffiziente Steuerungsmechanismen und politische Eingriffe die Kosten weiter antreiben, ohne die Versorgung entsprechend zu verbessern. Diese Entwicklung zeigt, dass zusätzliche Einnahmen allein das System nicht stabilisieren können, solange die strukturellen Ursachen der Kostensteigerung nicht adressiert werden. Die Dynamik ist nicht punktuell, sondern in der Logik des Systems begründet. Sprecher des Spitzenverbandes der gesetzlichen Krankenversicherung, GKV, Florian Lanz, betonte in diesem Zusammenhang, Zitat, im Kern liegt die dauerhafte Lösung nicht in einer Erhöhung der Einnahmen, sondern in Strukturreformen, die die extreme Ausgabendynamik der letzten Jahre stoppen. Wir brauchen ein mutiges und umfassendes Paket an Struktur- und Sparmaßnahmen, das bei den Ausgaben ansetzt. Zitat Ende. Ein Blick auf die finanzielle Entwicklung stützt diese Einschätzung. Zwar verzeichneten die gesetzlichen Krankenkassen im Jahr 2025 einen Überschuss von rund 3,5 Milliarden Euro, doch floss dieser im Wesentlichen in den Wiederaufbau zuvor aufgebrauchter Rücklagen. Parallel dazu wachsen die Leistungsausgaben in einem Tempo, das den langjährigen Durchschnitt deutlich übersteigt. Besonders augenfällig ist die Dynamik im Krankenhaussektor, wo sich die Ausgaben innerhalb eines Jahres um nahezu 10 Milliarden Euro erhöht haben. Umverteilung als wiederkehrendes politisches Muster. Auch im Rentensystem setzt sich diese Logik fort, indem Vorschläge zur Umverteilung innerhalb der Rentner diskutiert werden, die das grundlegende Prinzip der Beitragsäquivalenz in Frage stellen und damit in die Eigentumsrechte der Versicherten eingreifen würden. Die Idee von Karl Lauterbach, Rentenansprüche von Besserverdienenden zu kürzen, um andere Gruppen zu entlasten, wird als Gerechtigkeitsmaßnahme präsentiert, steht jedoch im Spannungsfeld rechtlicher und ökonomischer Konsequenzen, die das gesamte System destabilisieren könnten. Er führt dies mit dem Verweis an, das bestehende System sei in seiner derzeitigen Ausgestaltung ungerecht. Zitat: Unser Rentensystem gibt jeden Monat Geld von den Ärmeren an die Einkommensstärkeren, weil ich mit den kurzen Renten der Ärmeren die langen Renten der Gutverdienenden subventioniere. Zitat Ende. Was Lauterbach in seiner einseitigen Darstellung ausklammert, die Ansprüche von Gutverdienern stoßen im Rentensystem an fest definierte gesetzliche Grenzen. Gleichzeitig zeigt ein Blick auf die tatsächlichen Rentenhöhen, dass wirklich hohe Renten in Deutschland die Ausnahme darstellen, während andere Versorgungssysteme, insbesondere im Bereich der Beamtenpensionen, deutlich höhere Leistungen vorsehen, ohne in vergleichbarer Weise in die politische Debatte einbezogen zu werden. Ein System ohne Korrektiv. In der Gesamtschau entsteht das Bild eines Systems, das seine Stabilität nicht durch Effizienz oder strukturelle Reformen erreicht, sondern durch kontinuierliche Ausweitung der Einnahmen und Verschiebung der Lasten. Die Mehrwertsteuer fungiert dabei als zentrales Instrument, weil sie flächendeckend wirkt und politisch vergleichsweise leicht durchsetzbar ist, während gleichzeitig tiefgreifende Veränderungen im Sozialstaat vorbereitet werden, die langfristig zu einer höheren Eigenbelastung der Bevölkerung führen. Offiziell ist vieles noch in der Diskussion. Faktisch jedoch deutet alles darauf hin, dass die Richtung bereits feststeht, hin zu einem Staat, der seine finanziellen Probleme nicht durch Begrenzung seiner Ausgaben löst, sondern durch einen immer weiter intensivierten Zugriff auf die Einkommen und den Konsum der Bürger.
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1: Senioren als Reservisten. FAZ spricht von einer konsequenten Idee. Übersetzungsservice, auch Alte an die Front. Ein Kommentar von Markus Klöckner. Reservisten bis 70 Jahre, eine konsequente Idee. Heißt es in der FAZ kommentierend zu dem politischen Vorstoß, wonach die Altersgrenze der Reservisten von 65 auf 70 Jahre angehoben werden soll. Die FAZ kommentiert nun, fern von Kritik, letztlich im Sinne des politischen Großprojekts Kriegstüchtigkeit und verschleiernd noch dazu. Nicht auch Senioren sind wehrtauglich, wie die Überschrift lautet, sollte es heißen, sondern auch Senioren sind kriegstauglich. Denn ein Land, das kriegstüchtig werden will, braucht auch kriegstüchtige Senioren. Darauf läuft es am langen Ende hinaus. Wer heute noch als 70-Jähriger bei der Bundeswehr im Büro arbeiten kann, von dem wird, wenn es hart auf hart kommt, auch verlangt, ein Gewehr in die Hand zu nehmen. Gesetzt heißt, konsequente Idee, auch Alte an die Front. Eine konsequente Idee, nennt der FAZ-Redakteur Jasper von Altenbockum die Idee des Vorsitzenden des Reservistenverbandes, die Altersgrenze der Reservisten von 65 auf 70 Jahre anzuheben. Wer meint, die Aussage, eine konsequente Idee sei mit einer ordentlichen Portion Ironie gepfeffert, sieht sich schnell eines Besseren belehrt. Zeiten, in denen Journalisten großer Medien der vorherrschenden Politik mit bissigen und zugleich tiefgründigen Kommentierungen den Marsch blasen, sind lange vorbei. Egal wie absurd politische Weichenstellungen auch sind, egal wie sinnbrüchig die politischen Vorhaben sind, egal wie weit die Politik die Grundrechte abrasiert. Wo die Regierungspolitik ist, finden sich immer große Medien, die gewehrparat stehen. Ob es um Insekten in der Nahrung geht, ob es darum geht, dass alte und kranke Menschen aufgrund einer Virussituation alleine in Heimen und Krankenhäusern jämmerlich verenden müssen, ob es um sinnwidrige Ausgangsbeschränkungen geht, ob es um, man halte sich diesen Begriff immer wieder genau vor Augen, Kriegstüchtigkeit geht, ob es um dies und das und jenes und auch noch die Anhebung des Reservistenalters geht, immer. Und zwar wirklich immer finden sich Journalisten, die den Zement für den politischen Wahnsinn liefern. Jetzt also Beifall für 70-jährige Reservisten. Verknüpft auch noch mit der Rentenfrage. Messerscharf schließt Altenbockum darauf, dass, wenn Reservisten bis 70 ihren Dienst leisten, die Bürger doch auch bis 70 ihren Beruf ausüben könnten. An dieser Stelle findet sich keine Ironie. Der Mann meint das ernst. Eine Anhebung des Rentenalters auf 70 wäre, nicht nur aus Gründen der Wehrhaftigkeit, eine überfällige Entscheidung, heißt es. Jede Wette. Wenn morgen ein Politiker das Rentenalter auf 100 erhöhen will, dann werden Journalisten ihm zur Seite stehen und erklärend, nicht erklärend begründen, warum ein solcher Schritt eine gute Idee und darüber hinaus auch noch unabdingbar ist. Dass der FAZ-Kommentar die Überschrift trägt, auch Senioren sind wehrtauglich, entbehrt nicht einer gewissen Komik, die der Gesamtabsurdität Rechnung trägt. Für den Gedanken, dass es keinen vernünftigen Grund weder für eine Wehrtauglichkeit von Senioren noch überhaupt einen für die Politik der Aufrüstung, Konfrontation und Kriegstüchtigkeit gibt, ist in dem Sinnareal des FAZ-Kommentar kein Platz. Überhaupt, wenn wir schon von Konsequenz sprechen, dann müsste die Überschrift lauten, auch Senioren sind kriegstauglich. Denn ein Land, das kriegstüchtig werden will, braucht auch kriegstaugliche Senioren. Was soll dieses Sugarcoating, dieses Verschleiern und Beschönigen durch den Begriff wehrtauglich? Heute mag es erstmal nur darum gehen, dass ein Senior als Reservist im Büro der Bundeswehr sitzt. Aber was ist morgen? Was ist im Kriegsfall? Was ist, wenn es wirklich hart auf hart kommt? Gesetze, Alter, hin oder her. Die Annahme, dass der Staat dann von jedem, der noch halbwegs gerade auf einem Stuhl bei der Truppe sitzen kann, erwartet, auch ein Gewehr zur Hand zu nehmen, ist nicht abwegig. Immerhin an einer Stelle kommt die Wahrheit in dem FAZ-Kommentar doch zutage. Auch wenn Alte vielleicht nicht als Infanteristen eingesetzt werden könnten, aber die moderne Kriegsführung bietet genug andere Möglichkeiten, findet Altenbockum. Kriegsführung. Jetzt endlich ist die FAZ beim Punkt. Es geht um Krieg. Soll Omi noch vom Stuhl aus schnell eine Drohne in ein Ziel lenken und auf ihren letzten Tagen eine Massenmörderin werden?
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1: USA torpedieren erneut Friedensverhandlungen. Ein Kommentar von Claudia Töpper. Am Montag, den 20. April 2026, sollte die nächste Verhandlungsrunde in Islamabad, Pakistan, zwischen den USA und dem Iran beginnen. Während sich die US-Delegation am Sonntag auf den Weg nach Pakistan befand, stoppen und erobern die USA in der Straße von Hormuz das Handelsschiff Tuska. Dies fuhr unter iranischer Flagge. Erneut geplatzte Friedensverhandlungen. Der Iran soll daraufhin noch am Sonntag, den 19. April 2026, erklärt haben, dass er nicht an den geplanten Verhandlungen teilnehmen wird und kündigte, Zitat, Vergeltungsmaßnahmen, Zitat Ende, an. Die Absage des Iran wurde von der staatlichen Nachrichtenagentur IRNA bekannt gegeben. Der Sprecher des iranischen Außenministeriums, Ismail Baghai, erklärte in einer Pressekonferenz in Teheran, dass aktuell keine weitere Verhandlung geplant sei. Somit scheint es, kurz vor der Beendigung der zweiwöchigen Waffenruhe zu keinen gemeinsamen Verhandlungen mehr zu kommen. Laut der russischen Nachrichtenagentur RT.de scheinen die geplanten Verhandlungen jedoch bereits vor der Kaperung des Frachtschiffes auf Eis gelegen zu haben, da der Iran laut arabischen Medien als Begründung für die Absage zusätzlich die überzogenen Forderungen der USA nannte. Statt der zweiten gemeinsamen Verhandlungsrunde zwischen den USA und dem Iran fanden am Montag nun zwei getrennte Treffen statt. Der pakistanische Innenminister empfing die Delegationen der USA und dem Iran getrennt voneinander. Nach aktuellen Informationen soll eine endgültige Entscheidung über die Teilnahme der iranischen Delegation an einer zweiten gemeinsamen Verhandlungsrunde noch nicht gefallen sein. Solange die USA ihre Seeblockade der iranischen Häfen nicht unterlässt, wird es wohl keine Gespräche geben, teilte ein iranischer Insider der Nachrichtenagentur Reuters mit. Sollte diese Verhandlungsrunde tatsächlich nicht stattfinden, wäre dies die zweite Verhandlungsrunde, die geplatzt ist. Die erste fand vor knapp zwei Wochen statt. Jedoch verließ die iranische Delegation die Verhandlungen frühzeitig, da die USA bereits damals schon überzogene Forderungen nannten. Es hat den Anschein, als ob die USA eindeutig nicht an einem Frieden interessiert sind, sondern einzig und allein an der Vorherrschaft über das iranische Öl. Denn allein dies gibt den USA die Kontrolle über die Wirtschaft in Asien und vor allem auch über China.

0: Internationale Reaktionen. Die Webseite tagesschau.de berichtete, dass der Sprecher des chinesischen Außenministeriums, Gua Jiankun, erklärte, dass die Straße von Hormuz eine internationale Wasserstraße sei und eine ungehinderte Durchfahrt von Schiffen im gemeinsamen Interesse der Staaten der Region und der internationalen Gemeinschaft liege. Zusätzlich fügte er hinzu, Zitat, wir hoffen, dass alle Beteiligten verantwortungsbewusst handeln, das Waffenruheabkommen einhalten und eine Eskalation der Spannungen oder eine Verschärfung der Konflikte vermeiden. Zitat Ende. China kritisierte zudem die Eroberung des iranischen Tankers durch die USA. Verstöße gegen Waffenruhe. Am 8. April 2026 verkündeten die USA, Israel und der Iran eine zweiwöchige Waffenruhe. Sowohl der Iran als auch die USA werfen sich nun gegenseitige Verstöße gegen die zweiwöchige Waffenruhe vor. Der Sprecher des iranischen Außenministeriums erklärte, dass die USA nicht ernsthaft an diplomatischen Verhandlungen interessiert sei. Als Begründung nannte Baghaei Verstöße gegen die Feuerpause, wie die Seeblockade sämtlicher iranischer Häfen durch die USA und die Eroberung des Frachtschiffes. Zusätzlich verwies er auf die Lage im Libanon. Auch hier wird die seit vergangenen Freitag, den 17. April 2026, vereinbarte Waffenruhe zwischen der pro-iranischen Hisbollah und Israel nicht eingehalten. Nach wie vor finden hier Kämpfe zwischen Beirut und der israelischen Armee statt. Die USA wiederum werfen dem Iran Angriffe auf ein französisches und britisches Schiff vor, die am Samstag, den 18. April 2026, erfolgt sein sollen. Zusätzlich kritisierte Trump die erneute Sperrung der Straße von Hormuz durch den Iran. In einem Telefongespräch mit Bloomberg soll Donald Trump erklärt haben, dass die Straße von Hormuz so lange unter US-Blockade bleibe, bis es zu einer Einigung kommt. Des Weiteren fügte er hinzu, dass die Waffenruhe nach ihrem Ablauf, Zitat, höchstwahrscheinlich, Zitat Ende, nicht verlängert wird. Kommentar. Am 7. April 2026 veröffentlichte Donald J. Trump auf seiner Social-Media-Plattform Truth Social einen Post, der mit dem folgenden Satz begann, Zitat, eine ganze Zivilisation wird heute Nacht sterben und niemals wieder zurückkehren. Zitat Ende. Während öffentlich immer häufiger darüber diskutiert wird, ob Trump seinen Verstand verloren hat, scheint sich kaum jemand die Frage zu stellen, ob Trumps verbale Entgleisungen gegenüber dem Iran nicht vielleicht eher durch Erpressung zu erklären sind. Denn wenn man zu etwas gezwungen wird, was man nicht tun möchte, ist die Wahrscheinlichkeit sehr groß, dass man ungehalten wird. In diesem Zusammenhang ist es interessant, dass Trump wiederholt am Montag, den 20.04.2026, auf Truth Social betont hat, dass Israel ihn nicht zum Krieg gegen den Iran gezwungen hat. Diese erneute Betonung lässt eher darauf schließen, dass Trump sehr wohl unfreiwillig in den Krieg mit dem Iran durch Israel hineingezogen wurde. Wörtlich schrieb er, Zitat, Israel hat mich nie zu einem Krieg gegen den Iran überredet. Und wenn Irans neue Führung, Regimewechsel, klug ist, kann Iran eine großartige und wohlhabende Zukunft haben. Präsident DJT. Zitat Ende. In diesem Zusammenhang ist auch interessant, dass kürzlich ein Video von dem Ex-Model Amanda Ungaro veröffentlicht wurde. Sie war 20 Jahre mit Trumps jetziger Frau Melania Trump befreundet. In diesem Video droht Ungaro damit, Beweise zu haben, dass Trump pädophil sei und ihn auffliegen lassen wolle. Soweit so gut. Diese Anschuldigungen von Pädophilie sind nicht neu. Dass mehrere Seiten aus den ursprünglich veröffentlichten Epstein-Akten wieder vom Netz genommen wurden, ist auch nicht neu. Jedoch scheint sich niemand eine bestimmte Frage zu stellen, warum werden die Namen der Täter geschwärzt? Die offensichtlichste Antwort auf diese Frage ist natürlich, dass diese Personen der Strafverfolgung entgehen wollen. Aber ist dies die ganze Wahrheit? Es ist bekannt, dass auch Richter, Polizisten und Anwälte unter den Tätern zu finden sind. Die Wahrscheinlichkeit, dass die Täter tatsächlich bestraft werden, ist demzufolge sehr gering. Zumindest solange dieses System noch existiert. Niemand scheint sich die Frage zu stellen, wer nun die Position von Epstein bekleidet. Der Grund, warum die Namen der Täter geschwärzt bleiben, ist vermutlich nicht, um die Täter zu schützen, sondern weil dieses Netzwerk nach wie vor existiert und weiterhin aktiv ist. Falls Epstein tatsächlich noch leben sollte, wird es vermutlich noch von ihm selbst weitergeführt. ein Anzeichen dafür, dass durchaus die Möglichkeit besteht, dass das Netzwerk von Epstein tatsächlich noch aktiv ist, ist, dass es vor Epstein bereits Männer gab, die dieses Netzwerk aufgebaut haben und in den gleichen Kreisen unterwegs waren wie Epstein. Politiker, Richter, Stars und Sternchen waren dabei die Zielgruppe für Erpressung. Die österreichische Nachrichtenplattform Auf 1 veröffentlichte hierzu einen Bericht und zeigt auf, dass es bereits vor Jeffrey Epstein drei Männer gab, die seine Rolle übernahmen. Roy Marcus Cohen war Anwalt und Makler und verband Medien und Geheimdienste miteinander. Zudem war er ein enger Freund der Trump-Familie und galt als Ziehvater des heutigen US-Präsidenten. Er war der erste Vorläufer von Epstein und der erste, der ab 1950 im Stil von Jeffrey Epstein in New York agierte. Zu seinen Mitteln gehörten Verängstigung, Dossiers, Erpressungen und die Nutzung intimer Verwundbarkeit als Machtinstrument. Neben Roy Cohen betrieb Craig J. Spence ebenfalls ein Erpressernetzwerk in den 1970er Jahren in Washington. Dieser war mit Roy Cohen eng verbunden und nutzte dieselben Erpressermethoden. Zusätzlich nutzte er glamouröse Veranstaltungen in seinem Haus, um vor allem Politiker, einflussreiche Beamte und Angehörige des Militärs anzulocken, die dort überwacht und gefilmt wurden. Zudem nutzte er die Dienste eines Zuhälters namens Henry Vinson, der einen Homo-Escort-Service in Washington betrieb. Spence nutzte die Dienste von Vinson auch, um Partys für das Weiße Haus zu veranstalten. Nachdem die Washington Times 1989 diese Machenschaften aufdeckte, implodierte dieses Netzwerk. Im selben Jahr wurde er tot im Hotelzimmer aufgefunden. Offiziell wurde sein Tod als Selbstmord deklariert. Henry Vinson wurde verhaftet und schrieb nach seiner Entlassung ein Buch über seine Erlebnisse. In diesem beschreibt er auch ein Treffen zwischen Spence, Cohen und dem republikanischen Parteifunktionär Lawrence E. King. Dieser betrieb ebenfalls ein brutales Erpressernetzwerk. Hier jedoch stand vor allem Pädophilie im Vordergrund. Bei diesem Treffen soll King auch über rituelle Gewalt an Kindern durch seine Kunden gesprochen haben. Seine Kunden stammten aus den Bereichen Politik und Justiz. Nachdem auch die Machenschaften von King Ende 1988 ans Licht kamen, wurde klar, dass die Kinder aus Kinderheimen stammten. Die Frage scheint also nicht zu sein, ob Epsteins Netzwerk noch aktiv ist, sondern wer nun die Position von Epstein übernommen hat.
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So, habe ich da ein bisschen zu kämpfen gehabt mit unseren Jungs und Mädels von Laut FM. Ja, so muss ein Sonntag beginnen. Aber nun ist alles da.

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2: So, kurz nach 10, guten Morgen. Ihr aus dem Sendezentrum Stadt Stralsund. Oben rechts auf der Landkarte. So, irgendwie ein Play erst noch an, ich höre das ganz deutlich. Aber kriegen wir gleich hin, ich höre mich im Echo. Aber gut, das kriegen wir hin. Guten Morgen heute am Sonntag, dem 26.07. Hey, es ist ganz buschig am frühen Morgen. So, 180 Grad FM, frühen Spätschoppen. Heute wieder eine XXL-Version. Bis mindestens 14 Uhr offiziell. Aber wenn ich meine Playa Blanca so angucke, hat sich so viel zusammengetan und es sind Restbestände aus den letzten Sendungen. Also es kann vorkommen, dass ich bis 15 Uhr dabei bin. Auf Victoria Justice natürlich gehe ich rechtzeitig vorher raus. Und ich grüße auch mal die anderen angeschlossenen Radioanstalten. Guten Morgen hier aus einem regnerischen, nicht Studio, sondern ich habe schon ein Dach über den Kopf. Hier oben auf der Landkarte rechts, also das ist hier Mecklenburg-Vorpommern, regnerisch bei 17 Grad. So, ich sehe gerade durch diese ganze Hektik am frühen Morgen ist mein Tass Kaff hier vor mir und weint schon vor sich hin. So, ich starte aber erstmal mit, ja, sie haben es wieder getan, wieder wie jedes Jahr. Und dies Jahr schon im Juli. Die Amigos haben ein neues Album draußen. Ja. Jetzt schon. Also ich verspreche euch, dass die dieses Jahr noch einmal zuschlagen werden. Cleopatra. So der erste Titel. Und ich bringe es absichtlich am Anfang, denn haben wir es hinter uns. So, viel Spaß heute hier auf SV1 Radio und den anderen angeschlossenen Radioanstalten. Ich grüße aber auch die Jungs und Mädels, die mich schon gegrüßt haben mit SFS wünschen. Dankeschön dem Sigi, dem Jürgen, der Sabine in Grimmen und den Ulf hier in Stralsund. Und ich grüße natürlich auch alle anderen Leutchen in der ganzen Welt, ganz pauschal. Aber ich lege erstmal los, damit wir es hinter uns haben. Die Amigos ganz neu dabei.

De Amigos. Ganz neu dabei, der zweite Titel dieser neuen Langspielplatte oder CD oder MP3. Cleopatra heißt auch das Album. Ein Titel von den Amigos von diesem neuen Album hören wir nachher nochmal. Ganz weit weg ist es. Aber jetzt auch weitere Songs, die etwas älter sind, auch aus Oldie-Zeiten, also quer durch die Geschichte der Musik. So, Jürgen Rienfort geht's als nächstes hier an den Kragen. Frag nicht nach mir. Titel aus 2022. Und hier der Disco-Mix, Jürgen Rienfort. Ich sage ja immer, Oldies, Sets und Raritäten international und in Deutsch und quer durch die Jahrzehnte.

Ja, good morning auch für die Französisch verstehenden Leute. So, wir haben ein Geburtstagskind von einem befreundeten Radio, die auch dabei dazu geschaltet sind, Radio Radeberg MV. Grüße ich mal den André Dahlke, der hat heute Geburtstag. Ja!

Schöne Grüße nach Woldeck und. Ach, so ein heller Stern am Radiohimmel. Rügenradio ist dabei, dann Victoria Justice, Müritz Radio und jetzt hier Monika Martin. Ein kleines

Das war meine Monika Martin. Ich werde heute albern am frühen Morgen, aber lass den Pino albern sein. Wenn er albern ist, dann geht's ihm gut. So, noch eine deutsche Nummer und so wie Elute, Nelly Sander. Und ein bisschen älter und dann geht's international weiter nach einer kleinen, naja, Abwechslung. Sozusagen ein Remake eines Lobo-Titels.

0: Ich weiß nicht, wie er dazwischen gekommen ist. Heute übrigens so kurz nach 12 wieder zwei Welturaufführungen, heute hier im Früh- und Spätshoppen. Eine vom Jürgen produziert und nicht nur vom Jürgen, sondern auch von dem Andi. Na, aber nachher kurz nach 12 Uhr und auch heute wieder internationale Neuvorstellungen. Und zwar jetzt, sie hat vor einigen Tagen ein neues Album rausgebracht, die Pop- und Country-Ikone Shania Twain. Ja, sie ist wieder da. Und hier ist ein Titel aus dieser neuen LP und Stranger Things heißt es.
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ganz neu dabei, Shania Twain. Letzte Woche auch vorgestellt, ein neues Album von den Rolling Stones. Natürlich nicht das ganze Album, sondern nur zwei Titel. Heute weitere zwei Titel vom neuen Album Foreign Tone Gods. Und Divine Intervention, Mick Jagger, Keith Richards, Ron Wood, Rolling Stones.

Und zwischendurch grüße ich mal alle neu hinzugekommenen Hörer. Guten Morgen hier auf 180 Grad FM. Früh- und Spätshoppen XXL bis 14 Uhr.

0: Guten Morgen, Deutschland.
1: Ja, also wenn man mir Tierstimmen vorspielt, das kann ich auch besser. Nee, das ging mir besser. Entschuldigung, das war die Tür, die eben gequietscht hat. Ja, nicht nur neues Zeug, sondern noch etwas älteres, so aus den 70ern. Das ist so Restbestände, das sind Restbestände aus den letzten Sendungen, dann auch 80er Jahre, sind dabei 90er und die Anfang der 2000er. Also wieder quer durch den Gemüsegarten, ne? Also Gemüse wie Schnitzel, Steak und all sowas. So, früher an Anfang der 80er, so schon wieder 40 Jahre her, Anfang der 80er Jahre, 1980, 81 ging's aus Holland, überraschend mit einem Medley los, mit dem Beatles-Medley von Stars on 45. Heute hat man es umgedreht, oder zumindest im Jahre 2021, 45 Stars heißt das jetzt. Es ist aber eine andere Formation, es ist was ganz anderes, aber den Titel Stand By Me kennt man auch aus den 60ern, Ben E. King. Und 2021 wurde das nochmal von Iron Jack geremixed. 45 Stars, Stand By Me.

Me. Ja, sag ich doch. Stand by me. Und jetzt hier Dancing in the Dark. Andy P. Was? Andy Pete 85.

0: Andy Beats 85. Und die Kenner haben es gehört, hier ist auch ein bisschen mit KI-Verwendung gearbeitet worden. Also ich spiele ja so wenig wie möglich, also ich reduziere das ja auf ein Minimum. Es sei denn, es wird sich gewünscht oder es ist wirklich eine gute Produktion, wo man nicht gleich merkt, dass das alles aus der Maschinerie kommt. Dancing in the Dark, der Deep House Remix, ganz neu dabei. Und das Original, ja, wer weiß es, ja, Bruce Springsteen.
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0: Und hier ist der erste Musikwunsch aus Grimmen. Die Sabine hat sich einen Mann gewünscht, einen Sänger, ne? Kleiner Mann, große Stimme, super geiler Vorname und hier ist Sorry Lady für die Sabine und das ist der Peter Maffay.

0: Immer wieder ein Klassiker. Sorry, Lady. Danke, Sabine, für diesen Musikwunsch, dass wir ihn mal wieder hören konnten oder durften oder ne, mussten. Lange nicht mehr gehört. Ein Titel von 1991, Peter Maffay. Jetzt nochmal zwei Neuvorstellungen, dann gehen wir wieder in die internationale Richtung.
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0: Und es ist das, Duo. Parfait Gratin. Ah, tausendmaler egaler. Ganz neu.

tausendmal egal. Parfait Gratin. Und wir wissen ja, dass einige Künstler und Künstlerinnen sich in der letzten Zeit auch einige komische Äußerungen erlauben, die überhaupt nichts mit Musik zu tun haben. Und da gehen sie in Richtung Politik. Das sollten sie mal sein lassen. Die Leute kommen zu euren Konzerten, um eure Musik zu hören und nicht irgendwie welche Propaganda. Ist egal, in welche Richtung. Aber trotzdem, mich interessiert in dieser Sache ja nur die Musik. Und Kerstin Ott ist eine von diesen Kandidatinnen oder Kandidaten. Ist ja auch egal in diesem Falle. Ein neues Liedchen hat sie draußen. Ich habe es reingeholt. Draußen ist immer noch kalt. Was haben wir draußen? Was habe ich da draußen? 17 Grad. Na gut, okay. Wir sind hier drin. Tausendmal Nein. Neu mit Kerstin Ott.

So, und dann werden wir wieder international. Es gibt ja Stars und Interpreten, die melden sich nach 100 Jahren wieder zurück und mehr oder weniger erfolgreich. Die Madonna aus Amerika hat sich vor 2 Jahren, wann war das? Nee, vor 2 Jahren? War das vor 4 Jahren mal wieder zurückgemeldet und hat ihren ersten Hit Holiday noch einmal geremixed oder remixen lassen. Hier ist Holiday, UK Dance Single Mix. Ursprünglich von 1983, hier in der Remix-Version aus 2022, Madonna.

0: Das war unverkennbar. Madonna. Holiday. Ja, ja, guck. Der zweite Kaffee war wohl doch ein bisschen zu stark. So, Cliff Witch oder Cliff Wedge. So, ne, Cliff Wedge. Ja, ist richtig. Wedge, wenn man da in so ein Häufchen reintritt, wenn man so spazieren geht. Wedge ist da welche Welt weg. Cliff und dann auf die Nase. So, er hört sich an, als wenn er so 80er Jahre wäre. Nein, in diesem Falle 2007. Love at First Sight. Sag mal, was machen wir hier eigentlich?
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So, Cliff Wedge, Love at First Sight. Und ich grüße mal die Daniela Richter. Und ja, dein Musikwunsch ist auch gleich dabei. Jetzt Dr. Xavante und Twilight. Ja, so ein bisschen abgewandelt von dieser Serie.

0: Dr. Xavanti Twilight featuring Lisa. So, nächster Musikwunsch in Richtung oder Ausrichtung Daniela Richter. Und ja, Früh- und Spätshoppen ist keine Themensendung, also da ist alles möglich. Das ist so Resteverwertung. Und hier haben wir auch heute eher so einige 70er Jahre dabei, 80er Jahre. Und das Neueste, international und deutsch, heißt ja nicht umsonst, Oldies, Hits und Raritäten.
1: International.
0: Und in Deutsch. So, das ist Musikwunsch jetzt von Daniela. Jetzt gehen wir zurück in die Ende der 70er Jahre und wo wir gerade so ein bisschen Twilight und Space Invaders, ist ja auch so ähnlich in diese Richtung, so ein bisschen Utopie oder heute sagt man ja Science Fiction. Player One für die Daniela und hier habe ich mal nicht nur die kurze 2,5 Minuten Version, sondern die Originalversion aus 79 mit einer Länge von knapp 6 Minuten. Ein Musikwunsch.

Das war Player One und Space Invaders. Gerade mal runtergezogen von der Schallplatte, man hat es gehört, die Originalversion von 1979. Damit habe ich dem, hat die Daniela mir geschrieben, dem Andreas einen tollen Gefallen getan. Und so kann der Sonntag denn durchstarten. So ist es.

Genauso. Ja, ja, pfeif mich aus hier, du. Ja, Früh- und Spätshoppen, immer sonntags von 10 bis mindestens 13 Uhr, heute mal XXL-Version bis 14 Uhr, bin noch ein paar Minuten drüber, von 10 bis 12 immer auf dem Player von 180 Grad FM. Ja, die Seite von SVR Hansradio ist momentan ein bisschen, naja, nicht ganz vollständig, aber laut FM hat momentan seit Wochen, seit 5, 6, 7 Wochen haben die technische Probleme und da kann es mal sein, dass einer der anderen, eine oder andere Player anders angezeigt wird, aber wie gesagt, die ersten zwei Stunden immer auf 180 Grad FM und 12 Uhr aus werbetechnischen Gründen nach der DARC-Sendung auch auf allen beiden Kanälen. Denn wir kriegen ja den Kanal nicht voll, solange es nicht der schwarze Kanal ist. Heartbeat jetzt hier. Auch der Extended Mix. Naja, 4,5 Minuten, das geht noch. Und wir sind in der zweiten Stunde. Früh- und Spätshoppen hier aus der Hansestadt Stralsund, oben rechts auf der Landkarte.

Das war Heartbeat und Kindervater. Eigenartiger Name. Daniela hat geschrieben, was hast du gegen den schwarzen Kanal? War doch höchst informativ für uns naive Ossis. Ja, wer das nicht kennt, also wer aus dem Westen hier zuhört, die meisten kennen das nicht, aber der schwarze Kanal war immer so eine Propagandasendung, montags immer nach dem alten, meist Schwarz-Weiß-Film im Fernsehen der DDR, so circa 20.21 Uhr. Ja, da wurde Propaganda gemacht und er selbst und seine Frau haben teilweise im West-Berlin gelebt und seine Frau hat man mal im KDW, also im Kaufhaus des Westens, erwischt beim Klauen. Und ne, wie gesagt, nach diesem alten Schwarz-Weiß-Film, dann kam das hier zum Beispiel. Boah, kriege ich mal Gänsehaut. Ja, ja, ja. Oh, mein lieber Musikmann Joachim Witt.

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Joachim Witt aus dem Jahre 2014, der Herbst. Wenn ich nach draußen gucke, ja, wir haben schon Herbst, ich weiß, den Sommer hatten wir schon, Sommer, 2-3 Tage zwischendurch, aber dann wieder so heiß, fast 50 Grad im Schatten, ne? Dann sage ich immer, geht doch nicht in den Schatten. So, eine Neuvorstellung in deutscher Richtung, die Hölzele, also die Julia Holz. Der hat immer Schmetterlinge im Bauch. Ja, was frisst sie denn so ein Scheiß, ne? Julia Holz, sei mir nicht böse, aber ich musste das rauslassen. Pinola!

Ganz neu dabei, Julia Holz, Schmetterlinge im Bauch. Als ich damals verheiratet war, hat meine Frau öfters mir ins Ohr gesäuselt. Mensch du, ich habe wieder Schmetterlinge im Bauch. Ja, was habe ich denn gesagt? Oh, trink wenigstens was nach, denn sind ihr Trunk und der Ich bin im Osten geboren, da wo die Sonne aufgeht. 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
1: Ja, das war der Moderator mal singend, oder versucht zumindest. Ich bin im Osten geboren, Gedanken waren frei, der Text von Jürgen Lippmann. Ich habe ihn noch ein bisschen vervollständigt bzw. umgeändert. Und heute, kurz nach 12, gibt es 2 Welturaufführungen, auch ein Liedchen, wo der Text teilweise auch vom Jürgen Lippmann kam oder kommt. Ich denke, ich sage dir jetzt nichts Falsches. Aber kurz nach 12 und auch wir bringen ab und zu mal KI, aber ich bin dabei, das auf ein Minimum zu reduzieren, wie ich am Anfang der Sendung oder in der ersten Stunde schon gesagt hatte. Hier, das folgende Liedchen ist aus Frankreich-Chinesien, ne, von der Jeannette. Nicht die Jeannette Biedermann, die Schauspielerin aus Deutschland. Nein, Porque te vas. 1900 und wann war das? 78. Und hier ist eine ganz, ganz neue Version, KI gesteuert sozusagen. Ritmo Covers und Porque te vas. Und dann machen wir eine kleine Oldie-Runde. Ein bisschen 70er-Jahre-Flair. Übrigens, der Text, ich bin im Osten geboren, wurde für mich direkt geschrieben. Das mal nur nebenbei. Und wie gesagt, ich habe es ein bisschen verfeinert. Natürlich mit Okay von Jürgen.

Rhythmo Covers. ¿Por qué te vas? Was? ¿Por qué te? Nochmal zum Titel, ich bin im Osten geboren, Gedanken waren frei, der Text ausschließlich, also die Texte, die da auch, wenn ich, ne, also immer von Jürgen Lippmann und wie gesagt, bei dem eben oder vorhin gehörten Titel habe ich dann noch kleine Änderungen vorgenommen an dem Text. So, jetzt gehen wir in die Oldie-Schiene und ja, 70er Jahre habe ich also auch so gern. Ich hatte ja letztens eine Glamrock-Sendung, sehr, sehr gut angekommen, auch zig Minuten überzogen das Ganze. Und hier ist mal was aus den 70ern und das nicht in international, sondern in deutscher Muttersprache. Rockabilly Willie. Das Original kam von, soweit ich weiß, Matchbox und hier ist der Rock'n'Roller aus Deutschland, der mir doch etwas besser gefiel als Peter Kraus. Auch wenn er nicht Peter heißt, Ted Herold. Wenn der Player jetzt losgehen soll, Player 1, drücke ich mal auf Player 2. Da haben wir einen

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Ich sag ja immer, Oldies und Raritäten international und in Deutsch. Jetzt zu einem Interpreten, auch mit einem supergeilen Vornamen, der Alexander, der Peter Alexander, war übrigens sein Künstlername, der Nachname zum Beispiel Superstar 1977. Und ja, ich hatte sie lange nicht mehr dabei, die Lisa Eckert. Wir machen ja gerne mal so, also Religion ist natürlich von vornherein raus, aber über so einige politische Angelegenheiten machen wir uns so gerne mal lustig. Ich natürlich an erster Stelle, aber dann habe ich auch meine Leute dafür. Lisa Eckert ist heute mal wieder mit dabei mit einer zweiteiligen Sache und dazwischen gibt es eine kurze Unterbrechung. Ist ja meistens so, wenn es spannend wird und man guckt hier die Privaten im Fernsehen, kommt ein 16 Minuten langer Werbebreak. So kommt dann das vor 100 Werbespots und immer das gleiche, der gleiche Mist. Und hier bei uns, wir müssen natürlich auch Werbung machen außerhalb unseren Sendungen und da sind dann höchstens 2 oder 3 Werbespots. Ne? Da müssen sich die Leute, aber die verdienen ja damit Geld. So, jetzt hier der Superstar und das ist der Peter Alexander aus Österreich.

0: Superstar Peter Alexander war ja auch ein Superstar in Sachen Fernsehunterhaltung. Auch vergleichbar Coolen Kampf oder auch, ach, ich will jetzt auch keinen extra Namen nennen. Doch, Namen nenne ich, weil sehe ich jetzt ja, Facebook sind nicht immer die schnellsten mit der Aktualisierung. Ich grüße mal die Brigitte Puttmann, dann grüße ich hier aus Stralsund, Carola Müller und natürlich meine Mutti Hilli aus dem Schwebeländli oder wie das heißt, ja. Herzlich willkommen an alle neu hinzugekommenen Hörer und Hörerinnen und auch was dazwischen ist, ist mir wurscht. Hauptsache, die leben das so, wie sie es wollen. Also da ist für mich, also gibt zwar Unterschiede für mich, aber wie gesagt, alle werden von mir gleich behandelt. Und jetzt auch die Lisa Eckert. Und wie gesagt, dieses Teil gibt es nur in zwei Teilen. Und dazwischen gibt es eine kurze Unterbrechung. Wir machen aber keine Werbung, sondern holen uns auch aus Österreich den Udo Jürgens noch mit dazu mit der kurzen Unterbrechung. Lisa Eckert.
1: Mein Mann hat jetzt so ein Gerät, da schnallt er sich um und es zählt seine Schritte. Wie heißt das? Nicht Smartwatch? Fußfessel. Ja. Ich verwechsel das andauernd, weil die Smartwatch hat er auch. Was eine schlechte Kombi ist. Geht er zu wenig, nervt die Uhr, geht er zu weit, die Polizei. Ja. Alles ist heutzutage so smart. Sogar meine Matratze, die hat Memory-Schaum. Die merkt sich, wer zuletzt auf ihr draufgelegen hat. Das kann ja nicht mal ich. Oft weiß ich es nicht mal währenddessen. Was vielleicht auch besser ist. Meine letzten One-Night-Stands, das waren alles Rechtsextreme. Doch ich weiß, woran das liegt. Ich wohne in einem sehr linken Viertel. Das heißt, 100-mal am Tag lese ich irgendwo Fuck Nazis. Und ich weiß nicht, wie es dem Kampf gegen rechts dient, wenn ich mit denen allen schlafe. Aber meinetwegen, ich mach's. Am liebsten hole ich mir so ein Skinhead und wenn ich fit bin, zusätzlich noch einen von der Antifa. Und dann gehe ich dazwischen. Manche nennen diese Stellung Sandwich, ich nenne sie die Brandmauer. Neulich kam ich auch bei so einem Nachtclub vorbei, da stand kein Eintritt für Nazis. Nur da war ich mir nicht sicher. Heißt das, sie dürfen da nicht rein oder sie zahlen keinen Eintritt? Es war nicht ganz ersichtlich. Deswegen habe ich es ausprobiert und gesagt, ich wäre Nazi. Haben sie mich nicht reingelassen, weil ich keinen Nachweis hatte. Man muss schon auf die Sprache achten. Ich denke das oft bei Obdachlosen. Obdachlose gehen immer rum und fragen, ob wer ein bisschen Geld hat. Und ich denke, nein, ich habe sehr viel. Aber danach fragt er nicht. Und er kann auch nicht wechseln. Die Armut steigt weiter, bei den Jüngeren und bei den Älteren. Nach dem Traum vom Eigenheim platzt auch der Traum vom Altenheim. Selbst meine Oma ist betroffen. Nach diesem Unfall letztes Jahr, Treppe runter, Knochenbrüche, da war klar, sie muss ins Heim, sonst schubst sie den Opa nochmal. Ich würde sie ja bei mir aufnehmen, aber sie weiß nicht, wo ich wohne. Und ich will, dass das so bleibt. Nur, letztens hatte ich die Idee, ich bringe sie einfach um die Ecke. Da ist nämlich eine Kita. Ich melde sie an als meine Tochter. Erst hatte ich Sorge, fällt das wohl auf, es gibt da ein Problem im Hautbild. Aber Migration sei Dank, Rarurik, Burkatrik. Es ging echt ein paar Tage gut, bis die Erzieherin gemeint hat, Kinder, es ist an der Zeit. Reise nach Jerusalem. Da ist die Oma ausgeflippt. Hat nur geschrien, jetzt haben sie mich, ich werde enden wie der Eichmann. Ja.
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Man muss schon vorsorgen für die Zukunft. Ich mache jetzt mein Testament. Ich habe zu hart gearbeitet, als dass, wenn ich plötzlich sterbe, meine Familie alles erbt. Ich sage denen, nach meinem Tod verteilt mein Geld unter den Armen. Also hier. Ich werde mich extra gut rasieren, damit auch wirklich alles reinpasst. Früher wollte ich immer schnell und schmerzlos sterben. Aber wenn ich jetzt sehe, wie viel ich in die Krankenkasse einzahle, oh, da will ich, dass es dauert. Yeah. Lieber lange verenden, als dem Staat was zu schenken. Lieber Krebs jeder Art, als dem März was erspart. Nein, Spaß, ich bin Privatpatient. Yeah. Ich habe sogar einen Therapieplatz, den ich auch wirklich brauche, wegen meiner starken Schuldgefühle, dass ich einen Therapieplatz habe, den ich gar nicht brauche. Ich habe ja nicht einmal ADHS, von dem ich langsam glaube, dass es ansteckend ist. Weil immer, wenn mir wer von seiner ADHS-Diagnose erzählt, oh, kann ich mich ganz schwer konzentrieren. Dabei will ich Empathie zeigen. Aber oft weiß ich nicht, was sagen. Neulich hat mir wer erzählt, er habe Diabetes Typ 1. Und ich meinte nur, ah, Typ 1. Ist das das, wo du selber schuld bist? Oder auch Behandlungsfehler. Die haben mir den falschen Fuß abgenommen. Naja, zumindest wirst du morgens nie mehr mit dem falschen aufstehen. Es gibt auch... Es gibt auch, kommt mir vor, immer mehr Süchtler. Die einen spritzen Botox, die anderen Heroin. Und alle sehen so aus, als sollten sie mal tauschen. Ich war selbst gerade auf Entzug. Ich bin jetzt endlich von den Globuli runter. Gut, manchmal habe ich einen Rückfall, dann schlitze ich einen Sitzsack auf und spritze die Styroporkugeln raus. Aber ich war es einfach so leid, dass selbst in meinem linken Viertel Leute so intolerant reagieren. Globuli haben keinen Effekt auf deinen Körper. Wo ich mir immer denke, ja, aber dein Pronomen auch nicht. Jedem seinen Hokuspokus. Ich bin auch sehr abergläubisch. Ich glaube wirklich, es bringt Unglück, wenn der Bräutigam die Braut vor der Hochzeit tötet. Das geht nie lange gut. Stichwort Ehegattensplitting. Apropos, ist Ihnen schon mal aufgefallen, dass Frauen mit so extrem aufgespritzten Lippen immer einen Typen haben, der aussieht, als gäbe es von dem die dicke Lippe umsonst? Wobei, ein Mann dagegen ist ein Netter. Ja, der hat mich kürzlich erst betrogen und danach sofort getröstet. Keine Angst, es war nur Sex. Und sie hat's nicht einmal gewollt. Das heißt, du siehst sie nicht wieder? Schätzchen, niemand sieht sie wieder. Tja, deswegen hat er jetzt die Smartwatch. Fußfessel, egal.

0: Rapture, unverkennbar, super Stimme vom Volker Lechtenbrink aus 1978. Leider ist er schon viele, viele Jahre tot. Hitchhike Baby, kleine Rasthaus Lady.
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0: Tja, ich begrüße auch natürlich weiterhin und die sind dabei, alle angeschlossenen anderen Radioanstalten. Das wäre, habe ich noch gar nicht genannt, das wäre Müritz Radio, Victoria Justice Radio. Dann, was war das andere hier? Radio Radeberg, MV und nach längerer Zeit wieder mal dabei, Rügenradio nach einer kleinen Kunstpause. So, jetzt habe ich einen Interpret, der auch schon lange nicht mehr da ist. Und das Original jetzt hier vom Titel, dem ich jetzt gleich ein One Piece at a Time. Und das ist ein lustiger Text vom Gunter Gabriel. Ich nehme nur ein Stückchen pro Tag. Und dann schalten wir die Jungs und Mädels von SVR Hansradio mit dazu ab 12 Uhr.
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Wieso? 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Den kriege ich nicht durch den TÜV? So ein herrliches Gefährt? 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Oh, dann muss ich mich eben beim Werk beschweren. Ich habe ja schließlich ein Jahr Garantie. 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Na, hören Sie mal.

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1: Na, jetzt haben wir wieder ein Sixpack draus gemacht, ab 12 Uhr aus werbetechnischen Gründen, jeden Sonntag und heute XXL-Version Früh- und Spätshoppen bis genau 14 Uhr wird es nicht sein. Ich werde 2-3 Minuten drüber sein, also wenn ich jetzt die Playliste so angucke, ach, ich setze ja immer da noch ein bisschen was rein, also circa 15 Uhr. So, jetzt die erste neu, aber eine Weltuhrführung, angekündigt sind ja zwei. Eine zuerst und das ist ein neues Liedchen und eine Sommernacht in Rom. Das ist jetzt nicht die Coverversion eines Gigi Anderson Titels, nein, der Text kommt von Jürgen Lippmann, der hat für mich auch schon mal getextet. Jürgen Lippmann, der Text und die Musik, dann Andi singt das. Andi D. Eine Sommernacht in Rom. Und danach gibt es einen Klassiker aus den 30er, 40er Jahren, aus der Schellack-Plattenzeit. Du, lass mein kleines Herz in Ruhe. Eine ganz neue, ich vergreife mich öfters mal ganz, ganz tief in den Schellack-Platten, tiefen Keller.
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0: Das war Andy Day, eine Sonnennacht in Rom, ganz, ganz neu, noch nie irgendwo gespielt. Deswegen ja eine Welturaufführung, der Text, wie gesagt, von Jürgen Lippmann.
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So, wir sind wieder zusammen, heißt das SVR Hansradio, 130 Grad FM, Müritz Radio, Victoria Justice Radio, Radio Radebeck MV und Rügen Radio. Und wo wir gerade bei Coverversionen sind oder waren, Stevie Wonder jetzt mit I Just Call to Say I Love You. Hier aber der Cyril Remix und mal gleich ein weiter. Das ist

0: I Just Call to Say I Love You, wie ich finde, auch noch eine gute Remix-Version von 224 und Cyril, die haben ja auch dann, was ist das, Stumbling In auch nachgesungen oder nachproduziert, auch nicht schlecht, aber zu viel Nachgeplappere wollte ich jetzt hier auch nicht haben. Aber ein paar Oldies sind, einige Oldies sind auch noch dabei und einige Neuvorstellungen aus dem jetzigen und ja auch einige deutsche internationale. Ich habe doch so einen Jingle, meinst du?
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0: Und das sage ich immer noch gerne. Oldies, Hits und Raritäten international und in Deutsch und quer durch die Jahrzehnte. Danza Kudorose, ebenfalls eine Coverversion. Tiesto Remix. Und ich grüße mal alle neu hinzugekommenen Hörer und Hörerinnen. Frühen Spätshoppen XXL bis 14 Uhr. Und wenn ich so weiter brabbel, bis 15 Uhr. Aber okay. Ich grüße auch mal den Felix, der ist auch dazu gestoßen. Moin!

Udon Omar. Danza Cultura. Nee, Kulturo, so ist richtig. Tiesto. Ach, da war wieder ein Sonderzeichen nach dem I. Dieses E mit den zwei Punkten drauf akzeptiert Laut FM nicht. Aber trotzdem, wir haben es ja gehört. Tiesto Remix und

nochmal ein Titel, angekündigt schon von der neuen Rolling Stones LP Foreign Tone manche sprechen es anders aus, ich mache so, es ist ja das künstlerische Freiheit, ja, noch ein Titel davon. You know, I'm no good. Ganz neu dabei. Und ich grüße mal den Stefan aus Bad Oldesloe an der Ostsee. Moin!

0: aus dem Album Fur and Tone Gas. Die Rolling Stones. You know, I'm no good. Ja, Abwechslung ist bei uns das A und O im Früh- und Spätshoppen. Wie gesagt, das ist keine Themensendung, also für alle soll was dabei sein. Jetzt wieder eine Runde in deutscher Sprache und da greife ich nochmal auf zwei Interpreten zurück, die in den 70er Jahren sehr, sehr erfolgreich waren. Herr Peter Alexander, ja schon 50er, 60er, ja. Und Gunter Gabriel, ja, bei ihm ging es dann in den 70er Jahren los, hat auch für viele, viele Künstler, Künstlerinnen auch produziert, auch für zum Beispiel Juliane Werde. Dann werde ich auch einen Titel von ihr spielen. Also jetzt offiziell bis 15 Uhr Früh- und Spätshoppen XXL. Und hier, nachdem er sich ein Stückchen pro Tag genommen hat, immer hatte er ein Auto zusammen und dann hatte er vielleicht danach eine Taxi-Lizenz und dann Gunter Gabriel, Taxi, 1977.
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Und da haben wir sie, das ist Juliane Werding. Wenn du denkst, du denkst, dann denkst du nur, du denkst. Auch produziert von Gunter Gabriel. Das war 1975, Juliane Werding.

Ja, eine weitere Oldie-Runde ist noch geplant in dieser Stunde. Da gibt es auch schon einen Musikwunsch dazu. Jetzt haben wir Halbzeit, ne? Da ich die Sendezeit, ihr wisst, warum ich die Sendezeit immer wieder überziehe, weil ich immer so ein paar Titelchen, die mir dann einfallen, noch dazwischen schiebe, also mit dazwischen schieben, ne? Bin ich ja firm, also kenne ich mich ja. Halbzeit, also bis 15 Uhr früh und spät shoppen, XXL und jetzt gehen wir mal für 3 Titel in die 2000er und hier sind Glasperl oder ist Glasperl im Spiel. Aus dem Jahre 2013, nie vergessen.

Glasperlenspiel, nie vergessen. Jetzt gehen wir wieder in die internationale Schiene, jetzt noch ein bisschen Italien. Das sind jetzt zwei Coverversionen, aber nichts Nachgeplappertes, nichts Nachgeplärtes, sondern Titel, bekannte Songs, die Künstler jetzt auf ihren Art und Weisen doch ein bisschen verfremdet hatten, also nicht verfremdet, aber vielleicht noch aufgewertet haben. Obwohl den Titel L'amour toujours, übrigens von Gigi D'Agostino, kann man gar nicht mehr aufwerten normalerweise, aber irgendwie anders machen. Layback, jetzt hier mit ihrer Version von L'amour toujours aus 2025.

Layback und L'Amour Toujours. Und wer uns verbietet, das Original von Gigi D'Agostino zu spielen wegen irgendwelchen Idioten, also da wende ich mich von ab. Wir spielen das, wir spielen sowas, was uns, wenn es nicht auf dem Index steht und textmäßig feindlich gesinnt ist, wir spielen das. Was auf dem Index steht natürlich nicht, denn das kommt gar nicht in meine Tüte. So, folgendes Liedchen ist ein Hit gewesen der 80er Jahre von Propaganda. Ja, es ist eine Zeit, also es ist eine Formation aus der neuen deutschen Wellezeit, Propaganda und P Machinery. Und hier ist eine überarbeitete Version aus dem Jahre 2015 von Solitary Experiments. Und wer das Original kennt, und ja, ich spreche mit meinem Geschmack, für mich ist diese Version, die wir gleich hören, doch ein bisschen interessanter.

0: Solitary Experiments, mal mit einem Song, der nicht überall gespielt wird. Ansonsten hört man Stars und auch noch ein paar andere bekannte Songs. Wir spielen ja auch die Songs, die sonst nirgendwo zu hören sind. Das macht es ja aus. Oldies, Hits und Raritäten international und in Deutsch und quer durch die Jahrzehnte. Noch eine Klassikernummer, auch hier in einer anderen Version, aber Scatman John kann sich ja nicht mehr wehren. Aber ich denke mal, mit dieser Version wäre er zufrieden.
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Scatman John, Scatman. Umberto Bald, Zanelli, Matteo Vital und Michelle, die waren dabei. Also nicht die Schlagersängerin Michelle, ne, die zum 17. Mal ihr letzten Auftritt hatte in hier Florian Silbereisens. Ist genauso eine Wiederkommerin. Wartet mal, in 2 Jahren ist die wieder da. So wie Howard Chippendale. Nee, aber gut, okay, ich will mich jetzt nicht mit den Schlagerfans und Howard Carpendale-Fans unbeliebt machen. Noch jetzt 2 deutsche Liederlein. Und dann kommen wir zur Oldie-Runde und dann freut sich der Stefan. Ich auch, weil wir sind ja alle irgendwie Oldie-Fans. Und Vincent Gross hat mit den Estra Brothers Amore mit Mio. Vincent Gross.

Vincent Groß, jetzt ist der Text, also jetzt weiß man Bescheid, worum es da ging. Ne? Also nichts Selbsttätiges, aber ach Gott, so ungewöhnlich ist das nicht. Ich will jetzt nicht aus Erfahrung sprechen, nein. Ja, kleiner Programmhinweis, kommenden Mittwoch bin ich das nächste Mal wieder hier auf SWR Hanse Radio zu hören, 18 Uhr, mit zwei Sendungen, 18 Uhr, eine Vertretungssendung für den Enrico, der momentan unterwegs ist, also 18 Uhr und um 20 Uhr gibt's mal wieder maritimes Zeugs, also Schiff Ahoi und all sowas, ne, das sind eigentlich, ich weiß gar nicht, die Playliste ist ja noch halb fertig, also Musiktitel, die sich mit dem Thema See und Meer, beschäftigen und Schiff, also nicht Schiffe, sondern Schiff, ne? Also dieses, was auf dem Plätscherli rumschippert. So, und hier, kleine, ja, Vorgeschmäcken hier, es ist Fatma K. und Schiff Ahoi, nicht Schiss Ahoi. Apropos, ich müsste mal, aber gut, okay. Fatma, loslegen oder ablegen.

0: Das war Fatma K. Schiff Ahoi aus dem Jahre 2010. Von dem Hygieneporzellan bin ich auch gut weggekommen, habe auch abgewischt, das Porzellan. Wollte gar keiner wissen. Also wie gesagt, am kommenden Mittwoch 20 Uhr eine maritime Sendung und ich habe mal schon in die schon bis dato vorbereitete Playlist geguckt. Das ist alles deutsches Zeugs am Mittwoch um 20 Uhr. Um 18 Uhr für den Enrico wird eine andere Sendethematik verwendet. Ausdrücken ist ja gut. Ne? Also ich kann mich gut ausdrücken. So manches Ausdrücken, ich rauche ja gar nicht mehr. Also das ist ja nun, das ist Geschichte. So, und jetzt gibt es für den Stefan, wir sind jetzt in einer Wiederholungsphase, das heißt in einer Resteverwertung. Ich hatte ja am Mittwoch eine Glamrock-Sendung, auch 3 Stunden, noch was, 3,5 Stunden waren das, glaube ich. Und da ist einiges übrig geblieben und das ist so ein bisschen aus der Glamrock-Ära Anfang Mitte der 70er Jahre und da hat der Stefan aus Bad Oldesloe, das sind übrigens 100 Kilometer bis zur Nordsee, aber er wohnt eher, also etwas weiter rechts, also in Nähe Ostsee, so wie ich auch. Far Far Away war einer der großen Hits der Gruppe Slade und der niedlichen und zärtlichen und ne, Stimme vom Nutty Holder. 1974, Far Far Away.
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0: Slade 1974. Und jetzt kommen wir nochmal zu Glamrock und der Meister, den man eigentlich, wenn man eine Glamrock-Sendung hat, immer dabei haben muss, hatte ich ja auch. Und auch seine Begleitband, die Glitter Band. Er, also der Gary Glitter und die Glitter Band hatten sich 1974 arg gezofft. Und dann haben sich die großen Mitglieder der Glitter Band, also seine Begleitband, von ihm getrennt für eine Weile. Und dann haben die, also die Glitter Band, auch einige LPs produziert und auch Riesenhits gehabt, wie zum Beispiel Let's Get Together Again oder Angel Face. Das habe ich am Mittwoch gespielt, also die Originalversion. Und dann auch noch die selten, die kaum gespielte Reprise. Oder die Reprise-Version von 1974 von dem gleichnamigen Album. Und ich sage es noch einmal, mit diesem Titel hat der Meister selbst überhaupt nichts zu tun. Er hat da nicht gesungen, hat auch nichts komponiert, dazu nichts getextet, nichts arrangiert. Wie gesagt, die hatten sich damals zerstritten. Und auch als Herr Glitter denn Anfang der 80er Jahre ein kurzes Comeback hatte und auch in den 2000ern hat er diesen Titel niemals nicht gesungen. Die Glitterband jetzt mit Angel Face, und das ist jetzt eine seltene Aufnahme von 6 Minuten 14 und da steht dahinter Euronix Extended Remix. Selten gespielt, wir machen es möglich.
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und den Sänger selbst hören wir nachher gleich nach diesem Remix. Und hier wie gesagt die Glitterband Angel Face.

0: Angel Face, der Euronix Extended Remix aus 1974, das Original, die Glitter Band. Den Meister selbst hören wir jetzt. Paul Gett heißt er mit richtigem Namen. Damit hat er Ende der 60er Jahre auch schon versucht, Anfang und Mitte der 60er Jahre auch schon versucht, Singles zu produzieren oder produzieren zu lassen, ohne Erfolg. Und dann hat er sie umgenannt in Paul Raven. Und hier haben wir eine Single, die 1961 rausgekommen ist, All Grown Up. Auch niemals in den Charts gewesen, aber dann 1972 mit seiner ersten LP unter dem Namen Gary Glitter, das Album hieß Glitter oder heißt es immer noch so, mit diesem Album wurde er dann richtig erfolgreich und daraus dann der Titel I Didn't Know I Loved You Till I Saw You Rock'n'Roll davor, aber ein Titel, den kaum einer kennt. Und hier ist der Meister unter seinem Pseudonym Paul Raven 1961.
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0: Also da habe ich ja wieder mal so ein Sonderzeichen übersehen, das ist schräge Apostrophe, deswegen hat da gestanden, ja, da war ein Fragezeichen dazwischen, das war der Meister des Glamrock, Mr. Gary Glitter, damals sehr erfolgreich, im Moment ist er nicht so erfolgreich, er sitzt ja in England und das war I didn't know I loved you till I saw you rock and roll.
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0: Und wie gesagt, der frühen Spätschoppen lebt ja von den Neuvorstellungen und jetzt sind es drei deutsche Liederlein und Hartl Records. Ja, da ist bekannt, dass sie so ein bisschen mit der KI zusammenarbeiten. Also richtig, was selbst produziert ist, ist es nicht, aber doch, die hatten ein bisschen Hand angelegt. Ich meinte an den Titel Corinna Blue jetzt hier mit diesem Song. Hartl Records.

Hartel Records, Corinna Blue, der DJ Giovanni Italo Disco Fox Mix featuring Morris and Chris Hartel. Ganz neu, diese Produktion. Und auch ganz neu, ich habe es am Anfang der Sendung gespielt, einen neuen Titel von der neuen, ja, ich habe es vorhin angedroht, noch einen zweiten Titel von der neuen Amigos LP. Ich habe natürlich sowas rausgesucht, was man sich wirklich mal zwischendurch mal anhören kann. In dieser deutschen Runde ist es Jude und da ist, sind sie in einer Sommernacht. Ganz neu, die Amigos. Ich denke mal, die kriegen dieses Jahr noch ein zweites Album raus, in diesem Jahr. Die hauen jetzt alles raus, bevor die alle wegsterben. Die Amigos, ganz neu dabei.

Oder es waren die Amigos. Ja. In einer Sommernacht. Und das war's denn für heute mit den Amigos. Am nächsten Sonntag gibt's eventuell noch einen dritten Titel aus dieser neuen LP. Noch ein, also alle guten Dinge sind drei in dieser deutschen Runde. Chrissy jetzt, und die ist glücksbetrunken, auch ganz neu. Und dann werden wir wieder international.

Chrissy war das. Ganz neu dabei, glücksbetrunken. Glücksbetrunken ist man ja manchmal Silvester. Oder naja, erst am 1. Mai. Hätte ich fast gesagt. Habe ich ja schon. Nee, aber so lange hält er. Also 1. Januar. Chrissy, das war das. Und Silvester, ne, habe ich ja genannt. Und da gab es mal so einen Künstler aus Amerika. Da war ein Soul- und Disco-Sänger, Bandleader, Songwriter und Produzent, der unter seinem Vornamen Silvester auftrat. Und er ist am 16. Dezember 88 im Alter von nur 41 Jahren an AIDS gestorben. Das war so damals diese Zeit, wo man noch in der Aufklärung war. Und sein größter Hit, den hören wir uns jetzt an in einer 12-Inch-Version, 6 Minuten und 15. You make me feel mighty real. Das Original Silver aus 1978.

0: Das war Silvester. Ja, von wirklich Silver gesagt, ich kann mich dran erinnern. Natürlich Silvester. You make me feel mighty real. Die 12-Inversion. Aber wenn der Moderator selbst merkt, dass er einen Fehler gemacht hat, das ist schon viel wert. Ich habe hier niemanden, der mir das sagt, wenn er das oder wenn sie das hört. Na, ja, ja, ich bin hier ganz allein.
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1: Es wird nicht mehr so sein, wie es mal war. Wir werden alle sterben. Nein, keine Angst. Ja, der Gerhard, den hören wir nachher 17 Uhr, Kultur und News. Da kann ich auch weitermachen mit der Programmvorschau. Dann ist um 19 Uhr der Fred aus Holland dabei, der momentan sich in Deutschland aufhält, aber er sendet trotzdem. Und dann ab 20 Uhr die Sendung zum Wochenende mit MV Michael. Mich hört man wieder hier auf diesem Kanal am Mittwoch 18 und 20 Uhr. Und ja, gerade eine Nachricht reinbekommen hier von ADN oder wie es. Und Silvester gibt es keine Böller oder keine Knaller, keine Raketen mehr zu kaufen, weil die ganzen Knaller sitzen in der Politik.

Aber das waren Twisted Destiny. Mit einem Klassiker aus den 70ern. Rhythm of the Rain.

Ja, leicht KI bearbeitet oder ganz KI bearbeitet. Ah ja, wie gesagt, wir versuchen KI generierte Musik so wenig wie möglich. Also wir reduzieren das auf ein Minimum. Und auch jetzt wieder eine Coverversion. Das Original kam von Vaya con Dios und Milk and Sugar haben das auch eigentlich sehr, sehr gut gecovert. Und hey, na, nee, na, oder na, nee, na, ich hörte es selbst.

Vaya con Dios, featuring Milk and Sugar aus 2010. Hey, Nanena! Ja, danke schön dem Stefan. Er hat mir auch, das stimmt ja, Rhythm of the Night ist Rhythm of the Rain, so ist richtig, war ja nicht nur aus den 70ern, sondern schon viel früher. Aber diese Version habe ich gleich mit rausgeholt aus dem Archiv, habe ich mal rausgekratzt, die Cassettes. Und Rhythm of the Rain aus dem Jahre 1963. 1963, da war doch was, ne? Davor die neue Version von 1998. In 100 Years und Modern Talking oder das neumodische Gebrabbel.

Ein Titel, der passt hier so richtig. Bei uns hier, also hier in Mecklenburg-Vorpommern, regnet es auch schon den ganzen Tag. Trübes Wetter, aber es ist ja halt Herbst, ne? Weil ich ja vorhin sagte, der Sommer ist wohl vorbei. Aber okay, das war das Original von den Cascades, so ist richtig. Rhythm of the Rain von 1963, wunschgemäß vom Stefan gewünscht. So habe ich das jetzt mal verkauft. So, ich sehe schon das Ende, Sendeende. Nein, nicht um 14 Uhr, sondern heute mal wirklich XXL bis 15 Uhr. Und da habe ich noch vieles noch vorbereitet. Einiges ist noch so aus den letzten Playlisten dabei. Led Zeppelin zum Beispiel, Rheingold, Sailor und ein Propaganda habe ich neu mit reingenommen, weil ich es vorhin schon mal erwähnt hatte. Denn Shania Twain nochmal ein ganz neues Liedchen von der neuen Langspielplatte, denn die Pretenders und Baltimora und jetzt Rosenstolz, blaue Flecken aus 2008.

0: Flecken.
1: Rosenstolz, eine sehr erfolgreiche Band, eine sehr erfolgreiche Musikgeschichte. Leider ist die Anna, glaube ich, hieß sie, vor einiger Zeit verstorben und das war's dann mit Rosenstolz. Und alles, was danach kam als Remake oder irgendwie so, wurde überhaupt nicht erfolgreich, wurde so gut wie, ja, schade. Blaue Flecken aus dem Jahr 2008, wir sind jetzt nochmal in einer deutschen Runde und es wäre ja gleich Sende, aber ich habe eine XXL-Sendung draus gemacht, also XL wäre ja bis 14 Uhr, die Werbung ist nicht, aber ich habe es ja vorausgeahnt, deswegen habe ich ja in der Werbung schon XXL, also bis 15 Uhr und Apache 207, hier einen Titel, den ich letztes Mal gehört hatte. Wenn ihr das Tatütata hört, ist es nicht mir gedacht. Also nee. Ich habe Fenster auf, ne, damit der Regen hier auch ein bisschen den Teppich, den kann ich nachher den Teppich wischen. Komm, ich rede jetzt so viel, also wird er doch in der Nacht.

Apache 207, der Text war nicht so ganz rein, also dieser Titel hat bei mir ein Ausrufezeichen bekommen und wird demnächst hier auch nicht mehr zu hören sein. Also da achte ich ja sehr auf die Texte, aber 2019, da war ich wohl gerade in der Küche. Gut, Doch in der Nacht, so ein deutsches Liedchen und ich, was einige Schlagertexte sich denn so, das ist Alex Engel und Na Na Na, Na Na Na, Na Na Na, Lelale, also ich bin nicht Zufa oder sowas, aber so ist der Titel wirklich. Ganz neu dabei.

Alex Engel und du Alexis und DJ Balleton und Nero 710. Ein ganz großes Gemeinschaftsprojekt unter Apachen 207. Wenn solche Titel hier aus Versehen gelaufen sind, die bekommen dann nachträglich ein Ausrufezeichen oder auch zwei, und wenn es drei Ausrufezeichen sind. Also solche Titel kommen bei mir normalerweise auf den Index und werden hier nicht gespielt. Aber der Titel ist irgendwie mal durchgerutscht. Kann passieren. Also Fäkalausdrücke in Titeln oder irgendwie welche Frauen- oder ausländerfeindlichen Parolen oder irgendwie sowas anderes geht bei mir weg ins Archiv und auf Index und sowas. Das ist nicht unser Niveau. Das können die bei den sogenannten Kirmesradios spielen. Jetzt aber keine Namen. So, jetzt sind wir aber wieder in die internationale Schiene gerutscht, ein bisschen 80er Jahre. Message of Love, das waren die Pretenders 1981. Das war so ein bisschen New Wave.

Das waren die Pretenders 1981, Message of Love. Willkommen in der Zugabestunde jetzt der XXL Früh- und Spätschoppen-Sendung hier auf 180 Grad FM auf SVE Hanse Radio. Wer ist noch dabei? Müritz Radio, Victoria Justice Radio. Dann, was war das andere? Radio Radeberg, MV und Rügen Radio. Heute nach längerer Zeit mal wieder dabei. Aus den 80ern stammt der Titel Tarzan Boy, aber das wurde nochmal gecovert und geremixed 2026 und zwar bei CMM.

Tarzan Boy und Baltimora und nach dem Wumms zu urteilen. Also, da war doch, steht hier zwar nicht in der Titelanzeige, aber da war das kennen wir inzwischen, dass da war auch einiges KI-mäßiges dabei. Aber gut, wir wollen ja reduzieren diese KI-Angelegenheit und so minimal wie möglich aus dieser Richtung.

Und hier ist er nochmal, Cliff Wedge, The Love of My Life. Extended Version aus dem Jahre 2023. Oh, 4 Minuten 40, das geht schon. Einen längeren Riemen nach hinten raus habe ich natürlich auch wieder. Kurz vor 15 Uhr ist er dabei.

Live. Ein bisschen Disco Fox. Folgendes Liedchen, bekannt aus Ende der 70er Jahre. Jetzt auch neu gedisco foxet. Hier ist Sara Pecchettiamo aus Italienesien. Gio da Silva. Und George Bioldi. Sara Pecchettiamo. Okay, ist ein bisschen weiter weg als Disco Fox. Aber das Liedchen ist bekannt. Hier steht auch Extended Version. Mit 3 Minuten 26. Ziemlich lang. Aber die heutigen Titel dauern ja teilweise noch nicht mal 3 Minuten. Also dann ist es eine Extended Version.

0: Setup, Ketiamo. Sag ich jetzt zum vierten Mal, ich will ja nur dokumentieren, dass ich auch auswärts reden kann. Und nicht nur italienische Nudeln. Ja, ich bin so ein schwerer Nöter. Ja, ich geb's ja wenigstens zu.
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0: So, jetzt nochmal zwei Neuvorstellungen. Eine in unserer Muttersprache, dann habe ich das auch erledigt. Der deutsche Schlager ist dann damit für heute erledigt. Schlagerhaft schön heißt der Titel und die Schornsteinfeger haben uns das mal so produziert. Ganz neu dabei.

Und in der ersten Stunde habe ich schon einen Titel von der neuen Shania Twain LP rausgehauen. Little Miss Twain heißt das neue Album von der Pop- und Country-Ikonin Shania Twain. Und hier ist eine zweite Auskopplung, eine zweite Hörprobe von 3 Minuten 15.

Das war die letzte Neuverstellung für die heutige Sendung Waves of Grace. Und nun gehen wir nochmal zurück in die 90er und in die 80er und dann in die 70er Jahre. Wir sind gleich in der letzten halben Stunde und ja, ich habe leicht verlängert, weil einige Wünsche dennoch kamen und einiges habe ich dann noch ganz spontan mit reingeschmissen. Und weil ich ja am Mittwoch um 18 und um 20 Uhr ganz andere Sendethematiken habe, schmeiße ich alles raus, was hier noch in der Playlist drin ist. Und die Hörerzahlen, die bestätigen, dass wir hier nicht viel falsch machen. People jetzt. It's Your World aus dem Jahre 1991. Und ich grüße mal zu Blau, also den Karl-Heinz aus Koblenz.

0: People mit einem Titel, einem nicht so oft gespielten It's Your World. Wie es bei euch ist, weiß ich nicht, bei dem Karl Heinz in Koblenz, da fängt es an zu regnen, die hatten bis dato Hitze, Hitze, Hitze. Bei mir regnet es hier auch draußen natürlich schon den ganzen Tag und die Nacht hat es auch schon, aber davor hatten wir auch ein paar Tage, wo es richtig trocken und heiß war. Aber das Grünzeug freut sich jetzt hier. So, ich hatte ja vorhin in der zweiten Stunde auch, war das in der zweiten oder dritten? Ja, wir sind nicht, sind ja schon 4,5 Stunden, also 5 werden es auf jeden Fall, bis 15 Uhr. Und vorhin hatte ich einen Titel von Propaganda dabei, allerdings nicht von Propaganda, doch von Solitary Experiments präsentiert. Und wenn ich Namen nenne, dann hole ich natürlich auch von denjenigen auch was aus dem Archiv. Der bekannteste Song von Propaganda war 1984
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0: Sie sind jetzt dran.
1: Propaganda, Dr. Mabuse, die Albumversion 1984, ein Liedchen aus deutschen Landen, aus der damals genannten neuen deutschen Welle, habe ich auch mal auch und ja auch noch dabei. Also die nächsten drei Titel sind noch Restbestände aus den letzten Playlisten und ja, dann sind sie raus. Nee, Rheingold hatte ich letztens gespielt, einen anderen Titel, wunschgemäß Fluss war das, und dann ist dieser Titel übrig geblieben, 1981, Rheingold. Na, rein und raus und so kennen wir irgendwie, ne? Fun, fanatisch.

0: Das war ein Rheingold. 1981 und fanatisch. Wir sind hier.
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0: Und das in den letzten 20 Minuten. Und da greife ich nochmal zurück in die 70er Jahre für zwei Songs. Einmal, das sind zwei Titel, die übrig geblieben sind aus der letzten Sendung, aus der letzten Playliste vom Mittwoch. Glamrock und Co. Da haben wir jetzt Led Zeppelin aus dem Doppelalbum Physical Gravity 1975, Boogie with Stu. Und gleich danach dann die Gruppe Sailor, die mit ihrem Glass of Champagne oder Girls, Girls, Girls große Erfolge feierten. Und hier ist ein Titel, der auch auf der LP drauf war, wo die beiden eben genannten Titel drauf waren. One Drink Too Many. Und hier die etwas längere Albumversion von 4 Minuten 1976, aber davor Led Zeppelin.

One drink too many. Ich habe über so viel Kaffee getrunken heute Vormittag und Mittag. Aber gut, jetzt kann man sich ja erholen. Das war heute der Früh- und Spätshoppen, die XXL-Version. Ursprünglich geplant bis 14 Uhr. Aber wegen spontaner Spielungen und auch Musikwünschen habe ich eine Stunde dran gesetzt. Bis 15 Uhr in Langenriemen ist noch ja, angekündigt. Sweet Dreams are made of this. Das Original mit den Eurythmics. Hier in eine Mr. Jurassic Club Mix Version. Und die Stimmen von den Eurythmics sind damit zugemischt. Mr. Jurassic. So, bei mir hat der Regen aufgehört zu fallen. Sieht so aus, als wenn sich es langsam hier entwölkt, aber naja, glauben tue ich noch nicht so richtig dran. Aber ist ja egal. Wer ein Dach über dem Kopf hat, dem wird der Kopf nicht nass. Und der Rest des Adonis-Körpers wird kommen. Jetzt lassen wir mal eine kleine Programmvorschau noch ab. Nach dem Titel Sweet Dreams und dem Rauschmeißer-Jingle immer wieder sonntags gibt's noch ein bisschen Auto-DJ hier zumindest und bei den anderen Kanälen ebenfalls. Und dann auf SVR Hanseradio 17 Uhr Kultur und News mit dem Rüganer, dem Gerhard aus Lauterbach. Südwestlich von Rügen. Nee, südöstlich, so ist richtig. Und dann die Stunde von 19 bis 20 Uhr. Der Fred. Und er präsentiert uns Musik aus dem Candlelight-Bereich. Und dann ab 20 Uhr die Sendung zum Wochenende mit MV Michael. Das ist der Michael von 20 bis 23 Uhr. Und dann war's das für heute. Und nächste Woche geht's weiter, logischerweise. Aber da schaut auf die Seite SVR Hanse Radio, also svr-hanse-radio.de. Mich hört ihr wieder am kommenden Mittwoch um 18 Uhr, vertretungsweise für den Enrico. Und um 20 Uhr, ebenfalls Mittwoch. So, wenn es bei euch nicht regnen sollte, geht raus an die Luft oder nimmt einen Schirm mit. Wie gesagt, das war's von mir. Jetzt Mr. Jurassic und Sweet Dreams featuring Eurythmics. Und ich wünsche euch einen schönen Restsonntag. Kommt gut in die neue Woche. Dankeschön fürs Dabeisein. Ciao, tschüssi. Bis nächste Woche. Ciao.

Die wahre Abwechslung gibt es natürlich hier nur beim Rügenradio. Das war eine Neuvorstellung. Maite Kelly, ein Kuss in Paris. Naja, schauen wir mal, vielleicht gibt es auch den Kuss noch auf Rügen.

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1: März-Provokation. Deutsche Soldaten gegen russische Angriffe. Ein Kommentar von Janine Beicht. Bundeskanzler Friedrich Merz hat in einem Fernsehinterview mit dem ZDF eine Eskalation angedeutet, die Deutschlands Rolle in der Ukraine-Krise in eine katastrophale Rolle stürzen könnte. Seine Worte enthüllen eine schockierende Bereitschaft, militärisch einzugreifen und fordern eine erbarmungslose Kritik an den verborgenen politischen Motiven. Die Verhandlungen in Berlin haben eine Allianz geschmiedet, die Sicherheitsgarantien für die Ukraine vorgaukelt. Doch diese Versprechungen bergen das entsetzliche Risiko einer direkten Konfrontation mit Russland. Politische Eliten in Europa und den USA forcieren Maßnahmen, die den Konflikt grausam verlängern und opfern damit den Willen der Bevölkerung für ihre eigenen Machtspiele. Merz' Aussage im Format Was nun repräsentiert einen erschreckenden Wendepunkt, der die deutsche Außenpolitik in den Abgrund treibt. Anstatt auf echte Deeskalation zu drängen, signalisiert er eine Haltung, die die Bundeswehr in ein internationales Desaster verwickeln könnte. Der Kanzler erläuterte die Implikationen der Sicherheitsgarantien und betonte eine konkrete militärische Reaktion, die unverantwortlich und gefährlich wirkt. Seine Erklärung impliziert, dass Deutschland bereit ist, russische Militäraktionen direkt zu kontern und unterstreicht eine entsetzliche Abkehr von reiner Unterstützung hin zu aktiver Kriegsbeteiligung, die tausende Leben kosten könnte. Berliner Gespräche. Täuschende Fortschritte oder katastrophale Illusion? Die zuvor geführten Verhandlungen am Montag in Berlin haben eine Erklärung hervorgebracht, die von mehreren europäischen Ländern unterzeichnet wurde. Neben Merz haben die Staats- und Regierungschefs aus Frankreich, Großbritannien, Polen, Italien, Dänemark, Finnland, die Niederlanden, Norwegen und Schweden unterschrieben, ergänzt durch EU-Ratspräsident Antonio Costa und EU-Kommissionspräsidentin Ursula von der Leyen. Diese Gruppe verspricht anhaltende und erhebliche Unterstützung für die ukrainischen Streitkräfte, die eine Stärke von 800.000 Soldaten erreichen sollen. US-Sondergesandter Steve Witkoff zog ein positives Fazit und sprach von großen Fortschritten sowie intensiven Diskussionen über den 20-Punkte-Friedensplan und wirtschaftliche Agenten. Die USA haben ihre Bereitschaft zu NATO-ähnlichen Sicherheitsgarantien bestätigt, die einen Angriff auf die Ukraine wie einen auf ein NATO-Mitglied werten. Merz bezeichnete dies als neu und schriftlich verabredet, betont durch ein Telefonat mit US-Präsident Donald Trump während der Gespräche. Der ukrainische Präsident Volodymyr Zelensky hat während der Verhandlungen in Berlin von früheren Kernforderungen Abstand genommen, einschließlich der militärischen Rückeroberung der von Russland besetzten Gebiete und des Beitritts zur NATO. Stattdessen deutet er an, bei einem möglichen Waffenstillstand die bestehende Frontlinie zu fixieren und damit faktisch zu akzeptieren, dass bestimmte ukrainische Territorien vorerst unter russischer Besatzung bleiben. Solche Kompromisse sind direkt an die angebotenen Sicherheitsgarantien gekoppelt, die Merz als essentiell und unumgänglich hinstellt, weil ein bloßer Glaube an russische Zusagen für die Ukrainer schlicht unmöglich und naiv sei. Vizekanzler Lars Klingbeil äußerte sich zurückhaltend zur deutschen Beteiligung an Friedenstruppen und betonte, man solle die Debatte erst führen, wenn sie anstehe. Deutschland werde seiner Verantwortung gerecht werden, doch er bezweifelt, dass Putin Frieden wolle. Er warnte vor voreiligen Schritten und hob die aktuelle Unterstützung hervor. Zitat: Wir sollten nicht den fünften Schritt vor dem ersten machen, sondern die Debatte führen, wenn sie wirklich ansteht. Klar ist, Deutschland wird immer seiner Verantwortung gerecht werden. Wir sind schon heute der größte Unterstützer der Ukraine. Zitat Ende, Lars Klingbeil. Diese Haltung ist Ausdruck kalkulierter Zaghaftigkeit, mit der politische Eliten Verantwortung verschieben, während sie den Konflikt erbarmungslos weiter befeuern und dabei unschuldige Leben verheizen. Multinationale Truppe. Risiken für Deutschland. Die geplante multinationale europäische Militärtruppe soll eine Pufferzone überwachen sowie Luftraum und Seewege sichern, auch mit Einsätzen auf ukrainischem Gebiet. Merz wich der Frage nach einer Beteiligung der Bundeswehr zunächst aus, legte sich dann jedoch mit einer bemerkenswert unverblümten Aussage auf einen möglichen Einsatz deutscher Soldaten fest. Er verwies auf die Koalition der Willigen, der neben europäischen Staaten auch Kanada und Australien angehören sollen. Die USA unterstützten, übernehmen jedoch keine Führungsrolle. Verteidigungsminister Boris Pistorius wertet das Angebot als Ausdruck geteilter Verantwortung und stellt weitere Klärungen in Aussicht, abhängig von Putins Reaktion. Zitat: Während Putin sagt, wohin die Reise gehen soll, dann werden wir weitersehen, woraus das im Einzelnen bestehen kann. Zitat Ende, Boris Pistorius. Der britische Verteidigungsminister John Healey kündigte an, britische Kräfte für eine Friedenssituation in Stellung zu bringen, Bodentruppen ebenso wie Kampfflugzeuge, und verwies darauf, dass Russland allerdings in den vergangenen 2 Monaten rund 20.000 Drohnen und Raketen auf die Ukraine abgefeuert habe. SPD-Fraktionschef Matthias Mirsch schloss eine deutsche Beteiligung ausdrücklich nicht aus, verwies jedoch darauf, dass die bei den Ukraine-Gesprächen in Berlin verabschiedete Erklärung sehr weit gefasst sei. Erst in den kommenden Wochen werde sich zeigen, was sich daraus konkret ableiten lasse. Vize-Fraktionschefin Simtje Möller hält es für unseriös, Optionen festzulegen, ohne eine Kreml-Reaktion, ebenso wie Unionsfraktionschef Jens Spahn, der zudem die Ausrüstung der ukrainischen Armee und Aufbau ihrer Rüstungsindustrie priorisiert. Während CSU-Landesgruppenchef Alexander Hoffmann mahnt, Schritte sequenziell zu setzen. Nur Thomas Röbekamp, Vorsitzender des Verteidigungsausschusses, fordert offen eine Beteiligung mit Personal und Material. SPD-Außenpolitiker Adis Achmetowitsch versicherte, Deutschland werde seinen Beitrag leisten. Details müssten diskutiert werden. Merz beschrieb den robusten Einsatz und hob die Notwendigkeit einer entmilitarisierten Zone hervor. Zitat: Wir würden in diesem Falle zum Beispiel eine entmilitarisierte Zone zwischen den Kriegsparteien absichern. Wir werden auch entsprechende russische Angriffe und Übergriffe erwidern. Zitat Ende, Friedrich Merz. Diese Direktheit enthüllt eine Politik, die Risiken für deutsche Soldaten maximiert, während sie den Konflikt perpetuiert und etablierte Narrative von Bedrohung aufrechterhält, was eine kriminelle Verantwortungslosigkeit darstellt. Russlands Haltung, rechtmäßige Blockade oder ignorierter Realismus. Der Kreml hat die Berliner Ergebnisse abgelehnt und betont, keine Waffenruhe zu wollen, die der Ukraine Erholung ermögliche. Sprecher Dmitri Peskow erklärte, Russland wolle Frieden, nicht eine Pause zur Vorbereitung auf Fortsetzung. Putin lehnt ausländische Truppen in der Ukraine ab. Merz konterte diese Ablehnung und insistierte auf Putins Zwang zur Zustimmung, was entsetzlich arrogant klingt. Zitat: Putin hat zu vielem Njet gesagt, er wird irgendwann auch mal Ja sagen müssen, wenn es darum geht, diesen Krieg zu beenden. Zitat Ende, Friedrich Merz. Diese Prognose ignoriert russische Sicherheitsbedenken und dient der Rechtfertigung anhaltender Konfrontation, die europäische Eliten nutzen, um ihre Macht zu festigen. Merz wiederholte diese Sicht und betont die Notwendigkeit von Schutz für die Ukraine, was die Eskalation nur verschärft. Zitat: Das ist die Zeit nach dem Ende dieses Krieges, über die wir jetzt gerade sprechen, und für diese Zeit danach braucht die Ukraine Schutz. Zitat Ende, Friedrich Merz. Solche Aussagen stellen russische Positionen als starr dar, während sie westliche Aggression verschleiern und den Konflikt als unvermeidlich präsentieren, eine manipulative Taktik, die scharf zu verurteilen ist. Was hier als sicherheitspolitische Notwendigkeit verkauft wird, setzt sich auf der nächsten Ebene nahtlos fort, nicht mehr rhetorisch, sondern materiell dort, wo politische Eskalation in handfeste ökonomische Aneignung übergeht. EU-Gipfel, skrupelloser Raub an russischem Vermögen. Am EU-Gipfel ab Donnerstag steht nämlich die Nutzung des eingefrorenen russischen Vermögens im Fokus, das in dreistelliger Milliardenhöhe liegt. Merz schätzt die Einigungschance auf 50-50 und mahnt eine klare Haltung gegenüber Russland. Er drängte auf Handeln und unterstrich die Dringlichkeit. Die Forderung legt eine Strategie der EU unter Ursula von der Leyen offen, die auch von ihrem Parteipartner Friedrich Merz getragen wird, russisches Vermögen zur Begleichung ukrainischer Schulden heranzuziehen. Rechtliche Einwände werden dabei weitgehend ausgeblendet, was faktisch auf Enteignung hinausläuft. Merz zeigte zwar Verständnis für entsprechende Vorbehalte, vor allem aus Belgien, wo mehr als 200 Milliarden Dollar eingefroren sind, er teile diese Bedenken nicht, nehme sie jedoch ernst. Zitat: Es gibt in ganz Europa Vorbehalte. Die Ukraine ist für das erste Quartal finanziert, aber für die Zeit danach wird es kritisch. Zitat Ende, Friedrich Merz. Die EU-Staaten sollen gemeinsam Belgien absichern, falls Rückzahlung an Russland nötig wird. Zinserträge aus dem Vermögen, 3 bis 4 Milliarden Euro jährlich, fließen bereits an die Ukraine. Trump plant hingegen, die blockierten russischen Milliarden für gemeinsame Wirtschaftsprojekte mit Putin zu nutzen. Dahinter steht die Erwartung, über einen solchen Ansatz zu einem Deal zu kommen. Europäische Banken haben auf Regierungsanweisung Milliarden an die Ukraine verliehen, die quasi nun verloren sind, ähnlich dem Griechenland-Szenario, wo 256 Milliarden Garantien hauptsächlich nur die Banken retteten. Merz und von der Leyen riskieren die Spaltung der EU, indem sie eine Einstimmigkeit umgehen und sie provozieren Russland, um den Konflikt zu verlängern. Der Kanzler inszeniert seine Position mit demonstrativer Dramatik, um eine Entscheidung in seinem Sinne zu erzwingen. Zitat: Wenn wir jetzt nicht springen und die Entscheidungen treffen, die wir treffen können, um diesem Vormarsch der russischen Armee Einhalt zu gebieten, was denn dann? Zitat Ende, Friedrich Merz. Diese Rhetorik dient der Mobilisierung, doch sie maskiert finanzielle Interessen und perpetuiert Abhängigkeit, eine korrupte Agenda. Historische Lektionen, warum Frieden von Eliten gefürchtet wird. Die Geschichte zeigt ein wiederkehrendes Muster. Frieden ist politisch gefährlicher als Krieg, weil er Abrechnungen erzwingt. Der Westfälische Frieden von 1648 beendete den 30-jährigen Krieg ohne Sieger, aber mit einem verwüsteten Kontinent und entzauberten Machtansprüchen. Versailles 1919 schuf formale Gewinner, doch die politischen und ökonomischen Kosten trafen alle, Deutschland durch Demütigung, Frankreich und Belgien durch Zerstörung, die Sieger durch Instabilität. Der vermeintliche Triumph von 1945 mündete auch nicht in Ordnung, sondern im Kalten Krieg. Rückzüge aus Saigon, Afghanistan oder Kabul wurden als Niederlagen erlebt, neue Regime entstanden, alte Narrative zerfielen. Auch heute ist ein Frieden kein zentraler Zustand. In Syrien stabilisierte

ersetzt ukrainische Eigenverantwortung durch dauerhafte Abhängigkeit. Nach 1945 halfen wirtschaftliche Erfolge, die Kapitulation und Schuld zu überdecken. Heute droht das Gegenteil. Aufrüstung ersetzt plötzlich die industrielle Stärke und beschleunigt den Niedergang. Thomas Mann brachte diese Logik bereits auf den Punkt. Zitat: Krieg ist nichts als Drückebergerei vor den Aufgaben des Friedens. Zitat Ende. Thomas Mann. Angst wird also gezielt geschürt, um einen Zusammenhalt zu erzwingen, den dieselben Akteure zuvor durch Spaltung zerstört haben. Krieg dient als Hebel für Zentralisierung, für den Umbau der EU zu einem exekutiven Machtapparat jenseits demokratischer Kontrolle. Von der Leyen treibt faktisch eine präsidentielle Rolle an, Merz vermeidet den historischen Fußnotenstatus. Ziele wie die Befreiung des Donbass oder die Rückeroberung der Krim fungieren dabei weniger als realistische Strategien, denn als Rechtfertigung für dauerhafte Geldströme und politische Selbstlegitimation. Diese Perspektive offenbart, wie Eliten Frieden sabotieren, um ihr eigenes Versagen zu kaschieren. Garantien als Eskalation. Ukraine und Europa. Die von Merz geforderten Sicherheitsgarantien für die Ukraine werden als unverzichtbar dargestellt, weil sie angeblich verhindern sollen, dass das Land Territorien aufgeben muss. Tatsächlich binden sie Europa jedoch an weitreichende militärische Verpflichtungen, die die Souveränität der beteiligten Staaten untergraben und die Eskalationsspirale verlängern. Statt Frieden zu ermöglichen, schaffen diese Garantien neue Gründe für Interventionen und legitimieren die fortgesetzte Einmischung westlicher Mächte. Merz stellt die Forderung nach Garantien als moralisch zwingend dar. Zitat: Und das ist für die Ukraine, wie ich finde, eine völlig berechtigte Forderung, wenn es zum Beispiel darum geht, auf Territorium zu verzichten. Ohne Sicherheitsgarantien kann die Ukraine das nicht tun. Zitat Ende. Friedrich Merz. Damit präsentiert er die Sicherheitsgarantien nicht nur als Schutzmaßnahme, sondern als unverzichtbares Instrument, das Europa aktiv in die Verantwortung zieht. Jede Debatte über territoriale Kompromisse wird so direkt an westliche militärische Absicherung gekoppelt. Auf diese Weise werden Garantien zum Hebel für Intervention, während der moralische Anspruch die Risiken verschleiert. Gleichzeitig lobt sich Merz als unverzichtbarer Akteur und feiert sich selbst. Zitat: Ich glaube, das habe ich auch in den letzten Wochen mit einigem Erfolg getan. Zitat Ende. Friedrich Merz. Dieses Selbstlob unterstreicht die Selbstwahrnehmung als entscheidender Lenker, der Europas Politik in Richtung Eskalation führt. In Wirklichkeit manifestieren die Garantien eine faktische Bindung an Konflikt und Risiko, während Merz sich als Retter und unverzichtbarer Akteur inszeniert. Bevölkerungswille, wenig Bereitschaft zum Kampf. Merz propagiert den Einsatz deutscher Soldaten in der Ukraine und verkauft es als entschlossenen Beitrag zu Sicherheit und Verantwortung. Die Realität der Bevölkerung steht diametral dagegen. Nur 16% der Wehrfähigen würde auf jeden Fall kämpfen, weitere 22% wahrscheinlich. Die Mehrheit lehnt ein solches Engagement ab, bei Frauen steigt die Ablehnung auf 72%. Nur 27% erwarten einen Angriff auf Deutschland, während fast 60% eine Beistandspflicht für die NATO für realistisch halten. Merz' Vorgehen zeigt den eklatanten Widerspruch zwischen elitärer Selbstdarstellung und gesellschaftlicher Realität. Er will Deutschland in direkte Kampfhandlungen treiben, während die Bevölkerung nicht bereit ist, diesen Schritt zu gehen. Dass Merz dafür die Wehrpflicht ins Spiel gebracht hat, sich in drastischen Äußerungen ergeht und das Vorgehen der EU dies unmissverständlich unterstreicht, vervollständigt das Bild einer gezielt provozierten Eskalation. Kritische Bilanz: Frieden als Fürchtenswertes. Was sich hier abzeichnet, ist weniger eine sicherheitspolitische Notwendigkeit als ein bewusst herbeigeführter Kontrollverlust. Merz' Statement, deutsche Soldaten ausdrücklich als mögliche Gegenspieler russischer Angriffe zu positionieren, markiert keinen Akt von Stärke, sondern den Übergang von indirekter Einflussnahme zu kalkulierter Eskalation. Damit wird eine rote Linie nicht aus Versehen, sondern aus politischem Vorsatz verwischt. Verantwortung wird zur Pose, Risiko zur Währung, Abschreckung zur Selbstrechtfertigung. Der Kern des Problems liegt in der europäischen Unfähigkeit, Frieden als gestaltbaren Zustand zu denken. Stattdessen wird Sicherheit externalisiert, moralisch aufgeladen und militärisch

0: regiert, bis niemand mehr haftet, aber alle gebunden sind. Sicherheitsgarantien fungieren dabei als irreversibler Mechanismus. Sie versprechen Stabilität, erzeugen aber Zwang, weil jeder Bruch automatisch Eskalation bedeutet. Politik wird so zu einer Abfolge selbsterfüllender Drohkulissen. Merz verkörpert diese Logik exemplarisch. Seine Rhetorik ersetzt Strategie, Entschlossenheit ersetzt Analyse, Pathos ersetzt demokratische Rückbindung. Dass der gesellschaftliche Wille fehlt, wird nicht als Warnsignal verstanden, sondern als Hindernis, das man kommunikativ oder institutionell überwinden müsse. In dieser Denkweise ist der Bürger kein Souverän mehr, sondern ein zu mobilisierender Faktor. Am Ende steht eine paradoxe Lage. Je lauter von Schutz, Verantwortung und Moral gesprochen wird, desto geringer wird der politische Raum für tatsächliche Deeskalation. Frieden erscheint nicht als Ziel, sondern als Risiko für Karrieren, Narrative und Budgets. Genau darin liegt die eigentliche Gefahr. Nicht im offenen Kriegseintritt, sondern in der schleichenden Normalisierung einer Politik, die Eskalation als Handlungsfähigkeit missversteht und den Preis dafür an Soldaten, Steuerzahler und kommende Generationen weiterreicht.
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0: Seit genau 20 Jahren weiß die Bundesregierung vom Cum-Ex-Betrug. Und genauso lange wird dieses Verbrechen an den europäischen Steuerzahlern zuverlässig immer nur dann an die Oberfläche gespült, wenn es der Agenda nützt. Die dunklen Verwicklungen des Kanzlerkandidaten Olaf Scholz haben 2021 offenbar niemanden interessiert. Dass seine Vergangenheit in Form des Cum-Ex Damoklesschwertes ihn ausgerechnet jetzt, zumindest vordergründig, einholt, erinnert ein wenig an gängige Schemata der Vergangenheit. Das eine oder andere Skandälchen in der Schublade diverser Interessengruppen sorgt eben schon immer zuverlässig dafür, den eigenen Kandidaten auf Kurs zu halten. Denn Fakt ist, das Ausmaß an selbstzerstörerischer Narretei, in welche sich dieses Land gerade unter Olaf Scholz, unter aktiver Mitwirkung schlafwandelnder und von US-Thinktanks geformten Grünen begibt, ist auch politisch eher Uninteressierten nur noch schwer zu vermitteln. Naiv zu glauben, dass dieser Fakt einem Olaf Scholz, der aus gutem Grund zunehmend öffentliche Auftritte vermeiden wird, verborgen bliebe. Qui bono? Wer also sind die Interessengruppen, die die deutsche Regierung unter Scholz in ihrem mittlerweile kafkaesken Handeln antreiben? Der Mittelstand, die deutsche Industrie, das Handwerk oder gar die Bürger sind es offenbar nicht. Wer sich nicht damit identifizieren kann, dass in Deutschland weniger Kindergärten gebaut werden, weil wir solche Geschäfte machen, der ist hier falsch. So lautet ein verbürgtes Zitat eines Cum-Ex-Meetings von Investoren, darunter übliche Verdächtige wie Veronika Ferres, Carsten Maschmeyer und so weiter in Frankfurt. Involviert Banker, Politiker, Lobbyisten, Minister. Die sogenannte Elite dieses Landes. Schon vor knapp 4 Jahren wurden die sogenannten Cum-Ex-Files öffentlich. Der größte Betrug der kapitalistischen und neoliberalen Elite an den Völkern und den Menschen Europas. Die Konsequenzen? Null. Außer Whistleblower wurden verklagt. Nach gängigem Muster zum Schweigen gebracht. Unter Cum-Ex können sich auch heute nur die wenigsten Bürger etwas vorstellen. Das gigantische Ausmaß des Cum-Ex-Betrugs war allen Bundesregierungen, also genau denselben Politmarionetten, denen ihr jetzt eure Gesundheit anvertraut, nachweisbar seit 2002 bekannt. Das Bundesfinanzministerium unterschlug diese ihm fast 10 Jahre vor Veröffentlichung zugegangenen Informationen schlicht. Und während 2018, zum Zeitpunkt der Aufdeckung der Cum-Ex-Geschäfte, der humanistische Mittelstandsbürger unteilbar zusammen mit der Elite gegen die rechte Gefahr marschierte, hat diese Elite, deutsche Banken und Superreiche, Deutschland um mindestens 35 Milliarden Euro betrogen. Unter den sogenannten Cum-Ex versteht man nämlich keinen leicht schmutzigen Film mit deiner Ex, sondern extrem schmutzigen Steuerbetrug in gigantischem Maßstab. Den größten, der in diesem Land jemals stattgefunden hat, um genau zu sein. Dabei geht es hier nicht nur um Steuerhinterziehung. Bei Cum-Ex ließen sich deutsche Superreiche in großem Stil Steuern zurückzahlen, die sie nie bezahlt hatten. Diebstahl in unfassbarer Höhe. Mit Cum-Ex stahlen Superreiche den deutschen Bürgern über 30 Milliarden Euro. Das sind übrigens 3 Jahre 9-Euro-Ticket für alle. Der von mir sehr geschätzte Fabio De Masi hat das mal einfach erklärt. Wenn du im Lidl deine Flaschen in die Maschine steckst, bekommst du am Ende einen Pfandbon, den du an der Kasse einlöst. Wenn du diesen Pfandbon nun tausende Male kopierst und tausende Male zur Lidl-Kasse rennst, kassierst du tausende Male Pfand, den du nie bezahlt hast. Genau das taten von der hohen Politik geschützte Superreiche in Europa. Ausgetüftelt wurde der Betrug in der Mannheimer Anwaltskanzlei eines gewissen Stefan Harbart. Der ist nun Chef des Bundesverfassungsgerichts, der höchsten deutschen Instanz der Judikative. Um das etwas greifbarer zu machen, ich hab's durchgerechnet. Die Summe, um die Deutschlands Superreiche ihre Mitbürger bewusst betrogen haben, wäre genug, um in jede Schule in unserem Land rund 1 Million Euro zu investieren, in jede. Lass das mal sacken. Insgesamt wurden den hart arbeitenden Bürgern Europas mindestens 70 Milliarden Euro geraubt. Jeder Euro, den sich Kriminelle in Nadelstreifen hierbei reingezogen haben, wurde von Proletariern erwirtschaftet, mit deren Lebenszeit bezahlt, von Krankenschwestern, Handwerkern, Busfahrern, Verkäuferinnen. Jeder dieser Euros fehlt uns für Kitaplätze, Lehrer, Pfleger, in der Infrastruktur und bei der Rente. Da versinken die Milliarden, nicht links, nicht rechts, nicht bei Flüchtlingen, nicht unten, sondern oben. Alles wie immer also, die Bundesregierungen schauten dem Treiben seit 2002 zu. Tief verstrickt in die Mafiageschäfte, die Hamburger Warburg Bank. Die Dimensionen der Verstrickung sind so groß, dass die Bank der Stadt Hamburg allein für das Jahr 2009 rund 50 Millionen Euro zurückerstatten musste. Theoretisch. Denn dazu kam es nie. Nach diversen Treffen mit Hamburgs Oberbürgermeister wurde den kriminellen Bankern 2016 jede Rückzahlung erlassen. Ach so, nun fragt ihr, wer denn dieser Oberbürgermeister war? Nun, Hamburgs Oberbürgermeister im Jahr 2016 war der heutige Kanzler Olaf Scholz. Aber immer mit der Ruhe, denn der kann sich an nichts mehr erinnern. Und woran man sich nicht erinnern kann, das hat bekanntlich nie stattgefunden. Dass das Mickey-Maus-Kram ist, weiß jeder, der sonntags die Chats von Samstagnacht liest. Das ist scheinbar eine gängige Politdemenz, die immer dann um sich greift, wenn es interessant wird. EU-Kommissionschefin Ursula von der Leyen kann sich bekanntlich auch nicht an ihre Chats mit Pfizer-Boss Albert Bourla erinnern. In diesen sicherte sie dem Pharma-Mafia-Chef das größte Impfstoffgeschäft aller Zeiten zu. Um ganz sicher zu sein, dass sich Ursel nicht mehr erinnert, löschte sie die Chatverläufe auch gleich selbst. Mehr Erinnerungslücken als Olaf Scholz hat nur noch Joe Biden. Ähnlich geht es Olaf Scholz nun. Ähnlich ging es auch Wolfgang Schäuble, ehrenüberhäufter Alterspräsident des Deutschen Bundestags. Der hat anno dazumal im Jahr 2001 schlichtweg 100.000 Mark Schmiergeld in der Schublade seines Schreibtisches vergessen. Wenig später wurde er deutscher Finanzminister, weil er mit Finanzen eben umgehen kann. Getoppt wurde die Nummer nun vom SPD-Abgeordneten Johannes Kahrs. Der vergaß nämlich immerhin 200.000 Euro in seinem Bankschließfach. In bar. Woher die stammen? Irgendwie auch vergessen. Dass Johannes Kahrs ein enger Vertrauter von Olaf Scholz war und ist und die Kohle offenbar genau seit der Zeit im Schließfach liegt, in der die Stadt Hamburg unter Olaf Scholz der kriminellen Warburg Bank ihre Millionenbetrugsrückzahlung erließ, reiner Zufall. Zusammengefasst, die komplette Politkaste dieses Landes wird offenbar regelmäßig von den Men in Black geblitzdingst. Fast 20 Jahre lang verkaufen uns deutsche Regierungen nun für blöde, lassen uns überwachen und ausspionieren von fremden und eigenen Geheimdiensten, NSA, CIA, GCHQ, DGSE, MI6, BND, verschachern uns an Konzerne, Pfizer, CETA, TTIP, marktkonforme Demokratie, Lobbyisten, führen Deutschland in die größte Armut seit der Wiedervereinigung, offiziell leben fast ein Viertel aller deutschen Kinder in Armut, lassen das deutsche Volk für die Pharma-Mafia, für Erdgaskonzerne, für die transatlantischen Interessen und für Banken bluten, mehr als 300 Milliarden Euro Steuergeld für die Bankenrettung, billigen die Stationierung neuer Atombomben in Deutschland, führen auf US-Geheiß offene und verdeckte Kriege in Afghanistan, der Ukraine, in Syrien, Libyen, Mali, lassen von deutschem Boden aus tausende Menschen mit Drohnen ermorden und stationieren entgegen aller Absprachen und Bekenntnisse von 1990 die Enkel derer, die 1945 in Russland geblieben sind, erneut an der russischen Grenze. Einem Drittel der Deutschen kann dieser Staat keine Stelle anbieten, bei der mehr als 700 Euro rumkommen. Über die Hälfte aller aktuell Berufstätigen darf sich auf Altersarmut gefasst machen. In diesem ach so gelobten kapitalistischen deutschen Wohlstandsland ist schon heute jeder vierte Rentner bettelarm. Die deutschen Renten gehören zu den niedrigsten in Europa. Das Rentenniveau, sprich der Vergleich in Prozenten zum letzten Nettolohn, liegt in diesem Land im Durchschnitt laut OECD bei knapp 50%. In Estland, Ungarn, Bulgarien, Kroatien, ja sogar in Russland genießen Rentner ein höheres Rentenniveau als im reichsten Land der westlichen Hemisphäre. Sogar der EU-Durchschnitt des Rentenniveaus liegt mit 70,6% weit über dem deutschen. Niemand von uns kennt aus seiner Kindheit das heute alltägliche Straßenbild von flaschensammelnden Rentnern. Die Infrastruktur dieses Landes ist marode. Laut einer Untersuchung der bundeseigenen Autobahngesellschaft von 2022 müssten aktuell allein über 400 Autobahnbrücken pro Jahr saniert werden, um einen Kollaps in den nächsten Jahren zu verhindern. Noch schlimmer sieht es bei der Zukunftstechnologie Deutsche Bahn aus. Mehr als die Hälfte der gut 25.700 deutschen Eisenbahnbrücken wurde vor Ende des Zweiten Weltkriegs gebaut. Fast die komplette andere Hälfte, etwa 45%, sind älter als 100 Jahre. Über 1.000 Brücken sind laut Gutachtern überhaupt nicht mehr zu retten und weisen laut Bahn gravierende Schäden am Bauwerk auf. Das Schienennetz der Eisenbahnen in Deutschland hat derzeit eine Streckenlänge von rund 38.400 Kilometern. Eine Anfrage der linken Bundestagsfraktion im August 2022 ergab nun, dass weit über 17.000 Kilometer Schienen ihre durchschnittliche Nutzungsdauer überschritten haben und dringend sanierungsbedürftig sind. Währenddessen investiert die rot-grüne Klimaschutz-Wohlfühlregierung aber lieber 100 Milliarden extra an die Anschaffung neuer Panzer. Prioritäten. Währenddessen müssen auch weiter Schulen schließen, weil die Toiletten nicht repariert werden. Das Gesundheitswesen des Landes bröselt vor sich hin, in Pflegeheimen herrscht Notstand, die Elite zieht sich mit Cum-Ex und dank enger Verflechtung bis ins Kanzleramt ungestraft mehr als 35 Milliarden Euro unseres Geldes rein. Das, Freunde, ist die ehrliche, reale Definition von Asozialität. Von asozialer, bandenmäßiger Korruption. Einmalige Sache, Pustekuchen. Erst vor wenigen Monaten wurde öffentlich, dass Angela Merkel sich auf Vermittlung des adligen Betrügers und Ex-Ministers Karl Theodor zu Guttenberg jahrelang ebenfalls für das milliardenschwere Finanzbetrügerkonsortium Wirecard einsetzte. Noch kurz vor Merkels Abdankung fanden wichtige Gespräche der Betrüger von Wirecard mit Angela Merkel statt. Nicht irgendwo, sondern im steuerfinanzierten Kanzleramt. Wirecard-Betrüger Jan Marsalek könnte jederzeit auspacken. Deutsche Geheimdienste wissen schon immer, wo der angeblich Gesuchte sich aufhält. Allein niemand hat ein Interesse daran. Am Ende würden Fakten noch Teile der Bevölkerung verunsichern. Obwohl, das glaube ich schon lange nicht mehr. Denn allein das Ausmaß der Machenschaften, das belegt und bekannt ist, hält Millionen Klappspaten nach wie vor nicht davon ab, die immer gleichen Seelenverkäufer des Establishments zu wählen. Tatsächlich gibt es da draußen nach wie vor offenbar Millionen Menschen, die die schleichende Ermächtigung undemokratischer Institutionen, die Abschaffung von Grundrechten und die Etablierung eines deutschen Patriot Acts unter Zuhilfenahme der Erzählung einer Pandemie im Austausch für Sicherheit und Gesundheit ebenso willentlich in Kauf nehmen, wie sie jauchzend die Verelendung des deutschen Mittelstandes im solidarischen Kampf gegen Wladimir Putin mittragen. Die wirtschaftlich Schwachen darben dabei ohnehin in Kürze abgehängt in Wärmehallen. Nicht zuletzt durch Gasumlage und zunehmend vollständige wirtschaftliche Versklavung für transatlantische Interessen durch in Denkfabriken der Elite geformte Volksvertreter, die zuverlässig an den Fäden dieser Elite baumeln. Wer dieser Regierung noch vertraut, dem hat man das Gehirn geklaut.
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1: Dankeschön.

0: Herr Drewermann, das, was Sie so detailreich beschreiben, das kann ja einen jungen Menschen, ich hätte auch für Verständnis, schwermütig machen, weil das scheint so, wie das ist eben so. Das ist schon immer so gewesen. Dein Vater erzählt das, dein Großvater, und wenn dein Urgroßvater noch leben würde, würde er es genauso sagen. Wie kommen wir raus aus der Nummer? Also wenn wir sehen, dass Arbeit zweitel knapp wird und der Mensch, der mit Arbeit auch Würde verbindet, wenn das auch knapp wird, Würde knapp wird, können Sie uns vielleicht mal einen Wurf liefern, wo der junge Mensch sagt, okay, das klingt vielleicht revolutionär, aber vielleicht ist das ein Ausweg aus dem, was Marx gesagt hat, dass die Maschine sich immer nur vervollkommnet. Also zum Beispiel, Sie sind ja auch ein Zinskritiker, würden wir rauskommen aus dieser Maschinerie, die, wie Sie als Kriegsmaschinerie eben beschreiben, dahinter steckt ja die Wirtschaft, wenn wir zum Beispiel sagen, lassen Sie uns Arbeit und Geld, Lohn, Einkommen voneinander trennen, Stichwort bedingungsloses Grundeinkommen, wäre das eine Möglichkeit?
1: Das ist eine Möglichkeit, aber wir müssten erstmal die Preisbildung ändern. Die Dinge sind viel zu billig, weil sie die Extras, die Folgekosten nicht mit einrechnen. Die Zerstörung der Natur zum Beispiel spielt in unserer Ökonomie kaum eine Rolle. Hm. Natur ist gratis, auch für die Marxisten im Übrigen. Hm. Das sind Rohstoffe, denn Werte werden gebildet durch menschliche Arbeit. Also die Termiten können, die Korallen arbeiten, solange sie wollen, das zählt nicht. Hm. Nur wenn Menschen es abbauen, kann es sich verrechnen, ökonomisch im Volkseigentum, im Bruttoinlandsprodukt. Schon das ist falsch. Der andere Fehler liegt darin, dass auch die sozialen Folgekosten natürlich nicht in den Preisen verrechnet werden. Rationalisierungsmaßnahmen sind sehr kostengünstig. Es werden Arbeiter freigesetzt. Der Fortschritt der Technologie, vor allem in der Datenverarbeitung, führt dahin, dass viele Arbeitsplätze nicht mehr nötig sind. Ein türkisches Mädchen mit 20, das an der Kasse des Supermarktes sitzt, könnte genauso gut durch irgendeine Lesemaschine abgelöst werden. Hm. Fast muss man denken, die Konzerne sind noch nett genug, den Arbeitsplatz zu erhalten mit einem Dumpinglohn. Und wenn es schön aussieht, ist es ja auch marktgerecht, dass es den Kunden freundlich zulächelt, sonst wird es gefeiert. Jeder Spaß ist da erlaubt, aber Marx schreibt um 1860 im ersten Band des Kapitals, was das Industriekapital angeht, diese Form der Ausbeutung macht den Menschen zum Sklaven der Maschine, raubt ihm jegliche Würde, zerstört sein Eigenleben, macht die Zeit zum eigenen Betriebsfaktor.
0: Effizienzsteigerung um jeden Preis.
1: Des Profits. Entwertet seine eigene Intelligenz, die der Maschine zugeschlagen wird, die er nur noch funktional verwalten soll, indem er sich selber zur Maschine macht. Die Frauen und Kinder werden wie unter das Rad des Gottes Shiva gedreht und zum reinen Opfer des Fortschritts dieses Kapitals gemacht. Das hat er völlig richtig gesehen. Sie sagen jetzt noch, der Zins, da sind wir beim Finanzkapital. Sie müssen plötzlich gar nichts mehr tun, auch nicht mehr Unternehmer sein. Das Geld verdient sich selbst, Sie müssen es verleihen. Sie gründen eine Bank, Sie haben 4% Stammkapital, das können Sie sogar noch leihen, aber dann können Sie bis zu 10% zumindest Kredite geben. Die zaubern Sie aus dem Gar nichts, und für die 10%, die Sie damit gewinnen, können Sie 12% den Diskontsatz den Kreditnehmern abnehmen. Die Banken untereinander kriegen es beinahe gratis. Und wenn Sie so nett sind, eigenes Geld im Sparstrumpf bei der Bank zu hinterlegen, auf Ihrem Girokonto zum Beispiel, kriegen Sie überhaupt nichts. Nicht einen Cent. Aber haben Sie im Minus stehen, sagen wir, 1.000 Euro, da greift die Bank zu. Und jeder in Deutschland braucht ein Girokonto. Sogar die Habenichtse werden in diesem Jahr eine eigene Kreditkarte bei der Sparkasse bekommen. Das müssen sie. Denn nur dann sind alle Geldbewegungen kontrollierbar. Mhm.
0: Geht es um Kontrolle?
1: Es geht um Kontrolle. Und es geht auch um die Praktik der Überweisung, wenn das Sozialamt wirklich mal Geld hat. Zuweist, dann geht er schneller, als wenn man die Burschen kommen lässt, natürlich. Aber im Wesentlichen gibt's die Kontrolle. Und sie können den Leuten auch nicht mehr helfen. Sie können ja nur einzahlen auf Girokonto und schon verdienen sie nicht mehr Sozialhilfe. Wenn sie jemandem helfen, sagen wir mit 500 Euro, dass er seine Miete bezahlt, verliert er dieselbe Summe beim Sozialamt. Das kann man nur machen, wenn man alles kontrolliert. Neue Schönheiten. Worauf Sie hinaus wollen, ist die unvermeidliche Grausamkeit dieses Gesamtsystems. Die Ausbeutung der dritten Welt. Eine Hauptfolge sehen wir jetzt in Millionen Menschen, die man entwurzelt hat. Noch gar nicht gesprochen haben wir von dem Aufkauf ganzer Gebiete in den Ländern der dritten Welt. Ja. Saudi-Arabien verkauft in den skandinavischen Ländern Kartoffeln, die angebaut werden in Äthiopien, inmitten eines Volks, das verhungern nicht weiß, wo es hin soll. Die Ländereien sind unterm Boden weggekauft. Kaffeeplantagen sind die Pflicht, damit man die Schulden bezahlt, die Äthiopien seinen eigenen Kreditgebern aufgenommen hat. Dafür sagt der IWF, es muss zurückgezahlt werden. Dieses ganze absurde System, das wir Wirtschaft nennen, basiert auf der globalen Ausbeutung und Selbstdurchsetzung der Strukturen, die wir im Westen aufgebaut haben.
0: Herr Drewermann, wenn man Ihnen zuhört, was sagen Sie denn am jungen Mensch, wie soll der sich denn motivieren?
1: Ich kann ihm nicht Hoffnung machen, dass wir die Leute sind, die das überwinden. Ich habe die katholische Kirche nicht überwunden, das habe ich eben noch gesagt. Wir werden auch den Krieg nicht loswerden in unserer Zeit. Aber wir können jetzt schon sehen, dass Friede, politischer Friede, die Ersetzung von militärischer Gewalt durch die Option am Verhandlungstisch, die Bedingungen der Zukunft sind. Wir können so nicht weitermachen. Natürlich ist das ein apokalyptisches Szenario. Man muss immer mit dem Schrecken in die Planung gehen, um zu sagen, es darf so nicht weiter fortgefahren werden. Wir müssten auch die Sprüche loswerden, die Friedensnobelpreisträger Obama über den Mund kommen. Diese verstehen nur die Gewalt. Bei dem Clinton, die gerade droht, neue Präsidentin und Nachfolgerin zu werden, erklärt, Putin versteht nur die Sprache der Gewalt. Also müssen wir mal wieder bomben, statt mit Leuten zu reden, statt zu versuchen, sie zu begreifen.
0: Ist das Zuhören der wirkliche Weg zum Frieden? Kann man das lernen? Kann man das lernen?
1: Absolut. Also jeder Lehrer wird doch dasselbe machen, jeder Vater in der Familie. Geschwister zanken sich, Schüler zanken sich. Dann wird der Lehrer nicht sagen, wer hat Recht von euch und wen muss ich unterstützen? Wem helfe ich, dass er den anderen gründlich verhaut? Ich würde sagen, mir missfällt das Ganze. Wer hier zankt und streitet, hat gemeinsam Unrecht. Ich will nicht hören, wie es anfing. Ich interessiere mich jetzt mal, wie es aufhört. Und dann können wir darüber uns unterhalten, was ihr beide auf dem Kerbholz habt, was ihr durchsetzen wolltet, eure Interessen. Und die versprachlichen wir mal so, dass Kompromisse möglich werden. Es geht nicht, sich jenseits der Neutralität zum Kampfpartner einer bevorzugten, interessengelenkten Partei zu machen. Aber das ist, was Amerikaner rund um den Globus tun. Sie polarisieren in die Guten und Bösen, in diejenigen, die uns nützen können. Das kann am Ende sogar der IS sein. Das können die Dschihadisten in Afghanistan sein. Das kann sein, wer will, wenn es uns nur nützt. Das können auf dem Maidanplatz Faschisten sein. Völlig egal, wenn es nur die Richtigen sind in unserer Machtbesetzungsoptik. Davon müssten wir runter und dann ist die Zukunft der Welt natürlich drin gelegen, dass nicht mehr die US-Außenpolitik nach Sheriff-Laune Frieden diktiert, sondern dass wir ein interessenunabhängiges Gremium hätten. Das müsste idealtypisch die UNO sein, das kann sie nicht sein, solange sie von den USA stranguliert werden. Die weigern einfach die Finanzunterstützung, die nötig wäre. Sie brauchen die UNO als Sprechbühne. Sie schalten die Vollversammlung aus im Sicherheitsrat, kurz, sie machen, was sie wollen. Hätten wir eine Volksvertretung, die global ein Rechtsinstitut bilden würde wie die UNO, interessenunabhängig, ein Gerichtshof, der lokal nicht lösbare Konflikte lösen könnte durch die Notwendigkeit, an den Verhandlungstisch zu kommen und notfalls auch Gewaltanwendung durch Bedrohung eigener Gewaltanwendung zu beantworten, wäre der Weg zum Frieden einfach zu zeichnen. Er läge darin, als erstes sämtliche Nationalstaaten abzurüsten. Auch alle Machtblöcke abzurüsten. Alle. Die USA als erste, sie sind die größte Militärmacht. China, Russland. Danach, hinter den Deutschen, kommen dann, was die Militärrüstung angeht, im Export auch noch die Franzosen und die Briten. Da sind wir Deutschen mehr als die beiden zusammen. Unglaublich alles das. Was wäre Abrüstung? Wir lernen das seit den Sumerern bis heute. Wir haben ein Gewaltmonopol des Staates. Das ist die Basis dafür, dass wir friedlich zueinander leben. Es ist nicht möglich, dass wir wie in Amerika im Wilden Westen immer noch die Knarre nehmen und rein putativ Notwehr betreiben. Der Nachbar hat böse geguckt, er führt etwas im Schilde, er ist gefährlich, also nieten wir ihn um. Es ist nicht möglich. Wir haben ein Gewaltmonopol des Staates, in dem privat nicht lösbare Konflikte ohne Gewalt ausgetragen werden oder rechtsstaatlich verfolgt werden. Und die einzige gewaltbefugte Macht ist der Staat. Das hat sich aufgeschaukelt, sodass heute Staaten untereinander Kriege führen. Die Bürger sind eigentlich friedlich, aber an den Außengrenzen der Vereinigten Staaten gibt es immer wieder Kriegskonflikte. Und heute haben wir einen Zustand, in dem der nächste Schritt genauso wie binnenstaatlich auch außenpolitisch eingeleitet werden müsste. Entmilitarisierung sämtlicher Staaten und die Einrichtung einer Schiedsinstanz, die die Konflikte auf friedfertigem Wege am Verhandlungstisch löst und die einzig befugt wäre, als so etwas wie eine internationale Polizei für Ordnung zu sorgen, wenn Vertragsverpflichtungen nicht eingehalten werden.
0: Herr Drewermann, Sie sprechen ja sehr...
1: Also der Friede ist die Zukunft, das ist doch ein Programm für alle, die heute auf die Welt kommen. Ich würde auch noch sagen, für die Schüler, es ist außerordentlich wichtig, dass ihr nicht den Missionaren von Frau von der Leyen glaubt, sondern dem, was ihr in Wirklichkeit als wert fühlt. Da hat ja die Studie über Abraham, das Experiment, wie man Gehorsam züchtet, bei Stanley Milgram vollkommen recht. Ja. Was macht man denn mit euch? Man bringt euch bei, dass eure eigenen Gefühle, wie schrecklich es wäre, einen Menschen töten zu müssen, wegtrainiert werden können.
0: Das Routine war auch die Basis der Nazi-Herrschaft. Erstmal ja. Das Mitgefühl durch Drill abtrainieren.
1: Genau. Und dass es rational sein muss. Es ist eine patriotische Pflicht, jetzt zu töten. Ja. Es wird jede Tötungshemmung abgebaut.
0: Pazifismus ist feige, habe ich gelesen.
1: Es ist ein Problem 45 der amerikanischen Militärpsychologen gewesen, wie sie die Sekunden des Zögerns beim Anblick des Weißen im Auge des Gegners, wenn die MP durchgezogen werden sollte, minimiert werden könnte. Die wenigen Sekunden, die man zögert, den Gegner umzuschießen, gibt ihm ja einen Angriffsvorteil. Wer weniger Skrupel hat, ist effizienter im Töten. Also ist ein Ziel militärischer Psychologie, die Tötungshemmung effizient auszuschalten. 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

Selbst wenn ich bestäubt und vollständig geimpft wäre, würde ich die Ungeimpften dafür bewundern, dass sie dem größten Druck standhalten, den ich je gesehen habe. Sogar von Partnern, Eltern, Kindern, Freunden, Kollegen und Ärzten. Menschen, die zu solch einer Persönlichkeit, einem solchen Mut und einer solchen kritischen Fähigkeit fähig waren, sind zweifellos die Besten der Menschheit. Sie sind überall in allen Altersgruppen, Bildungsstufen, Zuständen und Vorstellungen. Sie sind von besonderer Art. Sie sind die Soldaten, die jede Armee des Lichts in ihren Reihen haben möchte. Sie sind die Eltern, die jedes Kind haben möchte und die Kinder, von denen alle Eltern träumen. Sie sind Wesen über dem Durchschnitt ihrer Gesellschaft. Sie sind die Essenz der Menschen, die alle Kulturen aufgebaut und Horizonte erobert haben. Sie sind da neben dir. Sie sehen normal aus, aber sie sind Superhelden. Sie taten, was andere nicht konnten. Sie waren der Baum, der dem Orkan aus Beleidigungen, Diskriminierung und sozialer Ausgrenzung standhielt. Und sie taten es, weil sie dachten, sie seien allein. Und sie glaubten, sie seien die Einzigen. Am Weihnachten von den Tischen ihrer Familien verbannt, hat man noch nie so etwas Grausames gesehen. Sie verloren ihre Jobs, ließen ihre Karrieren sinken, hatten kein Geld mehr. Aber es war ihnen egal. Sie erlitten unermessliche Diskriminierung, Denunziation, Verrat und Demütigung. Aber sie machten weiter. Noch nie zuvor in der Menschheit gab es ein solches Casting. Jetzt wissen wir, wer die Besten auf dem Planeten Erde sind. Frauen, Männer, alte, junge, reiche, arme, alle Rassen oder Religionen, die Ungeimpften, die Auserwählten der unsichtbaren Arche, die Einzigen, die es geschafft haben, Widerstand zu leisten, als alles zusammenbrach. Das bist du. Du hast einen unvorstellbaren Test bestanden, dem viele der härtesten Marines, Kommandos, Green Berets, Astronauten und Genies nicht widerstehen konnten. Du bist aus dem Stoff der Größten, die je gelebt haben, gemacht. Jene Helden, die unter normalen Menschen geboren wurden und im Dunkeln leuchten.

Wir werden diesen Krieg verlieren. Wir, Sven Wurzbowitz. Mit den nachfolgenden Zeilen unternehme ich den Versuch, in vereinfachter Darstellung und anhand von geschichtlichen Ereignissen die Situation, in der wir uns heute befinden, aufzuzeigen. NATO, Warschauer Pakt, NATO-Terrorismus, NATO-Sündenfall, Jugoslawienkrieg. Vorwort. Zur Überschrift, wer ist eigentlich diese Wir? Hier meine ich das System, dem auch ich innewohne. Gewollt oder nicht, geschätzt oder verachtet und beliebig in welcher Position. Das System wird selbst ernannt als regelbasierte Weltordnung dargestellt, als internationale Staatengemeinschaft unter der Führerschaft der USA, womit da nicht mehr so hausiert wird, aber so ist es. Also dem imperialen Führer unserer Zeit oder nun doch sanfter benannt, dem Hegemon. Zbigniew Brzezinski benannte es in seinem Buch von 1997 die einzige Weltmacht. Ein Imperium besteht immer nur so lang, wie die Provinzen es und sich selbst ernähren und es die Durchsetzung seiner Macht auf die Provinzen sicherstellen kann. Wir lässt sich in jedem Fall als Wasserträger der USA konkretisieren oder wie Habeck unlängst vermeldete, dienende Führerschaft. Er meinte die Deutschen als Speerspitze der USA in Europa. Ja, und wenn übereiligst und unangemeldet unsere Peinlichkeit von Außenministerin in die Ukraine reist und wiederholt verkündet, dass sie die Ukraine auch gegen den Willen ihres eigenen Volkes unterstützen wird, mit Waffengeld, dann sind das Botschaften in die USA, dass man gehorchen wird und macht, was befohlen war. Gelegentliche Beweise seiner Macht müssen demonstriert werden, um den Abschreckungscharakter für Abtrünnigkeitswillige aufrechtzuerhalten und potenzielle Gegner im Zaum. Gegner wie Russland oder China. Nun zum ersten der betitelten Gedankengänge. NATO-Warschauer Pakt. Der freie Zugang und die freie Gestaltungsmöglichkeit der USA zu weltweit akzeptierten Finanzen und somit auch zu Ressourcen führte im Wettstreit der Hochrüstung dazu, dass der Warschauer Pakt in die Insolvenz geriet und schließlich ökonomisch implodierte, was das politische Erdbeben auslöste. Das Sterben wurde von der USA initiiert, geplant und umgesetzt und geerbt werden sollte nach dem Wegfall des Kommunismus, die Ressourcen des Warschauer Paktes und dies unter Einführung des freien Marktes, Privatisierung genannt. Wie das ablief, kann man sich vielleicht noch erinnern, als die Treuhandgesellschaft für westliche Unternehmen die Restwerte der DDR verwertete, ja verscherbelte. Für Russland selbst war dies eine der entbehrungsreichsten Zeiten. Im Verlauf der Zeit blieben zwar der Kapitalismus in Russland, aber die Nutznießer und Initiatoren des Zusammenbruchs wurden zurückgedrängt, der Plan durchkreuzt. Die Einwilligung der Russen, damals unter Gorbatschow, das nach dem Zweiten Weltkrieg getrennte Deutschland wieder zu vereinen, geschah unter der Direktive, dass eine NATO sich nicht nach Osten ausweitet. Wer wortbrüchig wurde, und da helfen keine Spitzfindigkeiten, es würde nichts Schriftliches verankert sein, denn unter Staatsmännern geht das gesprochene Wort, sonst wären wir aus der Kuba-Krise nie heil herausgekommen, war die NATO. Vielleicht eben auch, weil das Zurückdrängen der US-amerikanischen Investoren einer Antwort bedurfte und Russland zu schwach war, dagegen zu halten. Aber vielleicht haben wir dieses atomare Problem, mit dem sich einst Kennedy rumschlug, einfach nur zeitlich nach hinten verlagert. Imperial betrachtet, macht die USA das, was sie machen musste, das Imperium erweitern. NATO-Terrorismus. Mit dem Wegfall des Gegners, da der Ostblock zusammenbrach, endete auch die Legitimität des NATO-Bündnisses. Alle hätten nach Hause gehen können und ein jeder für sich in seiner diversen oder multipolaren Welt das Beste aus seinem Leben machen können. Es sei denn, ein neuer Gegner betritt die Arena. Gab es Einflusssphären, in denen die USA ihre Dominanz nur begrenzt ausüben konnten, da sich eine Aversion gegen sie gebildet hatte und wo man mit Geschenken und Bestechung nicht weiterkam. Hier empfehle ich dringend das Buch von John Perkins, welches ich mehrfach gelesen habe, wie ein Economic Hitman arbeitet und wie die USA beauftragte, was zu tun ist. Der Schweizer Historiker und Friedensforscher Dr. Daniele Ganser hat auch in neuerer Zeit viel dazu beigetragen, die Arbeitsweise dieses Imperiums im selbigen Belangen zu beleuchten, wovon unter anderem seine Doktorarbeit Zeugnis ablegt, welche Gladio als eine Geheimarmee der NATO entlarvt. Ja, die gab es und gibt es immer noch. Mit diesem Prädikat Terrorstaat zu versehen,
gleich dem, sich zu freuen, wenn aufgeheizte Leute mit Backstein in der Hand auf andere Leute zielen, welche hinter einer Glasscheibe stehen, weil man Glaser ist und irgendwann die Saat des Hasses aufgehen wird und der erste Stein fliegt. Die NATO war und ist Glaser. Und wenn der Markt gesättigt ist, alle Scheiben repariert sind, muss man in der Nacht losziehen und Schaufensterscheiben zerschlagen. Klüger noch, Sorge dafür tragen, dass andere dies tun. Apropos, tun lassen oder vielleicht inszeniert, wie auch immer man zu den Ereignissen zu 9/11 steht. Die Welt danach war eine andere und hat sich erwartbar derer verändert, die hätten solch einen barbarischen Akt planen können. Eben um dann mit aller Macht und Härte gegen diese Terroristen vorzugehen. Die NATO hatte ihre neue Aufgabe dankend angenommen. Das Öl sprudelte wieder billig für die US-amerikanische Industrie und aufstrebende Wirtschaften wurden in Schutt und Asche gelegt. Ohne UN-Mandat, ohne Konsequenzen, unter Vorhaltung von Lügen wie Massenvernichtungswaffen oder Brutkästen, aus denen Babys gerissen worden wären. Millionen von Menschen starben, unschuldige Menschen, und auf die Frage der USA, ob es das wert gewesen ist, kam ein unwidersprochenes Ja. NATO-Sündenfall Jugoslawien. In einem völkerrechtswidrigen Angriffskrieg, ohne UN-Mandat, unzählig der vorangegangenen der NATO, nur diesmal in Europa, ließen 19 Staaten mit über 200 Flugzeugen vorwiegend zivile Einrichtungen bombardieren, sodass über 125.000 Menschen, davon ca. 110.000 Zivilisten, vorwiegend Frauen, Kinder und Ältere, getötet wurden. Die USA verlangte zuvor von einer legitimen Bundesregierung, dass die Kämpfe einer Separationsbestrebung des Kosovos ausgesetzt werden und die NATO freien Zugang zum Land erhielte. Jugoslawien bezeichnete dies zu Recht als schweren Eingriff in seine Souveränität und verneinte. Die Vorwürfe, welche als legitimen Kriegseintritt der NATO verwandt wurden, dass es zu ethnischen Säuberungen kam, in Deutschland sprachen Grünen-Politiker bereits von der Wiederholung des Holocaust, konnte nicht vollständig aufgeklärt werden. Wie dieser Krieg ablief und dass es Massengräber gab, davon legten Freunde von mir Zeugnis ab, die dort im Einsatz waren und verstörte Bilder im Kopf mit nach Hause brachten. Warum die NATO und die USA so sehr darauf drängten, in Jugoslawien so massiv einzugreifen, sieht man an der zersplitterten Staaten, welche eine pro-westliche oder pro-russische Einstellung aufweisen. Jugoslawien musste in jedem Fall der EU zugewandt ausgerichtet und von Russland getrennt werden, was bis auf Serbien ganz gut gelang. Nachwort und Resümee. Nun haben wir noch Ereignisse wie in Syrien und ganz aktuell die Ukraine. Es geht, wie George Friedman vom Council of Foreign Relations meinte, darum, Russland in ständige Konflikte zu verwechseln, um es zu schwächen. Denken wir kurz an das Bild mit dem Glaser. Was Friedman eben auch klar sagt, Russland und Deutschland darf keinesfalls vereint werden. Eines der Hauptaufgaben der NATO seit seiner Gründung, weil dies die einzige Macht darstellt, welche der USA gefährlich werden könnte. Zieht man das alles zusammen, sieht man, dass die Ukraine nur Spielball der USA ist. Aufgerüstet und aufgehetzt, erinnern wir uns an den Glaser, der Hass sät, gegen ihren natürlichen Nachbarn agierend. Der wunde Punkt war natürlich der Donbass und seit 2014 wird dieser regelmäßig beschossen, sodass aus mehr als 15.000 meist unschuldige Zivilisten ihr Leben einbüßten. Natürlich wieder kein Aufschrei in der Weltengemeinschaft, die Katar in den Botschafterstatus für Menschenrechte setzt. Dieser eingangs erwähnten wir Weltengemeinschaft. Russland und China haben ihre Hausaufgaben gemacht. Die USA vielleicht auch, um ihres seit dem Zweiten Weltkrieg begonnenes Spiel fortzuführen. Wir als führende Dienerschaft haben dies nicht. So werden wir uns mit all den Konsequenzen, die uns nun bevorstehen, rumschlagen müssen. Wer denkt denn schon, dass Deutschland verrecke, einer Ideologie entspringt, die geopolitisch verhindern sollte, dass Russland und Deutschland vereinte Wege gehen? Nun wird auch dieser Wunsch oder Ausruf vorerst wahr. Sehe ich die Deindustrialisierung in Europa und dass es Deutschland mit am härtesten treffen wird. Erstaunlich, dass jene Protagonisten an der Macht sind, welche diese Parole früher hinauskrakelten und in transatlantischen Verbindungen gebrieft wurden. In diesem großen Gedankenrundumschlag kann man natürlich noch die Gesellschaften einbeziehen und wie diese in der Zukunft gestaltet werden sollen, also von den Planern, die auch der NATO einen Sinn geben. Das sind Denkprozesse, die sich in Institutionen wiederfinden, wie in einem World Economic Forum oder ein World Health Organization. Doch mir ging es erstmal um das Grundsätzliche, was hier gerade stattfindet. Die USA, die NATO und Russland wollen keinen atomaren Krieg auslösen, da jeder der Beteiligten die Konsequenzen

ist ja per se weitaus demokratischer als das, was die Mutter der Demokratie USA genannt vollzieht. Nicht die Worte, sondern die Taten zählen. Wie gesagt, man will den Einsatz von Atombomben nicht und du und ich, wir können uns dies auch nicht vorstellen. Denn eben, was käme danach? Nichtsdestotrotz kann dies aus Gründen von Leichtsinn, Fehlinterpretation oder aus verschiedenen anderen Bedingungen heraus passieren. Die Mächtigen haben sowieso das Problem, dass die Abschreibung durch die Massenvernichtung nicht mehr greift, da für keine Seite etwas Verwertbares überbliebe. So kann uns nur noch die Dummheit vernichten oder ich bin froh, dass Liz Truss den Schlüssel nicht in der Hand hält oder unsere Annalena. Die Abschreibung wird etwas Neues sein und unzählige geheime NATO-Biolabore und weltliche Ereignisse, Pandemie genannt, werfen ihre Schatten voraus. Wie wird es weitergehen? Ja, das fragt sich jeder und es gibt natürlich keine konkrete Antwort darauf, sondern verschiedene Möglichkeiten. Auch ich persönlich denke in viele Richtungen. Gemäß dem, was am wahrscheinlichsten gilt, wird die EU mit Russland am Verhandlungstisch landen. Ich halte es für ungewöhnlich, wenn diese verweichlichten ersten Weltgemeinschaften mehr als einen Winter aushalten, indem sie darben. Es sind hausgemachte, also politische Probleme. Ich meine, das Gas ist ja nicht da, weil es nicht existiert, sondern weil der Hahn zugedreht ist und nur zu neu verhandelten Bedingungen wieder aufgeht. Der Druck von innen heraus auf die EU wird die USA weiter in das Abseits stellen. Ob diese dann um sich schlägt, im Untergang begriffen, die Sau ist bei der Jagd dann immer am gefährlichsten, wenn sie angeschossen wurde. Mit China, den BRICS, der erfolglosen Sanktionspolitik und dem Eigenschaden, den sich die EU zufügt, ist die Sache auch in der Ukraine früher oder später gelaufen. Wenn die Konflikte sich dahingehend entladen, dass für das Hoheitsgebiet der Russen vom Westen eingebrachte Waffen potenziell gefährlich werden, wird Russland möglicherweise A-Waffen einsetzen. Zumindest wurde genau so gewarnt. So wie man die NATO warnte, das passiert, wenn man die Ukraine weiterhin gegen Russland in Stellung bringt. Warnen mit Ansage auch an jene, die nur an den Strippen des Kaspers in Kiew ziehen. Was können wir tun? Du und ich und alleine, die nicht in Gremien und Ämtern auf Landes- oder Bundestagssitzungen rumlungern und für im richtigen Moment das erwartbare Häkchen setzen, viel Geld bekommen? Nun, als erstes sollte man versucht sein, die Dinge zu verstehen, wie sie eben wirklich sind und vielleicht mit mehr Achtung und Achtsamkeit dem gegenüber zu stehen, welche dir als Feind verkauft werden und den Verstand dazu benutzen. Tatsächlich Feinde und Freunde in der Realität voneinander zu unterscheiden. Dieses Verstehen wollen geht aber weit über dies hinaus. Was ich sagen möchte, in der Situation EU, USA, NATO, China, BRICS etc. kann man erst einmal gar nichts machen, außer beobachten. Was jeder tun kann, der verstanden hat, wie dieses Spiel läuft, ist, sich dem einen oder anderen Einfluss zu entziehen, sich den einen oder anderen Dingen zu verwehren, sich dem einen oder anderen nicht beugen, sich dem einen oder anderen anschließen, der dies genauso sieht. Noch gibt es diese Chance, dass du hier meine Zeilen liest oder dass dieses Wort gesprochen werden kann. Bloß wie lange noch? Denn diese Krisen werden immer von den Mächtigen ausgenutzt, das umzusetzen, wie Totalüberwachung, was im normalen Leben unmöglich gewesen wäre. Die Krisen kommen, eben weil sie Teil der Lösung für viele darstellen. Also solltest du dich auch bestmöglich auf die Krise vorbereiten. Denn auch im Umkehrschluss beinhaltet die Krise die Chance für dich, für uns, also dass du Dinge zum Positiven veränderst. Vorbereiten? Ein Atomschlag sicher nicht. Denn wer will nach Tausenden von Jahren die schönste Leiche im Bunker sein auf diesem Planeten, den es dann nicht mehr gibt? Aber Grundversorgung, darum kannst du dich noch kümmern. Und um Schutz, um Kommunikation und all das, was schlechthin als Preppern bekannt sein dürfte. Ich halte die Szenarien von Braun- oder Blackouts für überaus real. Ich halte auch den Zusammenbruch von zivilisatorischer Sicherheit möglich, weil dieser viel fragiler ist, als man denkt und es begreift, wenn man in die Geschichte reist. Gute Gespräche mit guten Freunden über ein, was, wen, wie. Alles ohne dabei in Panik zu verfallen. Aber klar sollte jetzt bereits einem jeden sein, dass mit den Dingen, die Russland tut, die Welt, an der Habeck und Scholz kleben, aufhört zu existieren. Und keiner, auch nicht die NATO, kann die Ereignisse zurückdrehen. Kann man etwas durch Wahlen erreichen? Wenn eins, dann sollten doch die letzten Wahlen, egal wie oft man sie wiederholt, gezeigt haben, dass es egal ist, was man wählt. In diesem scheindemokratischen

0: Prinzip der Wahlaristokratie wird am Ende nie das rauskommen, was man am Anfang hineingesteckt hast. Du kannst aber zu deinem Bürgermeister gehen, zu deiner Gemeinde, deinem Stadtrat und sagen, was du möchtest. Denn diese werden den Druck gewiss nach oben reichen und an der amorphen Angst vor dem Mob ein vertrautes Gesicht geben. Alles weitere ist Krisenmanagement. Alles andere ist Betrachtung mit großen und kleinen auf Basis von strategischen, taktischen, operativen Zielen verschiedenster Akteure. Ich als Unternehmer kann Geld angehäuft haben, wie ich will. Wenn keine Ware da ist, gibt es auch keinen Preis. Wenn sich kein Preis gestalten lässt, gibt es auch keine Marktwirtschaft. Gibt es keine Marktwirtschaft, dann haben wir staatliche Zuteilung zu erwarten von Dingen, die dann in der Unendlichkeit der Verfügbarkeit gebucht sind. DDR-Trabi, 20 Jahre Wartezeit. Aber mit der Notversorgung und Rationierung mit staatlichen Kontingenten halten wir etwas durch. Andernorts, wie in Russland und Asien, Afrika, wird man kolonial befreit prosperieren. All dies steht auf dem Spiel, mehr oder minder relevant. Ob das die einzelnen Akteure so überschauen oder sich ein Bild darauf machen, das ist stark zu bezweifeln. Der Beamte hat sein Formular, an dem er sich festhält, und jeder andere auch sein Kunstkonstrukt. Es sei denn, er schafft Werte, wie ein Haus zu bauen, was sich selbst versorgt und nach tausendjährigen Nutzungszyklus kompostieren lässt. Also damit verweise ich auf die Kreativität, wie man mit der Krise umgehen kann und diese gesellschaftliche Wohlstandsverwahrlosung zurückfährt. Was gibt es noch zu sagen nach diesem weiten Ausritt? Wir sind nicht die Guten. Lasse dir das vom Wir nicht einreden. Denn diese Wir bedeutet immer, das gibt noch andere und die müssten dann die Schlechten sein. Sind sie aber in der Regel nicht. Ein anderes Wir sollte Bedeutung haben, nämlich jenes von Daniele Ganser. Wir sind eine Menschheitsfamilie. Und wird der Mensch mit seinen technologischen Möglichkeiten das nicht begreifen, dann wird er sich wohl erstmalig in der Evolution selbst auslöschen.
1: Das Experiment. Ein Standpunkt von Markus Fiedler. Die Dosis der Corona-Genimpfungen ist vollkommen willkürlich festgelegt. Die Folgen der Impfungen werden im Experiment am Patienten beobachtet und gegebenenfalls die Dosis nachjustiert. Der Patient ist das Versuchskaninchen, weiß davon gar nichts und kann keine Entschädigung für erlittene Schäden erwarten. Die angeblichen Verschwörungstheorien zur Gates-Stiftung werden jetzt zur bitteren Wahrheit, weil sie nach 2 Jahren im Mainstream angekommen sind. Sciencefiles.org brachte es in einem Artikel vom 27.09.2022 auf den Punkt. Die Dosierung der Genpräparate von Pfizer bis Moderna ist reine Willkür, ein Stochern im Nebel oder Trial and Error, wie es der Autor des Artikels ausdrückte. Diese Aussage beruht auf einem sogenannten Preprint Paper der Autoren David Dunn, Richard Gilson, Sheena McCormick und Laura McCoy. Ihr Artikel trägt den Titel Dose of Approved COVID-19 Vaccines is Based on Weak Evidence, A Review of Early Phase Dose Finding Trials und ist beim renommierten Portal MeasureXIV.org gelistet und vollständig einsehbar. Die Autoren schreiben einleitend, Zitat, die Anzahl der verschiedenen Dosen, die pro Impfstoff bewertet wurden, variierte stark, Bereich 1 bis 7, gemeint ist 1 bis 7-fache Dosis, Anmerkung der Redaktion, ebenso wie die Anzahl der Probanden, die pro Dosis untersucht wurden, Bereich 15 bis 190. Wie erwartet nahmen die Häufigkeit und Schwere der Nebenwirkungen im Allgemeinen bei höheren Dosen zu, obwohl die meisten klinisch tolerierbar waren. Zitat Ende. Man kam unter Auswertung verschiedener Studien zusammenfassend zum Schluss, dass für eine gewollte maximale Wirkung bei minimaler Nebenwirkung generell eine viel zu hohe Dosis bei den Genimpfungen verabreicht wurde. Sie schreiben, Zitat, zusammenfassend hat unsere Überprüfung die schwache Evidenzbasis für die zugelassenen Dosen hervorgehoben, die derzeit in der Primärimpfserie verwendet werden. Studien mit reduzierten Dosen sollten unter Einbeziehung der ersten Injektion sowie der Booster-Injektionen ausgeweitet werden. Die Erfahrung mit Covid-19-Impfstoffen spiegeln die Erfahrungen in der therapeutischen Arzneimittelmedizin wider, dass die Dosis der ursprünglich vermarkteten Impfstoffe häufig als unnötig hoch empfunden wird. Zitat Ende. In diesem Zusammenhang sei nochmal auf eine Entdeckung von Craig Part-Cooper und Carl Denninger aufmerksam gemacht, dass anscheinend die Zusammensetzung der ausgegebenen Genimpfchargen ohne das Wissen der verabreichenden Ärzte seitens der Pharmaunternehmen variiert wurden. Das geht aus der Auswertung der US-amerikanischen VAERS-Datenbank der CDC hervor, in der Rückmeldungen zu Nebenwirkungen aller Medikamente protokolliert werden. Wir hatten bereits in 2 Ausgaben vom Frühjahr 2022 darauf aufmerksam gemacht. Demokratischer Widerstand, Ausgabe 75 und 76. Es erhärtete sich der Eindruck, dass hier eine versteckte Versuchsreihe zur optimalen Dosierung der Impfchargen Huckepack in den Impfkampagnen untergebracht wurde. Dieses Vorgehen, sollte es tatsächlich vorsätzlich geplant und durchgeführt worden sein, verstößt gegen alle grundlegenden ethischen und gesetzlichen Regelungen zu medizinischen Behandlungen weltweit. Die Patienten wurden eindeutig nicht über den experimentellen Charakter der Impfkampagnen aufgeklärt, schon gar nicht über eine Testreihe zur Dosisfindung. Zusätzlich wurde die CDC von der ICAN-Bürgerorganisation zur Herausgabe bisher vermeintlicher Daten per Gerichtsbeschluss gezwungen. Es werden derzeit zahlreiche Hiobsbotschaften aus den neu veröffentlichten Datensätzen diskutiert. Und es bestätigt sich umfassend, die Impfungen schaden mehr, als dass sie nützen. So zeigte auch eine Studie der Universität Oxford, dass Corona-Genimpfungen das Infektionsrisiko um 44% erhöhen und nicht etwa um diesen Prozentsatz verringern, wie tkp.at berichtete. Die allermeisten Impfgeschädigten werden wohl keine Entschädigung bekommen, so berichtete der MDR. Nur etwa jeder 24. Geschädigte kann auf Entschädigung hoffen. Report 24 und der MDR berichteten über den Fall eines 37-jährigen Mannes, der eine Hirnthrombose erlitt. Trotz ärztlicher Bestätigung des Impfschadens will der Konzern AstraZeneca kein Geld zahlen, denn laut Konzern sei dem Impfling das Risiko bekannt gewesen. Und bei all dem hat mittelbar auch die Gates-Stiftung ihre Pfoten im Spiel. Sie hat in vielen Teilen den Fahrplan und die Akteure für die Impfkampagne vorgegeben. Das halten Sie jetzt für eine abstruse Verschwörungstheorie? Nein, das war gestern. Jetzt wird das im Mainstream diskutiert und ist in den Stand der Wahrheit gehoben. Der Druck der Realität hat hier augenscheinlich deutliche Auswirkungen auf redaktionelle Entscheidungen bei Artikelveröffentlichungen. So hat die Welt am Sonntag, am 18.09.2022, einen mehrseitigen Artikel veröffentlicht, der vieles bestätigt, was man auf KenFM von Ken Jebsen schon deutlich früher hätte hören können. Wenn man denn bereit gewesen wäre, beispielsweise die Aussagen von Ken Jebsen aka Kaivan Sufi Siavash nicht als blöde Verschwörungstheorien abzutun. In der Welt am Sonntag liest nunmehr der verwunderte Beobachter über die Verstrickungen von Bill Gates in die Impfkampagnen folgendes. Zitat: Am Ende zeigt sich, welch immensen Einfluss ein Netz um die Bill & Melinda Gates Foundation auf die globale Corona-Politik hatte. Die Stiftung und drei ihrer wichtigsten Partner gehörten in der Pandemie zu den größten Geldgebern, unter anderem der Weltgesundheitsorganisation WHO. Zudem haben sie, wie die Pharmaindustrie, darauf hingewirkt, dass Regierungen politische Entscheidungen so treffen, wie sie es für richtig hielten. Das gilt besonders für die Frage, wer Impfstoffe herstellen könnte und unter welchen Bedingungen. Zitat Ende. Und diese bahnbrechende Erkenntnis ist laut eigener Aussage dem investigativen Rechercheteam von Welt am Sonntag und Politico nach einer sechsmonatigen Recherche gekommen. Die Vollprofis von der Welt am Sonntag kommen mit dieser Veröffentlichung exakt 2 Jahre, 2 Monate und 25 Tage zu spät. Denn das war spätestens am 23. Mai 2020 auf KenFM unter dem Titel MMM57 – The Winner is Bill Gates zu sehen. Und zusätzlich in ganz vielen Publikationen querbeet in den unabhängigen Medien. Ganz nebenbei haben sich noch einige weitere von Ken Jebsens Aussagen aus dem Jahr 2020 bestätigt, zum Beispiel Zwangsimpfung, Bevölkerungskontrolle und Sterilisation durch Impfung, die selbstverständlich wie viele andere delikate Details nicht von den Autoren der Welt angesprochen werden. Damit bewegt sich der Wert des Welt am Sonntag-Artikels allenfalls noch im Bereich antiquarischer Literatur für Liebhaber. Schöne neue Corona-Welt.
0: Schmerkel und die rätselhafte Pipeline-Explosion. Von Paul Brandenburg. Guten Morgen, ihr Lieben. Es ist schwindelerregend, wie schnell diese Republik sich gerade zerlegt. Olaf, ich erinnere mich nicht, Schmerkel hat mit seinem Regime bereits desaströse Zustimmungswerte. Siehe Artikel. Diese Symbolfigur für Korruption, die bis zum Kinn im größten Steuerbetrugsskandal der Nachkriegszeit steckt, muss nun glaubwürdig erklären, weshalb plötzlich und unerwartet ausgerechnet die eine Pipeline ohne sein Zutun explodiert, durch deren vom Bürgerprotest erzwungenen Öffnung seine Amtszeit schlagartig beendet gewesen wäre. Man kann sich diesen Plot gar nicht ausdenken. Kein B-Movie würde dem Zuschauer eine so durchsichtige Geschichte und derart platte Figuren zumuten. Damit noch nicht genug. In der Hauptstadt dieser Korruptionsrepublik ist weiterhin eine überführte Gewohnheitsbetrügerin an der Regierung. Durch Wahlfälschung. Auch dort deckt eine Marionettenjustiz das Unrecht und deren uniformierte Terrortruppe prügelt auf Kritiker ein, die dabei manchmal zufällig versterben. So unterirdisch dieses Trash-Kino ist, übt es doch die Faszination der absehbaren Katastrophe aus. Man kann die Augen einfach nicht abwenden und wartet auf den großen Knall. Der kommt so sicher wie das Amen in der Kirche. Denn wir können uns bei diesem Regime auf drei Dinge verlassen. Skrupellosigkeit, Korruption und die Tatsache, dass ihnen für alles andere als diese beiden Dinge jede Ausbildung und Erfahrung fehlt. Darum freue ich mich mehr denn je auf den Herbst und bin sicher, nach ihm beginnt endlich ein demokratischer Neuanfang. Habt einen wunderbaren Tag, euer Paul Brandenburg.
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1: Weiter auf Kriegskurs gegen den Rest der Welt. Kritiker warnen, Donald Trump bringt die Welt an den Rand einer Katastrophe. Ein Kommentar von Thilo Gräser. Was von US-Präsident Donald Trump und Israels Premierminister Benjamin Netanyahu als Blitzkrieg gegen den Iran nach dem US-Motto Shock and Awe, Schock und Furcht gedacht schien, dauert nun schon mehr als 5 Wochen. Der Iran wehrt sich standhaft und überrascht Trump damit anscheinend so, dass er zu immer brutaleren Drohungen gegen Teheran greift. Erst will er das Land in die Steinzeit zurückbomben und nun will er es gar ganz auslöschen, falls es nicht macht, was er erwartet. Es mögen verbale Ausraster eines außer Kontrolle geratenen US-Präsidenten sein, die nichts mit der Realität zu tun haben. Schon das frühere Vorhaben, Vietnam, Zitat, in die Steinzeit zurückzubomben, Zitat Ende, US-General Curtis E. LeMay, scheiterte und endete mit der Niederlage der USA samt panischem Rückzug aus Saigon Ende April 1975. Doch Trumps Ausfälle stehen für eine neue, ungeschminkte US-Politik in der Welt, die sich an keinerlei Verträge, internationale Regeln oder verbindliche Institutionen wie die UNO hält. Es ist ein Kurs, der unter dem Motto America First die Weltordnung zerstört und versucht, jene Länder unter Kontrolle zu bringen, die sich bisher US-Interessen verweigerten. Und mag diese Politik am Ende auch an der Realität scheitern, den Preis dafür zahlen nicht Trump und jene, die hinter ihm stehen und ihn mutmaßlich benutzen. Den bezahlen all die Menschen im Iran, in der Region Westasien und anderswo auf der Welt, die nicht verantwortlich dafür sind. Und das viel zu oft mit ihrem Leben. Zitat: Zwei Verrückte spielen Gott. Zitat Ende. So hat der US-Ökonom Jeffrey Sachs kürzlich das Treiben Trumps und Netanyahus kommentiert. Die beiden würden gemeinsam einen mörderischen Angriffskrieg gegen den Iran, eine Nation mit 90 Millionen Einwohnern, führen und seien dabei, Zitat, im Griff dreier sich verstärkender Pathologien. Zitat Ende. Zitat: Die erste ist die Persönlichkeit. Beide sind bösartige Narzissten. Die zweite ist die Arroganz der Macht. Männer, die die Macht besitzen, nukleare Vernichtung zu befehlen und infolgedessen keinerlei Zurückhaltung empfinden. Die dritte und gefährlichste von allen ist religiöser Wahn. Zwei Männer, die glauben und denen täglich von ihrem Umfeld gesagt wird, dass sie Messiasse sind, die Gottes Werk tun. Zitat Ende. Jede dieser Pathologien verschärfe die anderen, sodass sie gemeinsam die Welt in eine beispiellose Gefahr bringen, so Sachs. Das Ergebnis sei, Zitat, eine Verherrlichung der Gewalt, wie man sie seit den Nazi-Führern nicht mehr gesehen hat. Zitat Ende. Er zeigt in seinem Text, wie das jeweilige Umfeld von Trump und Netanyahu deren Kurs noch stützen und befördern. Für den Ökonomen steht die Frage, Zitat, ob die wenigen Erwachsenen dieser Welt, verantwortungsbewusste Staats- und Regierungschefs, die sich weiterhin dem Völkerrecht verpflichtet fühlen und bereit sind, dies auch zu sagen, sie zügeln können. Es wird nicht einfach sein, aber sie müssen es versuchen. Zitat Ende. Durchsetzung der eigenen Macht untergraben. Der US-Politologe John Mersheimer sieht keine Anzeichen für ein baldiges Ende des US-israelischen Krieges gegen den Iran. Das erklärte er in einem Gespräch mit dem Journalisten Steve Clemens vom Sender Al Jazeera English, das am Montag veröffentlicht wurde. Mersheimer glaubt nicht, Zitat, dass dieser Krieg irgendeinen Einfluss auf die Machtverteilung im internationalen System haben wird. Zitat Ende. Die USA würden damit aber ihre eigenen Möglichkeiten untergraben, ihre Macht zu projizieren und auszuüben, so der renommierte Politologe. Das geschehe, indem sie die dafür notwendigen internationalen Institutionen, das Völkerrecht und die Verbündeten, alle von den USA gegründet und geprägt, missachten und diesen Schaden zufügen.
3: Der Krieg gegen den Iran sei, Zitat, katastrophal, Zitat Ende, weil er die Fähigkeit der USA untergrabe, ihre Macht auszuüben. Die Macht eines Landes basiere auf den Grundpfeilern Reichtum und Bevölkerungsgröße, die zum Aufbau mächtiger Streitkräfte genutzt würden, erklärte Mörsheimer. Tatsache sei, dass die USA in der Lage seien, sich, Zitat, ziemlich arrogant und rücksichtslos, Zitat Ende, zu verhalten. Das werde keinerlei Auswirkungen auf diese materiellen Faktoren der Macht haben. Der Politologe verwies dabei auf das Beispiel Vietnamkrieg. Die dabei erlittene, Zitat, vernichtende Niederlage, Zitat Ende, der USA habe keinerlei Auswirkungen auf das internationale Kräfteverhältnis gehabt. Zitat, die Vereinigten Staaten waren nicht weniger mächtig. Wir hatten infolge des Krieges nicht weniger Menschen, weniger Reichtum und ein schwächeres Militär, Zitat Ende. Die, Zitat, törichte Außenpolitik, Zitat Ende, Trumps schwäche nur die Möglichkeiten der USA, ihre Macht wie bisher zu projizieren und auszuüben. Die USA würden eigentlich die internationalen Institutionen und das Völkerrecht brauchen, was der derzeitige US-Präsident als Unilateralist aber nicht so sehe. Mörsheimer meint, dass die USA die drei für sie wichtigen strategischen Regionen, Europa, Ostasien und die Region um den Persischen Golf, nicht verlassen würden, auch wenn Trump so etwas andeute. Zugleich seien die USA kein unabhängiger Akteur, der ohne Verbündete auskomme. Der Politologe bezeichnete die Behauptungen aus den USA und Israel, wonach der Iran eine große und ernsthafte Bedrohung für die Stabilität im Nahen Osten und für die USA seien, als, Zitat, Unsinn, Zitat Ende. Zitat, die größte Bedrohung für die Instabilität im Nahen Osten sind die Vereinigten Staaten, die eng mit Israel zusammenarbeiten. Der Iran hat keinen Krieg begonnen. Soweit ich das beurteilen kann, ist er seit Jahrhunderten kein besonders aggressives Land. Das Land im Nahen Osten, das äußerst aggressiv ist, ist Israel. Das Land, das in Gaza Völkermord begangen hat, ist nicht der Iran, sondern Israel und wir waren mitschuldig. Das heißt, die Vereinigten Staaten sind mitschuldig an diesem Völkermord. Zitat Ende. Der Krieg gegen den Iran habe die Situation erheblich verschlimmert. Aus Sicht Mörsheimers wurde damit die Welt an den wirtschaftlichen Abgrund gebracht und der internationalen Wirtschaft großer Schaden zugefügt. Je länger der Krieg dauere, desto mehr Schaden entstünde. Die USA und Israel würden, Zitat, die ganze Welt an den Rand einer Katastrophe, Zitat Ende, bringen. Kein Sieg im Blitzkrieg. Die anfängliche Shock-and-Awe-Strategie, die einst gegen den Irak erprobt wurde, sei gegen den Iran gescheitert. Der angestrebte schnelle Sieg sei ausgeblieben und stattdessen werde nun ein Zermürbungskrieg geführt. Zitat, und in diesem Krieg, in dem wir uns nun befinden, haben die Iraner fast alle Trümpfe in der Hand, nicht wir, und deshalb befinden wir uns in einer verzweifelten Lage. Zitat Ende. Auf die Frage von Moderator Clemens nach der Sicht Chinas auf den Krieg gegen den Iran sagte Mörsheimer, es könne sich um einen, Zitat, Glücksfall, Zitat Ende, für Peking handeln. Die USA seien dadurch gezwungen, sich von Ostasien abzuwenden und ihre Eindämmungsstrategie gegen China abzuschwächen. Zugleich nehme dessen weltweiter Einfluss zu, weil es sich als, Zitat, verantwortungsbewusster Akteur, Zitat Ende, zeige. Zitat, die Chinesen wirken wie die Erwachsenen im Raum. Zitat Ende. Bei den USA würden sich dagegen viele, selbst Verbündete, fragen, ob sie noch, Zitat, bei klarem Verstand sind. Zitat Ende. Der Wunsch von Golfstaaten wie Saudi-Arabien oder den Vereinigten Arabischen Emiraten, VAE, an die USA und Israel den Krieg auszuweiten und Iran zu besiegen, bezeichnete der Politologe als, Zitat, töricht, Zitat Ende. Wenn der Krieg eskaliere, bestünde, Zitat, eine sehr große Wahrscheinlichkeit, dass die Vereinigten Arabischen Emirate und Saudi-Arabien als funktionierende Gesellschaften zerstört werden, Zitat Ende. Der Iran könne deren Lebensgrundlagen wie die Entsalzungsanlagen und die Energieinfrastruktur angreifen. Die Golfstaaten sollten sich stattdessen dafür einsetzen, den Krieg durch Verhandlungen zu beenden. Krieg für Kontrolle der Rohstoffversorgung. Wie weitreichend die Folgen des Krieges gegen den Iran sind, hat der US-amerikanische Ökonom Michael Hudson in einem am 1. April veröffentlichten Gespräch mit dem norwegischen Politologen Glenn Deason verdeutlicht. Er sieht den Krieg wegen der weltweiten Auswirkungen vor allem im Rohstoff- und Energiebereich sowie bei der Düngemittelversorgung als, Zitat, Dritten Weltkrieg, Zitat Ende, an. Es handele sich nicht einfach nur um einen Krieg gegen den Iran, sondern um einen, bei dem es den USA darum gehe, Zitat, durch die Kontrolle des Öls einen Engpass für die gesamte Weltwirtschaft aufrechtzuerhalten, denn jeder braucht es, Zitat Ende. Das sei auch das Ziel des Überfalls auf Venezuela gewesen. Sie würden versuchen zu verhindern, dass ein anderes souveränes Land Öl ohne die Kontrolle der USA exportiere. Dazu würden auch Sanktionen verhängt, wie gegen Venezuela, den Iran und auch Russland. Die Orte, an denen die Verbündeten der USA Öl beziehen können, stünden unter US-Kontrolle. Darum gehe es bei dem Konflikt um die Straße von Hormuz. Bei dem Krieg gegen den Iran gehe es nicht um dessen angebliche Versuche, eine Atombombe zu bauen oder um Teherans Außenpolitik. Zitat: Dieser ganze Kampf ist also ein Versuch, Öl und die Kontrolle über dessen Exporte zu nutzen, genauso wie Donald Trump seine Zollpolitik genutzt hat, indem er sagte, wir werden Chaos in euren Volkswirtschaften verursachen, wenn ihr nicht zustimmt, das zu tun, was US-Diplomaten von euch verlangen. Zitat Ende. Trump wolle den langjährigen Versuch der USA seit 2003 beenden, die Kontrolle über das gesamte Öl der OPEC-Staaten und der arabischen Scheichtümer zu erlangen. Doch der Iran widersetze sich bisher und fordere den Rückzug der USA aus dem Nahen Osten und auch aus Israel, dem, Zitat, größten Militärstützpunkt, Zitat Ende, der USA in der Region. Das werde aber nicht geschehen und selbst wenn es passieren würde, seien die Schäden für die Weltwirtschaft inzwischen immens. Die Welt stehe vor der schwersten Depression seit der Weltwirtschaftskrise in den 1930er Jahren, schätzte der Ökonom ein. Es gebe keinen Weg, das zu verhindern, fügte er hinzu. Hudson sieht in Trumps Politik keinen Bruch zu der seiner Vorgänger. Zitat: Es hat überhaupt keine Veränderung gegeben und Sie werden feststellen, dass kein einziger ehemaliger Präsident, weder Biden noch Obama noch einer der beiden George Bushs, kein einziger Präsident Donald Trump und sein Handeln kritisiert hat. Zitat Ende. Auch die europäischen Politiker würden nicht widersprechen, selbst wenn einige den Luftraum ihrer Länder für US-Militärflugzeuge sperren. Sie würden weiter an den Sanktionen gegen den Iran und Russland festhalten und niemand würde Trump öffentlich als Kriegsverbrecher bezeichnen. Krieg gegen die Zivilisation. Der Ökonom machte gegenüber diesen darauf aufmerksam, dass der Iran-Krieg die internationalen Zahlungsketten irreversibel unterbrochen hat, da immer mehr Länder die gestiegenen Preise für grundlegende Rohstoffe und Düngemittel nicht zahlen können. Die Zahlungsausfälle würden zu einem exponentiellen Schrumpfen der Wirtschaft, Zitat, auf dem Weg nach unten, Zitat Ende, und damit zu einer Depression führen. Das internationale System würde sich trotz der offensichtlichen Folgen nicht an die Situation anpassen, stellte Hudson fest. So würden die EU-Staaten an den Sanktionen gegen Russland festhalten und damit, Zitat, wirtschaftlichen Selbstmord, Zitat Ende, begehen. Zwar sei offensichtlich, dass sich die unterbrochenen russischen Gas- und Öllieferungen für Deutschland negativ auswirken, aber der Kurs werde nicht geändert. Stattdessen würden die EU- und NATO-Staaten der Ukraine als Nichtmitglied den Angriff auf die Gas- und Ölversorgung von Mitgliedsländern wie Ungarn und der Slowakei ungestraft durchgehen lassen. Zitat: Die Ukraine hat Ungarn praktisch den Krieg erklärt und die NATO unterstützt den ausländischen Angreifer eines NATO-Landes. Zitat Ende. Die EU-Staaten würden damit in eine selbstverursachte Wirtschaftskrise steuern, die zu immer höheren Staatsausgaben führe, die eigentlich zurückgefahren werden sollen, wie es heißt. Hudson sieht den Krieg gegen den Iran als einen, Zitat, Angriff auf die Zivilisation, Zitat Ende, in dem die USA und ihre Verbündeten alles brechen, was als Gesetze der Zivilisation gelte. Zitat: Die Gesetze der nationalen Souveränität, die Nichteinmischung in die Angelegenheiten anderer Länder, die Kriegsgesetze, nach denen man keine Zivilisten angreifen darf, sondern seine Angriffe auf militärische Ziele beschränken muss. Man soll keinen Krieg führen, ohne ihn zu erklären. Man soll keine Überraschungsangriffe durchführen und so tun, als gäbe es keinen Krieg. Zitat Ende. Fast jedes Völkerrecht der letzten Jahrzehnte sei von den USA gebrochen worden. Trump halte das Völkerrecht nicht mehr für notwendig, dabei sei es das, Zitat, Bindeglied, das die Zivilisation zusammenhalten sollte, Zitat Ende. Dem Iran bleibe keine Alternative als die des Widerstandes, denn es gehe um seine Existenz. Es gehe um Selbstständigkeit und Autonomie statt Versklavung, um die Fähigkeit, die Zukunft selbst zu gestalten. Damit sei es nicht nur ein wirtschaftlicher Kampf, sondern auch ein moralischer, meint der Ökonom. Er sieht das westliche Wirtschaftssystem am Ende seines bisherigen Wachstumspfades. Zitat: Es wächst nicht nur nicht mehr, sondern wie man in Deutschland und Europa sieht, schrumpfen die Volkswirtschaften tatsächlich. Zitat Ende. Zudem sei ein ungleichmäßiger Abschwung in den Ländern des globalen Südens zu beobachten. Das treffe jene, die es sich nicht leisten können, die reicheren asiatischen Länder bei der Beschaffung von knappen Rohstoffen wie Öl, Gas, Helium und anderen Produkten wie Düngemitteln zu überbieten. Abrupter Wandel durch Crash. Für Hudson handelt es sich nicht um einen Niedergang, sondern um einen Crash. Es komme zu einem, Zitat, abrupten Wandel, Zitat Ende, nicht von außen, sondern aus dem Inneren, Zitat. Das Ende der amerikanischen Macht resultierte nicht aus irgendeinem ausländischen Bürgerkrieg oder einem anderen Krieg gegen die amerikanische Vorherrschaft. Das Ende kam aus den Vereinigten Staaten selbst, als sie versuchten, ihre Interessen jedem anderen Land gegenüberzustellen, in der Annahme, wir werden Sanktionen gegen jeden verhängen, der damit nicht einverstanden ist. Zitat Ende. Die USA hätten sich seit den Bushs als Präsidenten bis zu Trump von der Welt abgeschottet und dem Rest der Welt, Zitat, praktisch den Krieg erklärt. Zitat Ende. Dem Rest der Welt bliebe keine andere Wahl, als sich dem Iran anzuschließen. Zitat, das ist das Erstaunlichste an all dem, dass die USA ihr eigenes Imperium beendet haben. Zitat Ende, stellte der Ökonom fest. Er sieht einen systemischen Wandel, einen Umbruch in der Welt, die versuche, sich neu zu strukturieren. Doch nur eine Minderheit denke darüber nach und debattiere über die Folgen und Auswirkungen sowie die Chancen. Statt der von den USA geschaffenen und dominierten Institutionen von der UNO über die Weltbank bis zur NATO seien neue internationale Organisationen notwendig, aber auch, Zitat, unsere eigene Streitmacht, Zitat Ende, die sei notwendig, Zitat, um uns zu verteidigen, damit das, was dem Iran und dem Rest des Nahen Ostens sowie den anderen Ländern widerfahren ist, mit denen Amerika seitdem immer wieder und so oft Krieg geführt hat, seit den 1950er Jahren, nie wieder geschieht, schon gar nicht in der Art und Weise, wie es geschehen ist. Zitat Ende. Doch niemand spreche darüber, welche Art von Währungssystem, Finanzsystem, Handelssystem und neuem internationalen Recht notwendig sei. Auch nicht, welches Gremium die Vereinten Nationen ersetzen soll, Zitat, die heute genauso überholt sind, wie es der Völkerbund zur Zeit des Zweiten Weltkriegs geworden war. Zitat Ende. Wirtschaftlich gehe es darum, in möglichst vielen Bereichen Autarkie zu erreichen, Zitat, um sich vor der Instrumentalisierung des Außenhandels durch die USA zu schützen. Bei Nahrungsmitteln, bei Öl, bei Düngemitteln, bei so ziemlich allem, womit die Vereinigten Staaten einen Engpass schaffen und das sie als Waffe einsetzen können. Zitat Ende. Es müsse verhindert werden, dass der Außenhandel als Waffe eingesetzt werden kann. Doch der Weg zur Selbstversorgung sei lang, nicht nur für die afrikanischen Länder, sondern auch für die in Europa, die inzwischen deindustrialisiert seien und damit schlechte Überlebenschancen hätten, wie Hudson befürchtet. Deindustrialisierung als strategischer Plan. Die Deindustrialisierung Europas, deren Folgen sich im Zusammenhang mit dem Irankrieg ungefiltert zeigen und durch diesen verstärkt werden, sind nach Meinung des Ökonomen Richard Werner kein Zufall und keine Überraschung. Er sieht die durch den Krieg unterbrochene Energieversorgung Europas im Zusammenhang mit der Zerstörung der Nord Stream Pipelines im September 2022. Zu den Zielen der Berater von Trump scheine, Zitat, die vollständige Deindustrialisierung und Zerstörung Europas, Zitat Ende, zu gehören. Zitat, ich glaube, wir erleben gerade die Umsetzung des Morgenthau-Plans, der vom damaligen Finanzminister Henry Morgenthau vorgeschlagen wurde, nämlich, dass nach 1945, in der Nachkriegszeit, Deutschland vollständig vernichtet, die Industrie ausgeschaltet, deindustrialisiert und ein Degrowth erreicht werden müsse, auch wenn sie dieses Wort damals nicht verwendeten, und sogar die Bevölkerung ersetzt werden müsse. Zitat Ende. Dieses Programm werde seit 2015 umgesetzt, sagte Werner in einer Gesprächsrunde des US-Moderators und Podcasters Patrick Bet David, die am 2. April veröffentlicht wurde. Es laufe jetzt auf Hochtouren, doch in Europa erhebe niemand Einspruch und steuere mit vernünftigen politischen Maßnahmen entgegen. Der deutsche Ökonom, der in England und China tätig war und ist, verwies unter anderem auf Deutschland. Es werde kaum darüber gesprochen, dass es, Zitat, nie ein souveränes Land, Zitat Ende war und, Zitat, immer noch ein besetztes Gebiet, Zitat Ende ist. Das Besatzungsrecht sei immer noch gültig und werde vom Deep State der USA angewandt. So werde das Land von der eigenen Regierung für die USA als größter Besatzungsmacht verwaltet. Auch die Europäische Union, EU, sei nach einem Plan der CIA von deren Agenten geschaffen worden. Es sei darum gegangen, die Vorherrschaft des US Deep State auf den gesamten europäischen Kontinent auszuweiten, beschrieb Werner die Ursachen für die gegenwärtige EU-Politik auch im Zusammenhang mit dem Irankrieg. Das Vorbild sei dabei die Sowjetunion gewesen, nicht wegen ihrer Ideologie, sondern wegen des zentralen Planungssystems, das alle gesellschaftlichen Bereiche erfasste. Die EU-Politik scheine dem Plan zu folgen, nichts dagegen zu unternehmen, dass die Grundlagen der eigenen Wirtschaft wie die Energieversorgung zerstört werden. Werner stellte fest, dass es in Europa keinerlei Gegenmaßnahmen und alternative Lösungen zu den durch den Krieg entstandenen Problemen wie die in der Energieversorgung gebe. Er sieht als Hintergrund dafür, dass die Zentralplaner der EU, Zitat, diese Gelegenheit nutzen, um digitale Kontrollen und Einschränkungen der individuellen Freiheiten durchzusetzen, die mindestens so schlimm sein werden wie während der Covid-Psyop oder schlimmer. Zitat Ende. Es ist eine Diktatur. Das geschehe nun unter dem Vorwand, Zitat, oh, es gibt keine Energie, ihr müsst zu Hause bleiben, ihr dürft eure Autos nicht benutzen, Zitat Ende. Schon wird in Deutschland über Fahrverbote und Lockdowns nachgedacht. Dass es darüber keine Debatte und keinen Streit in der EU gibt, das hat für den Ökonomen einen klaren Grund, Zitat, es ist eine Diktatur, Zitat Ende. Zitat, sie können alles tun. Sie können jemanden ohne rechtlichen Grund ins Gefängnis stecken, sie können Menschen ohne rechtfertigenden Grund sanktionieren. Und genau das geschieht bereits. Deshalb gehen sie hart gegen die Meinungsfreiheit vor mit diesem Digital Services Act. Zitat Ende. Es scheine fast willkommen, dass die Straße von Hormuz geschlossen wird, um die beschlossenen Kontrollen und Zwangsmaßnahmen durchzusetzen. Der Irankrieg biete, Zitat, diese fantastische Ausrede, Zitat Ende, und Trump werde die Schuld dafür gegeben. Obwohl es Alternativen wie die von Russlands Präsidenten Wladimir Putin vorgeschlagene Inbetriebnahme der einen unbeschädigten Nord Stream Pipeline gebe, würden die EU-Bürokraten nichts tun. Während den Bürgern Fahrverbote drohen, würden die Privatjets der Entscheidungsträger weiter funktionieren, so Werner. Die zentralen Planer würden Knappheit lieben, denn das ermögliche ihnen die kontrollierte Zuteilung wichtiger Güter. Zitat, Knappheit ist ihr Modell, das erhöht die Macht der Verteilenden. Zitat Ende. Der Ökonom rechnet mit einem weiteren, Zitat, endlosen Krieg, Zitat Ende, wie dem in Afghanistan. Und mit einem Regimewechsel infolge des Irankriegs und den dadurch ausgelösten existenziellen Problemen, einem, Zitat, Regimewechsel in den Vereinigten Staaten. Zitat Ende.
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Merkel und die rätselhafte Pipeline-Explosion. Von Paul Brandenburg. Guten Morgen, ihr Lieben. Es ist schwindelerregend, wie schnell diese Republik sich gerade zerlegt. Olaf, ich erinnere mich nicht, Merkel hat mit seinem Regime bereits desaströse Zustimmungswerte. Siehe Artikel. Diese Symbolfigur für Korruption, die bis zum Kinn im größten Steuerbetrugsskandal der Nachkriegszeit steckt, muss nun glaubwürdig erklären, weshalb plötzlich und unerwartet ausgerechnet die eine Pipeline ohne sein Zutun explodiert, durch deren vom Bürgerprotest erzwungenen Öffnung seine Amtszeit schlagartig beendet gewesen wäre. Man kann sich diesen Plot gar nicht ausdenken. Kein B-Movie würde dem Zuschauer eine so durchsichtige Geschichte und derart platte Figuren zumuten. Damit noch nicht genug. In der Hauptstadt dieser Korruptionsrepublik ist weiterhin eine überführte Gewohnheitsbetrügerin an der Regierung. Durch Wahlfälschung. Auch dort deckt eine Marionettenjustiz das Unrecht und deren uniformierte Terrortruppe prügelt auf Kritiker ein, die dabei manchmal zufällig versterben. So unterirdisch dieses Trash-Kino ist, übt es doch die Faszination der absehbaren Katastrophe aus. Man kann die Augen einfach nicht abwenden und wartet auf den großen Knall. Der kommt so sicher wie das Amen in der Kirche. Denn wir können uns bei diesem Regime auf drei Dinge verlassen. Skrupellosigkeit, Korruption und die Tatsache, dass ihnen für alles andere als diese beiden Dinge jede Ausbildung und Erfahrung fehlt. Darum freue ich mich mehr denn je auf den Herbst und bin sicher, nach ihm beginnt endlich ein demokratischer Neuanfang. Habt einen wunderbaren Tag, euer Paul Brandenburg.

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